Ja, das war Xenia Ohio von seinem ersten Soloalbum Love in the Time of Capitalism. Und ja, Singer-Songwriter Pat Carter hat mit seiner Band Rodeo FM ja schon auf ein paar Hochzeiten getanzt und sie haben 4 Alben veröffentlicht und wie gesagt jetzt sein erstes Soloalbum. Und er selber bezeichnet ja seine Musik sehr gerne als Left-Wing Country und will sich damit eben von den Vorurteilen, die so manch einer hat, von der Country-Musik lösen, welches ja meist auf sehr konservativen US-patriotischen Werte anspielt. Und Carters Debütalbum handelt eben um entsprechend gesellschaftskritische Themen, den Verlust echter Nähe und durch die Kapitalisierung von Liebe und Beziehungen. Und er geht auch auf die emotionale Entfremdung und Isolation oder auch auf den strukturellen Stress ein, der wie dem vor allem wahre Gemeinschaft entgegenwirken eben kann. Genau. Also, ein sehr schönes Album, hat mir ganz gut gefallen. Das fand ich mit eines der besten Stücke, das letzte, aber ich hätte genauso gut auch noch viele andere raussuchen können. Und hat mir gut gefallen und auch die Themen, die er anspricht in seinen Stücken. Dann geht es weiter mit Sarah McLachlan. Auch die hat ein neues Album herausgebracht, allerdings schon 2025, aber ich will es heute trotzdem noch vorstellen und ich starte mit Better Broken.

Ja, Sarah McLachlan, die wurde im Kindesalter adoptiert und das hat sie sehr lange beschäftigt und das verarbeitet sie auch immer wieder in ihren Songs. Sarah McLachlan kommt aus Kanada und ist auch Singer-Songwriterin. Und die hat jetzt 9 Jahre Pause gehabt und jetzt hat sie wieder ein Album veröffentlicht und daraus war das Stück. Und ja, dann gibt es auch ein neues, schönes Album von Jensen Isbell. Und da habe ich 2 Stücke mitgebracht und das erste, was kommt, ist If It Takes a Lifetime und danach kommt How to Forget.

Jansen Isbell mit How to Forget. Ja, 1979 hat Jansen Isbell das Licht der Welt erblickt. In Greenhill, Alabama, ist er geboren. Und ja, wenn man, glaube ich, da Musiker wird, dann zieht es einen erstmal vielleicht auch so ein bisschen zu Singer-Songwriter, Country und Southern Rock irgendwie hin. Und er hat auch in einigen Bands gespielt, war Bassist bei Drive-By Truckers und ja, hat, glaube ich, auch schon so im Privatleben einiges mitgemacht. Er war lange sehr schwer alkoholkrank und hat auch andere Drogen genommen. Und da hat er sich irgendwann aus diesem Sumpf wieder rausgeholt und macht immer wieder gute Musik. Und ja, sage ich mal so, 2010 ist er dann, glaube ich, sehr clean und trocken in seine alte Heimat im Norden des Bundesstaates Alabama zurückgekehrt und war von den wirtschaftlichen Veränderungen sehr betroffen und hat da seine Beobachtungen und Erfahrungen dann in seinem dritten und vierten Album verarbeitet. Seine ersten Soloalbums waren das auch. Und dann kam das Album Southeastern. Das wurde noch nachdenklicher und persönlicher. Und für das, ich glaube, das war so sein Durchbruch. Und da war er sehr erfolgreich mit dem Album. Ja, und was kommt nach so einem erfolgreichen Album wie Southern? Da kam dann Something More Than Free. Und aus diesem Album, das 2015 veröffentlicht wurde, daraus haben wir jetzt Stücke gehört, weil das Album jetzt nochmal neu vermischt wurde und wieder aufgelegt wurde. Und weil er da einfach auch, finde ich, sehr schöne Geschichten erzählt. Es hat mich dann dazu gebracht, das Album heute, obwohl es schon letztes Jahr herauskam, nochmal, heute vorzustellen, weil das habe ich irgendwie, ich habe zu viel Musik zu Hause, wo ich immer vorstellen will an neuer und schaffe das immer nie zur rechten Zeit. Wir hören noch ein Stück von ihm, und zwar The Life You Choose.

Jason Isbell. Und weiter geht's zu den Wood Brothers. Die Wood Brothers sind zwei Brüder aus Colorado, die ab und zu

ihren Wurzeln zurückkehren und ja, was könnte man sagen, so soulful Country Folk machen und ja, und ein bisschen groovig sind sie vielleicht auch und auf Tour werden sie dann immer von den Multi-Instrumentalisten Jano Riggs begleitet und noch ein paar andere Musiker. Und ich wollte sie mal hier vorstellen, und zwar auch ihr neuestes Album Puff of Smoke. Und daraus hören wir das Stück Is It Up to You?

Ja, The Woodwaters. Gleichmut und Humor, würde ich mal sagen, prägen das Album und viele Stücke. Und sie selber sagen auch immer, wir haben keine Ahnung, wie wir einen Song arrangieren und welche Instrumente wir spielen, wenn wir ins Studio gehen. Und sie probieren es einfach aus und wenn es ihnen gefällt und auch wenn das mal die eine oder die andere Musikstil ist, dann nehmen sie es auf. Und so klingen manche Stücke kubanisch oder etwas mehr Country oder auch mal ein bisschen jazzig. Und ja, der Gleichmut, der das Album durchzieht, gerät dann schon mal auch ein bisschen ins Wanken, wenn es zum Beispiel um ein existenzielles Thema geht, wie zum Beispiel Geld. Und dann taucht dann schon die Frage aus, kann man genug Geld besitzen, um Vernichtung zu verhindern? Und wie viel Geld braucht man, um eine Nation zu verändern? Und ja, darüber sinnen sie in dem Stück Money Song und der folgt jetzt.

Ja, weiter geht's mit Ben Georgi. Der ist nicht nur Solokünstler, sondern seine ersten Erfahrungen hat er als Sänger der Band Tigermilch gemacht. Und jetzt kam sein erstes Soloalbum heraus. Und daraus hören wir 5 zu 1.

0: So, Herr Georgi, wie lief denn die Woche? Hatten Sie erklärendes Gespräch?
1: Ja, aber wir haben uns wieder nicht gesagt, was wir wünschen,
2: und sind schon wieder bei Vorwürfen gelandet.
0: Aha.
2: Und ich komme emotional nicht dahinter, ob an seiner Kritik nichts dran ist oder ob mein Ego da einfach zumacht.
0: Und haben Sie ihm das gegenüber auch geschildert?
2: Nee, überhaupt nicht.
0: Naja.

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1: Ja, Ben Georgi. Sein Debüt heißt Einen Schritt mehr und darauf macht er leichtfüßigen, mal tanzbaren, mal verträumte Songs, so zwischen Pop, Dance und vielleicht auch so den einen oder anderen Rap. Es geht darum, Dynamiken von Beziehungen zu sich selbst, zu anderen Menschen. Es geht um Themen, wie wir unser Leben aussuchen und zu denen, die wir uns nicht aussuchen, welche Beziehungen da bestehen. Und würde ich mal sagen, ja, es gibt so seinem einen Stück Trautomobil, da befasst er sich damit, wie zerbrechlich das Gleichgewicht zwischen Nähe und Distanz sein kann. Oder es gibt einen Song, der heißt Copy Shop. Da geht es darum, dass man vielleicht manchmal die genau gleichen Fehler macht, vor denen einen anderen gewarnt haben. Und das Stück hören wir jetzt noch.

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1: Ja, Ben Georgi war das. Und weiter geht's mit Lin, seine queere Solokünstlerin aus Berlin, glaube ich, in Mainz geboren, wenn ich mich richtig entsinne. Und die macht so tanzbaren Elektropop mit politisch aufgeladenen Texten. Und wo sie natürlich geht es in ihren Liedern, das so von Zorn, Zärtlichkeit und auch Tränen, aber auch die Tanzfläche füllen, sondern geht es natürlich schon um ihr Leben, und sie möchte die Stimme für alle, oder sie möchte eine Stimme sein für alle, die nicht gehört werden. Und möchte natürlich auch oder hat natürlich auch Interesse, dass ihr Leben, wie sie es lebt, und viele andere, dass wir das andere akzeptieren. Und sie möchte natürlich auch gleich und gerecht behandelt werden. Ja, ihr neues Album heißt Focus on the In Between, gibt es auf CD, und daraus hören wir zwei Stücke. Und zwar hören wir genau Right Between the Lines und Your Own. Entschuldigung.

Ja, das war Linde. Und weiter geht's mit Ron Sexsmith. Das ist ein recht erfolgreicher kanadischer Musiker, der bei uns in Europa noch gar nicht so, glaube ich, bekannt ist, obwohl er schon seit 1991 Alben veröffentlicht und sehr viele ist Songschreiber und hat auch schon für einige bekannte Musiker Songs geschrieben, wie Aerosmith oder Harry Nilsson. Und jetzt wollte ich ihn einfach auch mal hier vorstellen mit seinem letzten Album, das er herausgebracht hat. Hangover Terrace heißt das. Und ja, wie gesagt, er ist hier nicht so wahnsinnig bekannt, obwohl er in seiner Heimat in Kanada eigentlich sehr, sehr erfolgreich ist. Und was gibt es zu ihm noch zu sagen? So viel fällt mir gar nicht ein. Ich habe auch gar nicht so viel hier gefunden. Er kommt auch recht selten, glaube ich, so auf Radiotour. Genau. Wie gesagt, so Chris Martin, für Sarah McLachlan, die ich vorher vorgestellt habe, für Rod Stewart oder für Paul McCartney hat er schon Songs geschrieben. Und jetzt hören wir ihn auf seinem Album mit zwei Stücken, Damn Well Please, und dann folgt Easy For You To Say.

Ja, jetzt geht's zu einer Band, die kommt aus den USA, aus Denton, Texas stammt sie, und Midlake macht seit über 20 Jahren Musik und wurde damals von einer Gruppe Jazzstudenten an der University of North Texas gegründet. Und es gibt Tim Smith, der, glaube ich, jetzt nicht mehr dabei ist, so ganz genau ist. Also sie haben drei Veröffentlichungen ohne ihn und drei mitgemacht in letzter Zeit. Also von daher weiß ich nicht genau, warum er mal dabei ist mit. Also auf jeden Fall kamen sie so aus dem Jazz und waren sehr beeinflusst von Herbie Hancock. Und dann sind sie aber immer mehr so Richtung ja, Funk, Pop gedriftet und ja, haben sich immer mal wieder versucht, ein bisschen neu zu orientieren und haben so das eine oder andere ausprobiert. Und wir hören sie jetzt mit ihrem letzten Album, A Bridge Too Far heißt das. Und ja, da hören wir jetzt mal rein. Da gibt es jetzt als erstes geht's los mit Eyes Full of Animal.

Midlake. Ja, und jetzt habe ich das nochmal nachgelesen mit den tatsächlich. Und zwar habe ich das nicht ganz kapiert, deshalb muss ich mich ein bisschen korrigieren. 3 Alben mit Sänger und Songwriter Tim Smith, und er ist tatsächlich ausgestiegen, und es gab jetzt 3 Alben ohne ihn, und dafür ist der Frontman und Gitarrist Eric Polido eingesprungen. Und nachgelesen habe ich das jetzt nochmal im Rolling Stone, und die sagen, es ergibt wenig Sinn, Midlake immer wieder über die Abwesenheit von Tim Smith zu deuten. Und zwar der Sänger und Songwriter, Schreiber hat die Band schon vor 13 Jahren verlassen. Aber anscheinend tut man es doch immer wieder, weil Smith eben schon die entscheidenden Songs von in den früheren Alben geschrieben hat und schon sehr präsent war. Und manche haben, also Rolling Stone bezeichnet ihn als den Zauberer von Midlake. Aber sagen sie trotzdem, schließt dieses 6. Album, das 3. seit Smith Ausstieg 2012, die Emanzipation endgültig ab. Was das auch immer heißen mag, das kann man vielleicht noch in einem längeren Text bei Rolling Stone nachlesen. Ich spiele lieber noch ein Stückchen von ihnen, Make Haste.

Ja, Mitleid mit ihrem letzten Stück, das ich mit dem ich sie hier vorstellen wollte. Und weiter geht's mit dem Miki Berini Trio und ihrem neuen Album Tripler heißt das. Und ja, das ist ein neues Kapitel, eine neue Besetzung, ein neuer Sound. Und ist das Debütalbum von Miki Berini Trio. Und dahinter steckt Miki Berini, dann G.K. Moose und McKillop und Oliver Shearer. Und ja, ein, würde ich jetzt mal sagen, ein bisschen schräges Stream-Pop-Trio. Und die haben sich zusammengeschlossen und haben zusammen ein Album aufgenommen. Und bevor ich da noch ein bisschen weiter erzähle, kommt das erste Stück von ihnen, und zwar Knich.

Ja, Miki Berini, Sängerin und Gitarristin, kommt aus England und sie ist Mitglied von Piroshka und eigentlich, so würde ich mal sagen, sehr bekannt ist sie mit der Alternative Rock Band Lush, aber ja, den alten Bandnamen nutzt sie natürlich nicht für ihr neues Projekt. Das ist ja auch verständlich, weil ihre Co-Sängerin Emma Anderson ist nicht dabei und der Schlagzeuger Chris Eklund ist verstorben. Und wie gesagt, sie ist ja schon viel unterwegs und aktiv und das ist jetzt ihr neues Projekt und das Debütalbum von den dreien heißt Tripler und daraus hören wir jetzt noch ein Stück Manu.

Ja, super Album, finde ich, von Mickey Bereni Trio. Und natürlich ist sie die Frontsängerin und bekannt, aber das Album ist schon aus allen drei entstanden. Und alle haben an den Songs gefeilt und das Ding herausgebracht. Mir hat es sehr gut gefallen. Weiter geht's mit Miles Kane, ja, englischer Rocker und Mitbegründer von den Last Shadow Puppets. Und zusammen mit Alex Turner von den Arctic Monkeys hat er nun Sunlight in the Shadows, sein erstes Easy Eye Sound Album in Zusammenarbeit mit dem Produzenten Dan Auerbach. Ja, genau, den kennen wir von den Black Keys herausgebracht. Und ja, das Album wurde gemeinsam mit Auerbach, Patrick Kearney, Daniel Teschen und Pat McLaughlin geschrieben. Und ja, wer die anderen, wer öfters, sage ich jetzt mal, Libresso hört, der kennt die anderen Namen. Die sind schon immer mal wieder, tauchen die Arctic Monkeys oder auch die The Last Shadow Puppets in Libresso auf. Wir hören jetzt Miles Kane mit Love in Cruel und danach kommt Without You.

Ja, das war Miles Kane. Und jetzt gehen wir noch mal in die USA zu einer Blues-Soul-Singer-Songwriter-Legende. Robert Finley hat noch mal ein neues Album herausgebracht, nach einigen, sage ich mal, doch langen, hat er sehr lang sich zurückgezogen aus dem Musikgeschäft. Und ja, ich lasse ihn jetzt gleich mal ein Stück von ihm loslaufen on the battlefield.

Norbert Finley. 1953 ist er geboren in Louisiana irgendwo, genau. Und so nach einigen Dekaden als semi-professioneller Musiker und auch einem lange völligen Rückzug aus dem Musikgeschäft hat er 2016 in einem Comeback sein Debüt-Studioalbum Age Don't Mean a Thing, da war er schon 60, herausgebracht. Und genau, Finley ist geboren, aufgewachsen in Bernice in Louisiana und hat als Autodidakt mit 11 Jahren angefangen, auf einer Gitarre zu spielen, die er sich in einem Second-Hand-Geschäft erworben hatte. Und ja, er ist, denke ich, einfach ein sehr begabter Musiker. Er hat gerne Auftritte von Gospelquartetten besucht und er hat sich immer in die erste Reihe gesetzt, um ihr Fingerspiel genau beobachten zu können. Und so hat er sich selber das Gitarrespielen beigebracht. Und er hat auch eine Zeit lang in Deutschland gelebt. Und zwar ist er 1970 in die US-Armee eingetreten und hat als Hubschraubertechniker in Deutschland gearbeitet. Und da wurde er bald Bandleader und Gitarrist einer Army-Band und hat sogar einige Auftritte gehabt in Europa. Und dann ist er aber nach Louisiana zurückgekehrt und hat dann als Zimmermann gearbeitet und nebenbei so ein bisschen Straßenmusiker und Gospel, in einer Gospelgruppe hat er gespielt. Und ja, dann war es sozusagen 2016 hat den Auerbach ihn wiederentdeckt und hat mit ihm dann sein erstes Studioalbum herausgebracht. Und nun eben Hello, Don't Let the Devil Fool Yeah gab es jetzt wieder. Meldet er sich jetzt, finde ich, schon mit einer Wahnsinnsstimme wieder zurück. Und wie gesagt, seine vierte Veröffentlichung mit den Auerbachs Easy Eye Sound. Und ist einfach, finde ich, schon so, ja, tiefer Blues und Gospel und ja, irgendwie der Geist des Südens ist in dieser Platte drin, würde ich sagen. Ja, hat mir genauso gut gefallen wie seine letzte. Jo, und wir kommen ja so ganz langsam zum Ende. Wir haben noch 3 Minuten. Vielen Dank fürs Zuhören. Mikro war heute Karin Haab. Und verabschieden will ich mich mit einem Stück vom Magic Ghost Orchestra. Das ist eine 17-köpfige Band aus Berlin und Sweet Pot heißt es. Tschüss.

0: Herzlich willkommen auf der Wüstenwelle der 96,6, dem freien Radio für Tübingen und Umgebung. Ihr hört den Stundenplan, eine Stunde lang ein Wort mit dem Thomas am Mikrofon. Dieses Wort ist diese Stunde die Wurst. Klar kann man dann Conchita Wurst spielen und über diese Person reden, muss man aber nicht. Man kann über viele verschiedene Würste debattieren. Man kann auch Wurstzitate bringen. Man kann auch Musik spielen. Und da fangen wir direkt an mit dem Knüller der Stunde. Mein Lieblingstier ist die Bratwurst. Die Amigas mit einem sinnvollen Stück. Viel Spaß damit! Haut rein, macht jetzt hier euer Wohnzimmer zur Party und dreht mal ordentlich the volume up. Auf geht's, lay it on.
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0: Bratwurst!
1: Mein Lieblingstier ist die Bratwurst, die Amigas. Ja, was ist denn das für eine Gruppe? Dieses Musikduo ist tatsächlich ein fiktives Musikduo und besteht aus Bärbel und Karl Heinz. Hat Gäste im ZDF-Fernsehgarten bei Andrea Kiewel. Und dort haben sie diesen Titel vorgestellt. Mein Lieblingstier ist die Bratwurst. Jawohl, da reden wir von der Martina Hill Show, Sat.1 Comedy Show. Die Amigas, mein Lieblingstier ist die Bratwurst. Ich kann natürlich jetzt noch ein bisschen was über die Wurst als Nahrungsmittel, tierisches Produkt, traditionell gesehen, zerkleinertes Muskelfleisch, Speck, Salz und Gewürze, die dort enthalten sind. Natürlich kann man auch über diese veganen Würste debattieren, ob die Würste heißen sollen oder nicht, weil da kann man ja sich vergiften, wenn man aus Versehen nicht ein Fleischprodukt ergreift. Aber man kann auch Musik spielen, weil diese Diskussion, die ist jetzt tatsächlich ein bisschen drüber. Ja, da liegt irgendwo ein Wal, den wir retten müssen. Wir benennen jetzt vegane Würste nicht mehr als Wurst. Wir haben echt richtige Probleme. Deswegen brauchen wir gute Musik, um diese Probleme zu egalisieren. Oder wir brauchen Wurstfachverkäuferinnen.

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2: Die Sülze vorige Woche, die war scheiße.
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Wurstfachverkäuferin Helge Schneider. Ach, schön, der gute alte Helge. Mensch, Helge. Wurst, ich habe ja gesagt, da kann man viel zu erzählen. Muss man ein bisschen aufpassen, dass man nicht zu viel erzählt. Aber wenn man sich die Wurst-Wikipedia-Seite mal anschaut, da kommt dann unter anderem wunderbar die Rubrik Wurstfehler. Technisch, chemisch oder mikrobiell verursacht qualitätsmindernde Eigenschaften von Würsten und Wurstwaren, die nicht notwendigerweise mit Verderb in Beziehung stehen, bezeichnet man als Wurstfehler. Ha, da gibt es kurzes Brät, Platzen der Wurst, Austreten von Fettfarbabweichungen, Gefrierbrand, Geschmacksabweichungen und so weiter. Aber ich finde das schon einen Wurstfehler. Das sollte man sich merken. Es tut mir leid. Ich komme leider etwas später. Ich habe noch einen Wurstfehler zu beheben. Ich kann auch noch über Wurstimitate, Redewendungen oder Zitaten sprechen. Aber ich kann auch ein bisschen aufweckende Musik zum Besten geben. Da hätten wir doch auf jeden Fall zum Beispiel... Jetzt muss ich kurz hier klicken, damit ich nicht wieder zu langsam bin. Da hätte ich vorliegen ein Song von Dr. Umwuchts Tanzpalast. Und der besingt die Blumenwurst. Hau mal's raus. Ist das auch ein Wurstfehler, Blumenwurst? Nein. Ist Blumenwurst ein Imitat? Boah. Ah ja, Blumenwurst ist halt in itself geil.

Blumenwurst. Ja, da kriegt man ja fast Hunger in dieser Sendung. Blumenwurst von Dr. Unwurz Tanzpalast. Viel labern brauchen wir nicht, haben wir gesagt. Wir müssen eher Musik spielen. Wir könnten zum Beispiel Wurst oder Käse spielen von Die Flieger. Kommt einem auch wieder wie so ein Ballermann-Hit vor, ähnlich wie die Amigos, aber wenn es passt, wenn es gut ist, Amigas hießen die übrigens, dann hauen wir es doch raus, oder? Was ist das denn jetzt hier für eine Musik? Kann das was? Natürlich, Wurst oder Käse.

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1: Milch oder Zucker? Reihe 2.
0: Tomatensaft.
1: Salz oder Pfeffer?
2: Reihe 3.
0: Wasser.
2: Mit oder ohne?
1: Reihe 4.
0: Haben Sie noch ein Sandwich?
1: Wurst oder Käse?

0: Schinken. Quatsch.
1: Ja, bitte.
2: Da können
0: jetzt komme ich auch schon durch.

0: Вурст.
1: Die Flieger. Wurst oder Käse? Eine sehr, sehr gute Frage. Braucht da noch ein bisschen Information? Soll ich noch was zur Wurst sagen? Es gibt natürlich eine Reihe von Redewendungen, die sich auf die Herstellung oder das Aussehen von Würsten beziehen. Und da wäre auf jeden Fall von Otto von Bismarck etwas. 1850 oder so um den Dreh. Gesetze sind wie Würste. Man sollte besser nicht dabei sein, wenn sie gemacht werden. Je weniger die Leute wissen, wie Würste und Gesetze gemacht werden, desto besser schlafen sie. Genug Laberei, brauchen wir wieder Musik. Und diesmal wäre das der Song Wurst. Einfach schlichtweg Wurst von Hinsetzen, Pause.

0: war's.
1: Danke, das war's. Bam! Aber hier war es noch nix. Hier sind wir noch immer halb durch. Hier darf ich mal dippen. Die gute Wurst, die wir hier jetzt gehört haben, hinsetzen, Pause. In der Recherche kommt man natürlich über verschiedene Wurstsongs und da gäbe natürlich auch noch der. Also da muss man fast, das ist, ja, wenn ich es mir ausgedacht hätte, dann wäre ich genial, aber es ist einfach die Realität. Denn Xavier Naidoo hat aus dem Jahre 2009 einen Song, der wirklich Aufklärungsarbeit heißt. Und in dem kommt drin vor, ich überlege, wie ich motiviere. Doch manche Menschen sind so träge wie ein totes Tier. Brot ist hier, Wurst ist hier, Gier ist hier. Ja, aber was ist in dieser Wurst drin, lieber Xavier Naidoo? Menschenfleisch von Embryos. Alter, Aufklärungsarbeit von wegen. Dieses Lied spiele ich jetzt auf jeden Fall nicht. Wie kriegt man das jetzt geregelt? Naja, man kann die Ärzte spielen, weil wenn man krank ist, muss man zum Doktor. Da ist dann ein Arzt und der hilft bei Einsamkeit von Wirrenwürstchen. Die Einsamkeit des Würstchens.

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das Einsamkeit des Würstchens Lied. Wie kommen wir jetzt weiter? Wir können weiterhin gute Musik spielen. Allerdings ist immer die Frage, was? Vielleicht ein bisschen Sprechgesang von Jan Delay, die B-Seite. Denn auch da kommt die Wurst drin vor. Beziehungsweise die Wurstenden der solchen.

0: Stopp.
1: Genau, stopp. Ja, die B-Seite. Jede Platte hat zwei Seiten wie die Wurst. Enden. Diese gute alte Wurst. Was kann man denn noch sagen? Naja, Hanswurst ist mir Wurst. Alles Mögliche ist Wurst. Aber Wurst brauchen wir auch gar nicht übersetzen. Denn Wurst gibt es natürlich.

auch in vielen verschiedenen Sprachen genau als solche. So gibt es in Italien die Pizza Wurstel und auch im Amerikanischen hört man öfter mal die Wurst. Und so gibt es dann auch Songs, zum Beispiel Busta Rhymes mit Till It's Gone, Worst. Da gibt es Worst, Worst Mind, Worst Kind, Worst Time, Worst Crime. Also da gibt es eine Menge verschiedene Würste. Und Busta Rhymes kann man immer mal gut spielen, oder nicht? Also insofern, Till It's Gone, Busta Rhymes und die Wurst.

0: 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Was haben wir noch hier Wurstiges? Jetzt wäre wieder eine gute Zeit, um wieder zu labern. Nee, lass mal. Es gibt so viele Wurstsongs, glaubt man gar nicht. Und da reden wir nicht nur von der Bratwurst, sondern auch von englischsprachigen Künstlern, wie jetzt gerade gehört, mit Busta Rhymes, Till It's Gone. Aber ich hätte zum Beispiel auch die Bloodhound Gang aufliegen. Magna cum nada. Nicht laute, sondern nada. Magna cum nada. Da hätten wir Me to Him, not a liver, but Wurst. Oh ja, okay.
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0: 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So ähnlich fängt's an.

Magna cum nada, Bloodhound Gang. Me to him, not a liver, but a wurst. Ich habe die Violent Femmes auch noch. Die hätten ein rares Stück. Und zwar She Went to Germany. Da ist ganz klar, She Eating Wurst muss unbedingt drin vorkommen. Insofern, mal ein bisschen was Rareres findet man zum Beispiel immer auf Spotify. Violent Femmes. Geil, oder?

Violent Femmes. She went to Germany. 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Faith No More hat auch noch einen Song, komplett deutsch, das Schützenfest. Und da hätte man natürlich auch, sie machte aus meinem Herz eine weiße Wurst als Textzeile. Wie jetzt echt? Faith No More, Schützenfest und weiße Wurst?

aus dem Jahr 92. Und das ist wirklich kein Witz. Es ist Faith No More mit dem Schutzenfest. Sie macht aus meinem Herz eine weiße Wurst. Meine Güte, was es alles gibt. Was ich nicht hier zum Besten geben werde, ist die Mitesszentrale von Badesalz. Wurst, wie meinen Wurst. Ach, Sie meinen Wurst, sag ich doch, Wurst. Wurstsupp. Wer möchte, auf Spotify kann man sich sie anhören, die Mitesszentrale. Ich hingegen spiele jetzt zu diesem problematischen Thema, kann man eine Wurst Wurst nennen, Vincent Lüseerk mit Tofu heißt Wurst. Na und? Ich stehe.

0: Geschmack geholt.
1: Tofu heißt Wurst und damit wir alles unterbringen, spiele ich jetzt schnell die Currywurst von Herbert Grönemeyer.
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hier stehen mit Currywurst. 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

Die Currywurst von Herbert Grönemeyer. Und soweit ich das mitbekommen habe, singt Herbert Grönemeyer die Currywurst nicht mehr oder nicht mehr gerne, aber vielleicht sogar gar nicht mehr. Ich denke, das ist mit dieser leicht gekünstelten, schwierigen Sprachausgabe zu sehen, bei dem man vielleicht ein wenig Sarkasmus gegenüber Leuten, die ein bisschen Sprachfehler haben, hören könnte. Man könnte es aber auch als künstlerisches Mittel nehmen. Naja, wenn es nicht mehr singt. Die Currywurst gibt es trotzdem mit und ohne Fleisch und wunderbar lecker im Pott. Ich höre diese Stunde auf mit dem Wurstwasser. Denn das Wurstwasser sei erwähnt, das Wurstwasser ist halt was Wichtiges, was Gutes, was Nahrhaftes, was uns allen weiterbringt. Wenn uns irgendwas weiterbringt, dann das Wurstwasser. Im Song von Mundstuhl. Tschüss, sage ich. Viel Spaß bei der nächsten Wurst. Bis demnächst. Und vergesst mir das Wurstwasser nicht. Viel zu underrated. Also, ciao.

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0: Ja, jetzt ist mir die letzten Bläser nicht mehr ganz in Ruhe ausblasen. Hoppala, mein Ding hat einen Wackelkontakt. Ja, hier ist mal wieder Something Neues. Wir sind zur Abwechslung live.
1: Die
0: Ist wieder das
1: Abwechslung
0: Radio.
1: ist.
0: Ich meine, die Abwechslung im Ablauf des heutigen Abends.
1: Ja, das war die Durchsage für die Hörer, die tatsächlich nichts anderes machen wie 24 Stunden am
0: Wüste
1: Radioapparat.
0: Welle hören.
1: Das ist die Wüste Welle auf 96,6 Megahertz.
0: Ja, und heute ist Montag, 22 bis 23 Uhr, Something Neues Zeit mit Thomas Mauch,
1: Ulrike Helmholtz
0: und
1: lange, lange Wege zurück.
0: Ja, Dre Driscoll. Damit ging ich schon lange schwanger. Ich habe es ab und zu, wer mir zugehört hat, Montage davor immer mal wieder erwähnt, dass ich das vorhabe. Heute mache ich es. Ich bin immer noch nicht klüger wie zuvor, aber die Musik gibt's. Alle Musik zusammengesammelt, die ich so vorspielen wollte, ganz viel aus Thomas' Archiv. Man staune, was da alles immer so rauskommt. Die neueste CD, nur diese von mir. Ja, dieser Werdegang einer doch ungewöhnlichen Sängerin.
1: Ja, wir haben angefangen mit einem Titel von ihrer wohl bekanntesten Band, ihrer Popband, die gar nicht ihre Band ist, sondern wo sie halt gesungen hat. Trinity, Brian August, Trinity, The Road to Cairo.
0: Und ja, und ich wollte eigentlich ganz, ganz viel da reinschicken, dass man sich so richtig in dieser Musik ahlen hätte müssen, dass man so richtig draufkommt, was das war, wie das war, weil hier hören ja sicher auch einige zu, die sie damals nicht gehört haben. Ich gehöre zur Generation, die sie gerade ganz jung noch gehört hat. Wir werden nur zwei Titel aus der alten Zeit vorspielen, um dann einen großen Umschwung ihres Gesangsstils vorzuführen. Das heißt, hört jetzt ganz ordentlich zu, so um so ein Feeling zu kriegen von der damaligen Zeit.
1: Das heißt natürlich auch, es ist ein Entwicklungsroman, den wir heute vorstellen wollen.
0: Yes. Mal wieder Working in Progress hier.
1: Wir sind beim Pop noch. Pop, noch. Ende der 60er Jahre, Trinity, intellektuellen Band, einerseits, andererseits auch eine richtige Dampfmaschinenkapelle mit der Orgel von Brian Auger. Und ja, wir führen ganz kurz vielleicht in die Zeit ein mit einem Zitat von Nick Cohen, einem feinfühligen, feinsinnigen, ich wollte gerade schon sagen, feinzynischen Beobachter der Popszene dieser Zeit. Zynisch ist er durchaus, hat später viel, viel Geld verdient mit dem Skript aus dem Roman von Saturday Night Fever, aus dem dann der Film gezimmert wurde und er sehr, sehr viel, wie ich schon sagte, Geld verdient hat. Seine Leidenschaft der 60er Jahre, der End-60er Jahre war die Popmusik. 1968 war irgendwie eine Zeit der Desillusionierung auch für ihn. Und er schrieb über Julie Driscoll in seinem resümierenden Buch Pop History, 69 schon rausgekommen. Julie Driscoll war ein dünnes Mädchen aus Ost-London und sie hing jahrelang mit drin, ohne irgendwie besonders aufzufallen. Bis sie schließlich im Herbst 1967 sich eine Jimi Hendrix-Frisur zulegte, sich Jules nannte und als das größte im Londoner Puppenreich gestartet wurde. Todernst und seltsam, sehr ausgefreakt. Sie lebte vegetarisch und ernährte sich nur von Karottensaft. Sie verkleidete sich mit unwahrscheinlichen alten Gewändern, die sie in Ramschläden kaufte. Alles Federn und zerfressene Pelze. Und sie pinselte sich die Augen zu, dass sie riesig erschien. Und sie bewegte ihre Schultern wie eine nickende Kobra. Kaum jemals lächelte sie. Sie wirkte gefroren. Bei alledem musste Publicity schnell kommen. Und 1968 hatte sie ihren ersten Hit. Bob Dylan's This Wheel's on Fire. Und man wählte sie zu Englands Top-Sängerin. Mehr noch, viele Leute hielten sie sogar für eine gute Sängerin. Und viele Leute meinten, sie sei sexy. Ich hielt sie auch für die beste und am meisten sexy. Sache in Europa. Aber was gab es da schon an Konkurrenz? Und in Wahrheit fand ich sie manieriert und monoton. Ich konnte nicht die geringste Spur von Feeling in ihrem Gesang finden.
0: Ja, und ich kann nur erzählen, was ich mich erinnere. Ich weiß, ich war damals sehr krank und sehr dünn durch die Krankheit und fand es geil, dass ich nicht auffalle, weil dünn sein war eh, obwohl das eigentlich nicht so mein Ding war als Ziel. Ich habe mir genauso die großen Augen angemalt, denn ihr Gesicht hieß es oder heißt es heute noch, war damals das meist fotografierteste. Man hat es überall gesehen,
1: the face,
0: ja. Und natürlich hat man sich daran orientiert, also so, ich weiß noch den Kampf mit meiner Mutter, die meinte, so gehst du aber nicht in die Schule, weil wir haben ordentlich gestanden vor dem Spiegel und gemalt, ne? Dann sahen wir so aus wie sie.
1: Man muss das ungefähr gleich mit dem, dass heute natürlich alle 16-Jährigen ausschauen wollen wie Britney Spears.
0: Ähnlich. Und die war auch ähnlich jung, als sie angefangen hat wie sie. Was zur Musik zu sagen ist, ich war damals voll auf schwarz und dann war das mir eine zu weiße Stimme, die auf schwarz macht. Also so, das war damals. Heute kann ich das irgendwie mehr gutieren, wenn ich ihre Songs höre.
1: Und wir sagen einfach cool dazu und bringen natürlich auch den Song, der sie tatsächlich in die Hitparaden gepusht hat, This Wheel's on Fire, Dylan.

0: Wheels on Fire. Also wir haben uns beide nicht ans Original von Dylan erinnert, aber an diesen Song.
1: Ja, es schlägt das Original, auch wenn wir das jetzt gar nicht kennen. Auf jeden Fall um Längen.
0: Sagen wir mal, um Längen in der Popularität auf jeden Fall.
1: Im Sound, im Allem.
0: Ja, und jetzt kommt der harte Bruch. Also ja, keine Angst, so Something Neues, Leute. Nein, nein. Nicht so hart?
1: Nö.
0: Nein? Nö. Oh, gut. Nö. Also das ist eine Platte, die ich noch nicht gehört habe. Ich lasse mich überraschen. Das ist die erste, wo ihr Name zeichnet, oder?
1: Das ist ihre erste Soloplatte noch. Und damit ist irgendwie auch schon eine Änderung angezeigt, noch unter ihrem Namen Julie Driscoll. Nachher wird das Geheimnis aufgelöst, das ihr ja schon längst gelöst habt, ihr alten Kreuzworträtsler. Hä? Ich stelle mich gleich in die Ecke und schäme mich eigentlich für diesen
0: Blödsinn. Nee, ist so hübsch, ist so erstaunlich. Hm. Nur zu. Wir sollen noch ein bisschen Unterhaltung machen.
1: Also die Zusammenarbeit von Brian Auger mit Julie Driscoll bei Trinity dauerte eigentlich nur 2 Platten lang und dann hat sich Julie Driscoll von der Band verabschiedet, eben ein Soloalbum eingespielt, das auch so heißt.
0: Ein bisschen dazwischen, sie hat sogar mal mit Rod Stewart in einem sanften, zarten Alter von 16 oder 16, so, da war er noch ein Nobody.
1: Sie war Nobody.
0: Er war Nobody.
1: Brian Auger war Nobody, die Gruppe hieß dann Steam Packet und später kam die Platte noch auf den Markt, aber ja, schwitzender Rhythm and Blues vor allem. Wir sind aber schon 69, irgendwie weitaus größere Sophistication in der Popmusik. Die Soloplatte von ihr hieß dann auch nach dem Jahr, in dem die Platte herausgekommen ist, 1969. Das ist dann auch die erste Zusammenarbeit mit Keith Tippett, ein Mann, der weiter von Bedeutung sein wird, dann auch für Julie Driscoll, der vor allem die Arrangements gemacht hat, wo die Bläsersätze zum Hören sind. So einen Song haben wir auch ausgewählt, aber nicht nur aus diesem Grund, sondern auch aus anderen textlichen. Leaving It All Behind, Julie Driscoll,

0: So, jetzt lass mal die Musik mal richtig ausklingen. Das war Leaving It All Behind.
1: Und die letzten Zeilen dieses Textes sprechen davon, ich habe mich irgendwie verändert. Die Dinge schauen ganz anders in mir aus nun. Ich denke, es ist Zeit aufzuwachen. Oder ich werde wieder zusammenbrechen. Ich werde gehen und schauen, ob ich meine Gedanken wieder in Ordnung bringen kann. Auf dieser Platte sind sehr viele Texte, die davon sprechen, dass irgendwelche Straßen zu begehen sind, die dann nicht mehr unbedingt die Straße nach Kairo sind. Sie haben mehr mit Aufbruch zu tun, mit dem Breakout.
0: Ja, und das hat sich irgendwie auch bei Frauen ist das ja so üblich im Nachnamen gezeigt. Und der hat auch mit ihrer musikalischen Geschichte was zu tun. Sie hieß ab dann Tippett oder Tippets.
1: Je nachdem, also ihr könnt die Platten suchen bei Julie Driscoll unter D. Driscoll, unter T wie Tippett und eben manchmal auch als Tippets
0: Tippets.
1: bezeichnet.
0: Wir wissen nicht,
1: Es ist
0: warum
1: immer die
0: S oder
1: gleiche
0: ohne S
1: Person.
0: ist die gleiche. Ja, und diese Platte ist tatsächlich so ein doch so. Ich dachte, der Übergang wäre
1: Eine
0: hart
1: Schwelle,
0: gewesen, aber
1: eine
0: das ist
1: Schwelle.
0: wirklich eine Schwelle. Ja, und dann ist sie reingerutscht in die Projekte von Keith Tippett, wo der Name herkommt, der Nachname, der neue. Und die erste Platte, die ich da zu hören bekam, ist sie nicht mehr vorne, ist im großen Free-Jazz-Orchester als Stimme mit zu hören. Hommage an Albert Eiler. One to Albert Eiler, Birds of a Feather, Nothing. Spielen wir einfach vor, wir werden wieder rausgehen, weil wie das im Frühjahr so üblich ist, haben wir hier ja auch schon erlebt, die Titel sind ellenlang, das können wir heute hier nicht machen.
1: Spontaneous Music Ensemble mit einem Loblied, ein Walzer auf Albert Ayler.
0: 1971 live in London.
1: Und sucht nicht den Dreivierteltakt, das ist kein Walzer.

0: Ja, also wir sind jetzt mal einfach riesig brutal. Wir lassen das im Hintergrund noch ein bisschen laufen. Wir gehen einfach raus.
1: Ja, wir gehen nicht raus, das ist nicht wahr. Wir gehen raus aus der Musik. Wir bleiben im Studio.
0: Genau.
1: Da muss man ehrlich sein.
0: Ganz genau. Ja, oh, ehrlich, ach so, gut, so kann man es auch nennen. Ja, mit diesen Aufnahmen hat sie dann ihr Pop-Publikum verloren gehabt.
1: Verloren, das wusste noch nicht mal, dass es überhaupt die Frau noch gibt.
0: Verschwunden, also ich habe aus einem Online einen Text gezogen, da hieß es dann, dass er ab Ende 60 eben nicht mehr produktiv war. So sieht man das dann da. Sie war sehr produktiv, sie hat eben dann sowas gemacht.
1: Also man muss sich das irgendwie, glaube ich, schon nochmal irgendwie vergegenwärtigen. Man steigt aus der Hitparade, nicht gerade Nummer 1, aber immerhin Nummer 2 oder 3, also ein echter Name. Wie gesagt, The Face auf sämtlichen, nicht nur Modezeitschriften, Popzeitschriften.

0: Performerin und Künstlerin namens Yoko Ono.
1: Das ist richtig, aber er hat neben dieser Marotte, wie ich sie normal so bezeichne, auch noch seine ganz normalen, quasi offiziellen Platten gemacht, wo er dann irgendwelchen Muttern hinterherheulte und weiter angeht, fast Hits zumindest hatte.
0: Er hat seinen Mutterkomplex aufgearbeitet. Danke, Yoko Ono, musikalisch.
1: Das ist doch nicht das Thema heute.
0: Nein, er nicht.
1: Sondern eben Julie Driscoll und ab jetzt Julie Tippett oder Tippett.
0: Ja, mich hat es einfach fasziniert, weil ich ja dann auch endlich die neue CD bekommen habe und es als Bogen sehe. Also diese neue CD kann ich euch natürlich leider auch nicht vorspielen, aber vom im Fluss einer Free Jazz Riesentruppe sein, also das waren jetzt nur 3 oder 4 Leute bei dem Titel, aber auf der Platte spielen sie dann so 15 auf der anderen Seite und ist natürlich die Stimme nicht mehr voll vorne wie im Pop, wie bei ihren Popsachen, sondern im Sound des Orchesters drin, hin zu einer Solo-CD, die wir ganz zum Schluss hören werden, wo sie sehr, finde ich, weibliche Geschichte, ihr Kind, ihre Tochter macht mit, das Cover ist mit dabei, ist auch in der Geschichte quasi präsent. Da erstmal jetzt 99 ankam, finde ich unglaublich faszinierend, könnte man sicher viel drüber reden, nachdenken, erzählen. Wir lassen jetzt erstmal nur die Musik sprechen, eine Stunde ist kurz. Wir gehen weiter. Sie trifft Maggie Nichols und sie machen eine Duo-LP. Ach nee, halt, Thomas hat recht, sie ist noch nicht bei Maggie Nichols, wir sind noch bei Overy Lodge, nochmal mit Keith Tippett, Harry Miller, Frank Perry und Julie Tippett. Ja, auch nochmal viel Chaos und Stimme. 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

0: A man carrying a drop of water on a leaf through a thunderstorm. Finde ich einen wunderschönen Titel. Ja, und das nächste Stück erzählt auch ein bisschen was von dieser spielerischen Haltung, obwohl man very serious musician ist und Profi und schon ganz lange sehr streng an sich und seine Sache gearbeitet hat. Rabbiting heißt es. Das ist ein Duo mit der, jetzt kommt das Duo mit der Maggie Nichols. Und sie haben ein Warming-up im Studio dann als Solo Opening draufgenommen, weil sie es toll fanden zu zeigen, wie sie drauf waren dort und schreiben da auch einen Satz und wir sind serious musicians, also auch wenn wir mit so einem Stück anfangen. Und ich habe es ausgewählt, obwohl eine Stunde doch so kurz ist und man doch richtige Musik hätte auswählen können auch von dieser Platte. Ich habe so den Verdacht, dass vielleicht sie dieses Spielerische, dieses serious Spielerische an diese Musikrichtung vielleicht gereizt haben könnte zu der Liebe, die wir nachher zeigen können, musikalisch.
1: Von der Platte eben Sweet and Sours, Maggie Nichols and Chili Tippets.
2: Also, I can go like that.
3: Oh, you can hide. Oh, no. I don't
2: know.
3: Yeah. Can we swap?
2: All right.
3: Oh. Oh, I see what you mean.
2: Oh, hello.
3: Oh, well, I suppose. I said I wasn't going to make a fuss. I said I wasn't going to make a fuss.
2: Well, you said you weren't going to, say.
3: I said I wasn't going to make a fucking fuss.
2: That's right.
3: I'm not going to make a fuss.
2: Well, you can't now, can you? Because you said you wasn't going to.
3: There's some that said that they didn't mind that. There was some that was quite happy standing there and then wants to move.
2: Well, I decided that I like this one better.
3: Well, I like that one better too.
2: Yeah, but you said you weren't going to make a fuss. You told me, you said, I won't make a fuss. I'm not bothered, you said. And there you are, standing there, making a fuss all over the floor.
3: Oh, I don't use that. Oh,
2: I can use that.
3: Oh,
2: I'll tell
3: you.
2: All over the floor.
3: I'm going to get mad with you.
2: Oh, yes.
3: Absolutely mad.
2: See, you're making a fuss. Making more fuss now.
3: You're in that nice glow. You want to stand in that nice glow. You got me in the start light. I want a light. Could I have a bit of a nice light?
2: Actually, Maggie, you've got it all over you. Believe it or not.
3: I have not. I can't feel it. I'm not basking in it.
2: Oh, no.
3: What's it fiddling about in there? No. I just wanted a nice glowing light. A glowing. No. I don't think I understand.
2: Don't
3: worry.
2: No! We like that.
3: No, I just wanted that one moved.
2: We wanted it moved slightly. Can it tilt a little?
3: Can it tilt so I can bask in it?
2: Can it tilt a little so that... Oh, Meg, come on now. You want to get in this?
3: Yes. Well, now I feel guilty now.
2: Oh, well, you said I should, because I want to get out of here!
3: It's my girl.
2: Look, can we both stand over in this one?
4: Yes, where would you like it?
2: Don't burn your fingers. Oh, lovely.
3: Yes,
2: lovely.
3: That's nice. Can I bask in it? Yes, I want to bask in it. That's nice.
2: Oh, no.
3: I feel better now, yes.
2: Hi.
3: Yes. That's nice.
2: Lovely.
3: Oh, she's got enough to bask in.
2: Have I got any of it at all, Maggie?
3: Well, if you're basking, there's a nice... You've got a nice orange glue.
2: No, I don't want that. I want that nice red one.
3: Ew.
2: I want at least some of it. I want at least a smattering of red. I don't want to stand here completely uncoloured.
3: You're not uncoloured, you're... You're glowing bally orange, don't you know?
2: No, okay, stand have a look.
3: I'll show you. You're actually a frightfully nice colour. You're glowing much better than I am.
2: Yeah,
3: you're not taking that light off me.
2: Look, you see?
3: No, yours is a much warmer glow than mine. Mine's only a shade.
2: I want a bit.
3: Ew! I hope you haven't seen it all.
2: There, I haven't. Look, you've got it all nearly. I've got just a smattering.
3: Well.
2: That's much better. It's nice.
3: Right.
2: Hello?
3: Hello.
2: We are ready whenever, actually.
0: Nee, ist noch nicht fertig. Das wollte ich einfach noch dazu. Da haben wir uns vorher nicht abgesprochen. Ich wollte einfach, wie sie aus diesem Geschnattere sozusagen, aber wo man hört, da machen sich zwei Sängerinnen einfach warm mit ihrer Stimme. Sprechen ist ja auch ein Ausdruck der Stimme, kriege ich im Unterricht ganz viel mit, wenn Blocks da sind, Blockaden, dann wird erstmal geredet, über Musik geredet, ein bisschen gemacht und dann irgendwann geht's los. Und das finde ich, kann man wunderbar hören. Und ich habe einfach den Verdacht, dass sowas ihr einfach Spaß gemacht hat. Während Pop-Rock, kenne ich ja auch, ist eine Wahnsinnsmaschine, ist eine irre Energie, ist geil, aber dieses sehr spielerische, luftige Moment, dass du alle Stille der Welt hast, um dann deine Töne zu setzen, ist nicht. Ist eine Maschine. Ja, und ich vermeinte das eben da bei diesem Anfang sehr deutlich zu hören. Wir machen jetzt einen Riesensprung, also keine Musik von den beiden. Was ich gerne noch vorgespielt hätte, wäre sozusagen eine weibliche Antwort auf die Free Jazz Maschine, wie sie auf dieser Platte, was auch das Cover schön zeigt, in Staubsaugerröhren blasen und dann ihren Sound damit machen. Das ist auch ein Orchester, aber da fehlt uns leider in dieser Stunde die Zeit. Und wir gehen gleich rüber zu dem Grund, warum sie jetzt Tippets heißt. Eine Duo LP mit Keith Tippett.
1: Das ist nicht der Grund. Nein, so wichtig sind Platten dann doch nicht im Leben.
0: Platten nicht, aber die Platte entsteht aus sicher einer langen Zusammenarbeit. Und ich kann mir vorstellen, dass die zwei das ziemlich geprägt hat, so wie das Ding sich anhört.
1: Das ist richtig. Das ist der Grund, wieso irgendwie Tippett heißt, weil sie diesen Mann liebt. Ganz einfach deswegen, kann man ja so sagen. Und sie machen ab und zu Platten.
0: Wie fand Yoko Ono und John Lennon, wenn wir schon die zwei angeführt haben? Sie sind ins Studio, als sie sich trafen, sie haben Musik gemacht und dann haben sie zusammen geschlafen. So geht das in manchen Paaren, nicht in allen.
1: Aber nicht, dass ihr jetzt denkt, dass diese Platte, die wir spielen, wir irgendwie diese nicht. Platte war. Nein, sie waren da schon zur Ewigkeit zusammen. Heißt ja auch Couple in Spirits.
0: Ja, und dann ist der erste Titel, der heißt Daybreak.

0: Daybreak, Julie Tippett und Keith. Nee, diesmal ohne S, weil das ist Keith and Julie Tippett heißt das Ganze. Cabaret and Spirit. Ja, eine Stunde ist nur eine Stunde. Wir lassen alles andere von der Platte weg. Könnte man noch mehr spielen?
1: Wir können auch, um die Zeit irgendwie aufzufüllen, das Gesamtwerk der Beach Boys mit sämtlichen Outtakes reinpacken. Hat zwar mit Julie Tippett irgendwie ziemlich wenig zu schaffen, aber...
0: Verstehe ich gerade nicht den Einwurf, aber lassen wir das. Weil ich
1: wir
0: muss
1: spielen immer
0: ganz,
1: nur Häppchen, immer nur Häppchen.
0: Ich muss gerade ganz doll nachdenken. Also, weil das letzte Mal war es ja sein Thema, weil er ist ja auch Konzeptkünstler, konnte ich gut reinhacken, weil ich ja damit nicht so viel zu tun habe. Jetzt ist es mir näher, jetzt fällt mir es schwer zu reden, jetzt kann er hacken.
1: Ich hacke
0: ist das gerecht
1: nicht, ich treibe nur an.
0: Gut, okay, die Zeit läuft. Die Solo-CD 1999, Shadow Puppeteer. Ja, die hat mir ziemlich zu denken gegeben, hat mir Schwierigkeiten gemacht, Autsch gemacht. Also es ist vor allem sehr frauenspezifisch, dass es Videoarbeiten gibt, Performancearbeiten. Eine Shelley Hirsch gab es, die ihre Geschichte, ihr Sein, ihr Spirit, ihre Seele in Musik oder in eine Show oder eben in eine CD.
1: Also es handelt sich um eine letztlich aktuellste CD-Arbeit von Julie Tippett eben.
0: Yes.
1: Und es gibt ja eigentlich nicht so wahnsinnig viele Produktionen unter ihrem eigenen Namen. Also insofern, das ist das Greifbarste derzeit, was man von ihr haben kann. Und tja, man findet es bei einem etwas, soll man sagen, entlegeneren Plattenlabel La Cucaracha.
0: Aber ich habe es gekriegt, hier in
1: Tübingen. Im Vertrieb von Voiceprint.
0: Stellen wir letzten. Ja, und den Text lese ich nicht vor, also so... Sie erzählt, sie hat mit ihrer Tochter zusammengearbeitet, sie besinnt sich darauf, Mutter zu sein, sie besinnt sich darauf, irgendwie Sängerin, Frau zu sein, man hört es sehr stark, sie spielt rum, sehr relaxed, man fragt sich, ist das noch professionell, was ist denn das? Ich finde es sehr spannend, könnte man eine ganze Stunde drüber nachdenken, andere Frauen mit ihrer Arbeit dazugesellen, dagegenstellen, dazustellen, ist heute nicht das Thema, ich wollte aber diesen Bogen zumindest mal in Häppchen, ne? Aufspannen. Wir haben den ersten Titel, weil Wheels on Fire so wichtig war, habe ich ganz einfach deswegen diesen Titelnamen, dieses Stück wegen dem Titelnamen rausgesucht. Also wie ihr seht, die Musik wird vorgespielt. Ich bin mit Sprache nicht so genau. Ich wollte die ganze CD vorstellen. Das geht nicht, aber Titel aus der CD. Und sie haben sich auch nicht wegen des LP vorhin getroffen, sondern wegen Musiker sein. So, out of the fire.

0: Ja, das war der Bogenschlag. Jetzt sind wir also in der Jetztzeit angekommen, 1999, Solo-CD von Julie Tibbetts. Und wir sind damit auch am Ende unserer Sendung. Die Klassik wartet schon.
1: Und wir wollten zumindest noch einen Konzerthinweis loswerden, und zwar diesen Sonntag, Sonntag, 28. Jänner in Esslingen in der Dieselstraße 26, auch im weitesten Sinne Jazz. Einige interessante Improvisationsmusiker treffen sich bei Michael Moore 4x4, seiner Band. Also Michael Moore, der in Amsterdam lebende amerikanische Saxophonist, mit Alex Maguire, der am Piano spielt, Mark Elias, Bass, hat früher auch bei Anderson mitgespielt. Und Han Benning, vielleicht der interessanteste, zumindest der am interessantesten zu schauende bei dieser Viererrunde am Schlagzeug, also der niederländische Frierzer, der gern auch mal mit dem Fuchsschwanz irgendwelchen Klavieren an den Leib, auf den Leib rückt und durchsägt.
0: Ja, und ich hoffe, dass die Sendung ein bisschen Lust gemacht hat, diese Lady vielleicht nochmal zu erforschen, vielleicht auch die früheren Zeiten, die so unspannend hier denn doch nicht waren,
1: In keinster Weise.
0: in keinster Weise.
1: Und deswegen komme ich auch zurück, immer zurück in die Vergangenheit.
0: Ja, und mit dem Schlusstitel denn auch. Wieder sind wir bei 69, einem Hit der damaligen Zeit. Und damit wollen wir dann Tschüss sagen mit Indian Rope Man Thomas und
1: Ulrike.

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4: Hallo und herzlich willkommen hier zum Lokalmagazin, live am Montagvormittag von 10 bis 12 und in der Wiederholung dann am Dienstagmorgen zwischen 6 und 8 in der Frühe. Ihr hört das einzige freie Radio für die Region Tübingen, Reutlingen und Umgebung auf UKW 96,6 MHz und weltweit via Livestream über die Website waste-werte.de. 2 Stunden Lokalmagazin liegen für euch und auch für uns. Hier im Studio an der Technik und an den Mikros sind
5: Juri
6: und Pascal
4: und Jack. Und ab 11 Uhr interviewen wir dann Passi als neue Praktikantin hier. Und auch davor haben wir aber schon ein spannendes Programm für euch. Wie immer gibt es die Nachrichten rund um die Region, Veranstaltungstipps und einen Beitrag.
5: Einen Beitrag,
4: einen Beitrag über Gewalt gegen Frauen, genau. Also kurze Triggerwarnung auch dafür, genau. Und der Beitrag ist vom Radio Frei in Erfurt. Genau, und bevor es aber mit den Nachrichten losgeht, spielen wir noch ein Lied, nämlich Cherish the Day von Sade. Viel Spaß!

0: Sorry, dass gerade nichts kommt. Wir scheinen ein technisches Problem zu haben. Wir gucken mal gerade, dass wir das einstellen noch. Sorry. Wir sind am Rumprobieren. Und irgendwie möchte unser Spotify nicht abspielen. Was etwas schlecht ist tatsächlich.
1: Dann würde ich sagen, fangen wir direkt mit den Nachrichten
0: an. Dann kommen einfach die Nachrichten, genau.
2: Also, tut uns leid, dass nichts spielt. Wir hoffen, wir können das jeden Moment fixen. Hoffentlich während des Beitrags, den wir dann spielen. Aber kommen wir zu dem. Ja, das wollen wir hoffen. Kommen wir zum Montag. Heute, den 4.5. die Nachrichten. Walter Hehn kann sich einfach nicht hinhocken, also sammelt er Müll. Jeden einzelnen Tag läuft Walter Hehn durch Tübingen und sammelt Müll. Spritzen, Zigarettenstummel, vergammelte Lebensmittel, wirklich alles ist mit dabei. Nicht ein Stümmel oder Krümel lässt Hehn aus. Hehn ist 70 und seit mehr als 4 Jahren sammelt er täglich Müll, egal bei welchem Wetter. Seine tägliche Runde führt ihn durch die Weststadt bis zum Marktplatz. Dort ruht er sich aus. Dann geht er einen anderen Weg zurück. Da kommt viel Müll zusammen. Jede Woche braucht er mindestens 220 Liter Mülltüten. Für ihn ist der Müll noch nicht zur Gewohnheit geworden. Er sieht ihn überall, sei es nun auf der Straße oder in den Hecken. Auch stellt er Aschenbecher und Mülleimer auf, zum Beispiel alte Töpfe, die er auch mit Gesichtern bemalt und leert diese regelmäßig. Walter Hehn will seine Arbeit fortsetzen, bis er das nicht mehr kann. Er sieht das Ganze als Job, auch wenn er nicht bezahlt wird. Denn schließlich ist es nötig.
0: DGB-Demo in Tübingen. Gegen Krieg und Sozialabbau. Der 1. Mai gehört der IG Metall Reutlingen Tübingen. Das ist nicht mehr selbstverständlich. In Göppingen durfte die AfD nämlich knapp 300 Meter von der Gewerkschaftskundgebung auch demonstrieren. In Tübingen kamen über 1200 Leute zur Kundgebung. Lampater, zweiter Bevollmächtigter der Industriegesellschaft, erinnert an den 2. Mai 1933, an welchem GewerkschafterInnen von den Nazis aus Gewerkschaftshäusern gezerrt, gedemütigt und geschlagen wurden. Das darf nie wieder passieren. Im Moment sei die Lage ernst. Infrastruktur und Daseinsvorsorge werden kaputtgespart und Industriepolitik wird nur für das Kapital gemacht. Sogar der 8-Stunden-Tag wird in Frage gestellt und Arbeitenden wird vorgeworfen, zu wenig leistungsbereit zu sein. Zukunftsangst wächst. Aber auch über die iranische Wirtschaftslage wird in den Reden berichtet. Dort fehlt aufgrund des Angriffskriegs auf das Land Geld und Jobs sind knapp. Dagegen müsse man auch angehen.
2: Neue Organisation für den Reutlinger Weihnachtsmarkt. Erstmals nach 20 Jahren wird nicht die Marktwerkstatt GmbH den Reutlinger Weihnachtsmarkt organisieren. Die Stadt hat die Planung neu ausgeschrieben und unterschrieben hat dann Jacqueline Högerle. Die 30-Jährige freut sich auf die Aufgabe. Schon seitdem sie 19 ist, besucht sie den Reutlinger Weihnachtsmarkt. Daher kennt sie ihn auch gut und hat Ideen für den Budenzauber. Die junge Unternehmerin möchte mehr weihnachtliche Dekoration, mehr Lichter, mehr Programm. Einfach bessere Stimme. Mit Walking Acts, Fotospots, mehr Kunsthandwerkständen, einem Märchenwald und Live-Musik möchte Högerle mehr Unterhaltung bringen. Auch möchte sie die Märkte in der Altstadt und im Bürgermarkt als separiert sehen. Für eine durchgehende Atmosphäre liegen die beiden Standorte einfach zu weit auseinander. Den Unmut anderer nimmt Högerle gelassen. Ihr kommt es darauf an, den Reutlinger Weihnachtsmarkt bis zum Dezember wiederzubeleben und sie ist positiv, dass sie das schafft. Wir probieren es jetzt nochmal. Cherish the Day von Sade. Viel Spaß.

0: Gut, dann haben wir es jetzt ja doch geschafft, noch ein Lied abzuspielen. Das ist gut. Also es sollte jetzt eigentlich alles wieder funktionieren. Genau, dann machen wir jetzt weiter mit den Nachrichten. Und zwar mit dem Pfullinger Mostkult, Charakter und Klaas. Zum 12. Mal hat der Obst- und Gartenbauverein Pfullingen in der Mühlenstube im Schlösslepark zur Mostprobe geladen. Musikalisch begleitet vom Akkordeonensemble De Jonge vor der Alde. Ich muss gerade überlegen, was für eine Sprache das ist, aber Schwäbisch. 8 Proben stellten sich dem Urteil der Gäste, die Farbe, Klarheit, Geruch und Geschmack bewerten. Nur private Mostproduzenten durften teilnehmen, gewerbliche Anbieter sind ausgeschlossen. Sieger wurde Bernd Klaus aus Pfullingen, bereits zum 2. Mal in Folge. Sein Rezept? 11 Apfelsorten, eine Birnensorte und reifes Obst erst im Oktober geerntet. Das gibt mehr Aromen, weiß der erfahrene Mostproduzent, der seit 25 Jahren mostet. OGV-Beirätin Renate Sawallig brachte es auf den Punkt. Most ist ein komplettes Naturprodukt. Es gibt keine Gelinggarantie. Wenn er aber gelinge, sei er erfrischend und nicht zu süß. Man kann es auch als Schorle trinken. Ein Getränk mit Charakter eben.
1: Kita-Umfrage. 70% der Tübinger Eltern berichten von psychischer Belastung. Rund 600 Familien haben an der Befragung des Tübinger Gemeindeelternbeirats und der Stadtverwaltung zur Betreuungssituation teilgenommen und die Ergebnisse sind eindeutig. Der Bedarf an erweiterten Öffnungszeiten, besonders am Nachmittag, übersteigt das aktuelle Angebot deutlich. Rund 70% der Eltern berichten von Stress oder psychischer Belastung durch unzureichende Betreuungszeiten. 64% müssen zusätzliche Betreuungsbausteine organisieren, am häufigsten springen die Großeltern ein. Dabei sind 3/4 der Befragten grundsätzlich mit der Betreuungssituation zufrieden, was die Stadtverwaltung als Zeichen der pädagogischen Qualität wertet. Das eigentliche Problem: Verlässlichkeit und Randzeiten. Perspektivisches Ziel des Gesamtelternbeirats ist es, den Stand vor der Öffnungszeitreduzierung von 2023 wieder zu erreichen. Der Schlüssel dazu liege in der Gewinnung und Bindung von Fachkräften und damit in guten Arbeitsbedingungen. Kreative Ansätze und Ideen seien gefragt, so Sozialbürgermeisterin Gundula Schäfer-Vogel. Die Ergebnisse sollen nun in den städtischen Gremien diskutiert werden.
0: Neubaugebiet Frohndorf. Genossenschaftliches Wohnen soll möglich werden. Im Frohndorfer Neubaugebiet Strütle-Weiher geht es voran. Die Tiefbauarbeiten haben begonnen, die Straßennamen stehen fest. Darunter der Apfelbänkleweg, die Obstgartenstraße und der Gänseweg, für den sogar 70 Bürgerinnen und Bürger eine Petition unterzeichneten. In 2 Jahren soll das erste Haus stehen. Ortsvorsteher Siegfried Rapp möchte das Gebiet nicht nur für Wohlhabende öffnen. Sein Wunsch? Ein genossenschaftliches Modell, bei dem Baugruppen nur 1/3 des Kaufpreises anzahlen und den Rest als Betriebskosten Miete zahlen. Heute können nicht mehr so viele Menschen die klassische Doppelhaushälfte bauen, sagt Rapp. Er hofft dabei auf die Dachgenossenschaft Wohnen der Stadt Tübingen als Partner. Bevor wir damit den Event-Tipps weitermachen, spielen wir noch ein Lied, nämlich Bring Me Back to Life von H.R. Bristol und Charlie Bannister. Viel Spaß!

0: Und jetzt kommen wir zu den Veranstaltungstipps. Wir fangen wie immer mit dem Tag an, an dem wir sind. Heute ist Montag, der 4.5. und ab 10 Uhr an der Eischbach-Schule gibt es einen Spaziergang mit Geschichten entlang der Ammer. Die Hirschbegegnungsstätte lädt ein, an der Ammer einen malerischen Spaziergang zu unternehmen und zeitgleich auch etwas über das Flüsschen zu lernen. Von der Weststadt bis zum Botha erfahren Sie von Alexander Herrmann allerlei zur Natur und Geschichte an der Ammer. Ab 10 Uhr an der Eischbach-Schule.
1: Ab 17 Uhr auf dem Stadtfriedhof Tübingen. Führung mit der Stiftskirchengemeinde. Bernd Walter, Bereichsleiter der Tübinger Friedhöfe, führt durch den historischen Stadtfriedhof von 1829. Tübingens Hauptfriedhof bis 1950, heute unter Denkmalschutz und seit 2002 wieder für Beisetzungen geöffnet. Ein Blick hinter die Kulissen der Friedhofs- und Bestattungskultur mit Raum für Begegnung und Austausch. Teil der Reihe unterwegs mit der Stiftskirchengemeinde. Ab 17 Uhr auf dem Stadtfriedhof Tübingen.
0: Ab 18 Uhr im Kleintierzüchterheim Frondorf genossenschaftliches Wohnen. Wie wir auch gerade in den Nachrichten schon hörten, geht es in Frondorf, was genossenschaftliches Wohnen angeht, voran. Wer Interesse an gemeinschaftlichen Bauen hat, kann sich heute informieren und andere Interessierte kennenlernen. Ab 18 Uhr im Kleintierzüchterheim Frondorf.
1: Auch ab 18 Uhr im Kupferbau KI, ökonomische und gesellschaftliche Konsequenzen. Der KI-Boom verändert Wirtschaft und Gesellschaft in grundlegender Weise. Neben den neuen Möglichkeiten drängen sich zeitgleich aber auch Fragen in den Vordergrund. Wie wandeln sich Arbeitsmärkte, Qualifikationsanforderungen und berufliche Perspektiven? Welche Kompetenzen brauchen Menschen, um sich in einer zunehmend von KI geprägten Lebens- und Arbeitswelt zu orientieren und selbstbestimmt handeln zu können? Und wie verändern algorithmische Systeme politische Kommunikation, soziale Beziehungen und Formen des Wissens? Antworten darauf und bestimmt noch mehr spannende Fragen ab 18 Uhr im Kupferbau.
0: Weiter geht's mit Dienstag, dem 5.3. Ab 14.30 Uhr im Brückenhaus Tübingen, Kaffeenachmittag für pflegende Angehörige. Wer einen Angehörigen pflegt, braucht manchmal selbst eine Pause. Das Brückenhaus lädt zu Kaffee und Kuchen ein, zum Austausch mit anderen, die Ähnliches erleben und zum Gespräch mit erfahrenen Fachkräften. Anmeldung unter brückenhaus@kit-jugendhilfe.de. Ab 14.30 Uhr im Brückenhaus Tübingen.
1: Ab 18 Uhr im Hope Center Tübingen. Herzkissen für Brustkrebspatientinnen. Seit 10 Jahren näht eine Frauengruppe im Hope Center herzförmige Kissen für Brustkrebspatientinnen der Uniklinik Tübingen. Viele hundert Kissen sind seitdem entstanden. Alle sind willkommen, mitzumachen. Ab 18 Uhr im Hope Center Tübingen.
0: Ab 19.15 Uhr im Deutsch-Amerikanischen Institut Tübingen Art Under Fire. Seit dem Ende des Zweiten Weltkrieges gilt der Schutz von Kulturgütern als Grundsatz des Kriegsvölkerrechts. Und doch wird er immer wieder gebrochen. In Syrien, in der Ukraine. Hugh Ekin, Redakteur bei Foreign Affairs, argumentiert, dass Angriff auf kulturelles Erbe oft Vorboten von Gräueltaten an der Zivilbevölkerung sind. Wer Kultur schütze, betriebe auch Konfliktprävention. Der Vortrag findet auf Englisch statt, ab 19.15 Uhr im DAI Tübingen.
1: Ab 20 Uhr im Franz K. Reutlingen. Tauschrausch, Impro-Comedy. Kommen Sie und sehen Sie die Stars der Comedy-Stube und des Tübinger Theatersports. Zu Helge Thun, Mirjam Woggon und Jakob Nacken sollen vom Publikum diverse Dinge mitgebracht werden, um zu staunen, was für abenteuerliche Szenen, Sketche und Lieder aus dem Stegreif entstehen können. Und hinterher kann das ganze mitgebrachte Zeug auch untereinander getauscht werden. Besser als Flohmarkt und vor allem lustiger als eBay. Ab 20 Uhr im Franz K.
0: Ab 20 Uhr im Museum in den oberen Sälen in Tübingen Sternstunden der Gitarrenmusik. Professor Peter Bernd Carstens spielt ein Solokonzert ohne elektrische Verstärkung mit Werken von Bach, Draga, Joplin und anderen. Klassische und spanische Gitarrenmusik, temperamentvoll und klangfarbenreich. Ab 20 Uhr im Museum Tübingen. Anschluss dessen kriegt er jetzt ein Lied, und zwar Dirty Love von Frank Zappa und The Mothers of Invention. Viel Spaß!

0: Gut, dann machen wir weiter mit Mittwoch, den 6.5.2026. Ab 10 Uhr im Saal des Franz K. Kuh Rosemarie. Wie herrlich, Leben auf dem Bauernhof. Alles könnte so schön sein, wäre da nicht Kuh Rosemarie. Denn sie weiß alles besser und alles nervt sie. Der Bauer hat auch genug und schickt die Kuh danach kurzerhand nach Afrika. Doch plötzlich knurrt es vor der Scheunentür. Erst ein Krokodil, dann ein Löwe. Denn auch sie nervt Rosemarie. Ein Stück nach dem Bilderbuch Die Kuh Rosalinde von Nagan und Obgenort. Ab 10 Uhr im Saal des Franz K.
1: Ab 13.30 Uhr bis zum Kastanienhof auf die Räder, fertig, los, Fahrradtour. Auf dem Kastanienhof arbeiten Menschen mit und ohne Behinderung in einer Gärtnerei, einem Hof- und Blumenladen, einem Hofcafé und einem kleinen Streichelzoo. Generell bietet der Hof ein nachhaltiges Gesamtkonzept. Die Radtour fährt bis zum Kastanienhof, dann wird herumgeführt. Treffpunkt wird nach Anmeldung bekannt gegeben. Ab 13.30 Uhr.
0: Ab 16 Uhr im Deutsch-Französischen Kulturinstitut Familienatelier. Ist Ihr Kind zwischen 6 und 12 Jahren alt und möchten Sie einen geselligen Moment auf Französisch mit anderen Familien teilen? Dann ist der Kreativtreff des ICFA genau richtig. Jedes Treffen wird von den Eltern organisiert und vom ICFA-Team unterstützt. Begonnen wird mit einem gemeinsamen Essen, dann wird das gewählte Thema erkundet und dann behandelt. Spiele, kreative Workshops und anderes laden ein. Ab 16 Uhr im Deutsch-Französischen Kulturinstitut.
1: Ab 19 Uhr an der Musikschule Tübingen, Lieder ohne Worte, Worte ohne Lieder. Mit Anton Betz und Lukas Keck konzentrieren zwei ehemalige Schüler der Tübinger Musikschule und stellen sich die Frage, was passiert, wenn auf einen Text Musik folgt und wenn daraufhin wieder Worte folgen, die eine neue oder vielleicht verwandte Welt ergründen. Betz und Keck bringen Lieder von verschiedenen Komponisten mit, sowie Texte von Betz selbst, die Bilder mit Liedern verspinnen und weiterentwickeln. Ab 19 Uhr an der Musikschule Tübingen.
0: Dann geht es weiter mit Donnerstag, dem 7.5.2026. Ab 16.30 Uhr am Stadtfriedhof Tübingen mit Jugendguides zu NS-Spuren auf dem Stadtfriedhof. Auf dem Tübinger Stadtfriedhof sind viele Menschen bestattet, die eine NS-Vergangenheit haben. Sei dies nun Theodor Kalimon, ukrainischer Zwangsarbeiter, der 1943 hingerichtet wurde, oder CDU-Bundeskanzler Kurt-Georg Giesinger, der selbst in der NSDAP war. Jugendguides und Kreisarchiv erkunden gemeinsam bei einem öffentlichen Stadtgang Grabsteine, Biografien und die neue Ausstellung des Stadtmuseums. Ab 16.30 Uhr am Stadtfriedhof Tübingen.
1: Ab 18 Uhr im Stadtmuseum Tübingen, Wünsche und Wirklichkeiten im kommunalen Wohnungsbau. Wissenschaftliche Mitarbeiterin des Ludwig-Uhlans-Instituts für empirische Kulturwissenschaften, Dr. Gesa,

0: kommen sie nun auf die Bühne des Franz K. Mit ihrer Mischung aus Post-Hardcore und Indie bringen sie das Publikum in Ekstase. Ab 20 Uhr im Saal des Franz K.
1: Auch ab 20 Uhr im Waldbiergarten des Sudhauses Lagerfeuerabend mit Alexis Dallas. Eine Gitarre, eine Loopmaschine und 1000 Geschichten. Mit nur zwei Sachen schafft Alexis Dallas es, ein musikalisches Universum zu entfalten, das Bluesbeats mit Latin Groove, Surf Sounds und einem Hauch von Spaghetti-Western vereint. Mit einer entspannten, aber tanzbaren Klanglandschaft erzählt jede Melodie eine Anekdote über das Hier und Jetzt. Ab 20 Uhr im Waldbiergarten des Sudhauses.
0: Und nochmal ab 20 Uhr im Pappelgarten Naturfreundehaus Römerschanze in Reutlingen. Bea Rano und Mike Wolf von Mafia. Das Konzert mit Lesung findet anlässlich des Gedenken an den 81. Jahrestag der Befreiung vom Faschismus statt. Getroffen haben sich Bea Rano und die Mike Wolf von Mafia in 2008. Dann kombinierten die Hip-Hop-Band und die Holocaust-Überlebende sich zu einem musikalischen und politischen Projekt. Aber auch begannen sie eine lange Freundschaft. Im Juli 2021 verstarb Bea Rano und damit eine der wichtigsten Stimmen im Kampf gegen Antisemitismus, Faschismus und Narzissmus. Aber ihr Sohn Joram und Kutlu von der Mikrofonmafia machen weiter. Und dieses Jahr in Reutlingen. Ab 20 Uhr im Pappelgarten Naturfreundehaus Römerschanze.
1: Und ein viertes Mal ab 20 Uhr, diesmal im Club Voltaire, My Neighborhood, Leben und Alltag der Sablinen in Kairo. In einer Gesellschaft, wo der Schein und die äußere Erscheinung alles gilt, werden die Menschen aus dem Stadtviertel Sabalen, die größtenteils von Müll sammeln und sortieren leben, verachtet und gehasst. Künstlerin Christian Stayskull zeigt das Leben der Menschen im Viertel Sabalen in einer multimedialen Performance mit Biografien und Schicksalen. Ab 20 Uhr im Club Voltaire. Wir spielen ein weiteres Lied, und zwar To the Beginning von Calafina. Viel Spaß!

Und wir spielen noch ein weiteres Lied, Ball and Chain von Big Brother und The Holding Company. Viel Spaß!

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0: Ich hoffe, ihr hattet Spaß mit Janis Joplin und der Holding Company. Jetzt spielen wir den Beitrag. Am Ende sagen sie, die Polizei kann mich nicht schützen. Über die hohe Dunkelziffer bei Gewalt gegen Frauen vom Radio Frei aus Erfurt. Wir wünschen viel Spaß.
1: Gewalt gegen Frauen, häusliche Gewalt, sexualisierte Übergriffe. Das sind Themen, die regelmäßig in den Schlagzeilen auftauchen. Meist dann, wenn Fälle eskalieren, wenn es zu schweren Körperverletzungen kommt oder wenn Frauen getötet werden. Oft wird dann von Einzelfällen gesprochen. Doch die Forschung zeigt, diese Fälle, die stehen selten für sich allein. Eine neue bundesweite Dunkelfeldstudie mit dem Titel Lesubia – Lebenssituation, Sicherheit und Belastung im Alltag, die versucht nun genau das sichtbar zu machen, was normalerweise nicht sichtbar ist. Gewalt, die nicht angezeigt wird. Mehr als 15.000 Menschen wurden in der Studie befragt. Erhoben wurden nicht nur Straftaten, sondern Erfahrungen. Gewalt wird hier breiter verstanden, körperlich, psychisch, sexualisiert und digital. Psychische Gewalt ist dabei die häufigste Form. Fast jede zweite befragte Person berichtet davon im Laufe des Lebens. Sexuelle Belästigung betrifft ebenfalls rund jede zweite Person und körperliche Gewalt wird von etwa 16% angegeben. Besonders stark betroffen sind Frauen, junge Menschen, Personen mit Migrationshintergrund und queere Menschen. Und das zentrale Ergebnis der Studie, das ist recht ernüchternd. Ein nur verschwindend geringer Teil aller Gewalterfahrungen wird überhaupt angezeigt. Die Anzeigequote von psychischer und körperlicher Gewalt in Partnerschaften und Ex-Partnerschaften liegt unter 5%. Wenn man bedenkt, dass statistisch gesehen die größte Gefahr für Frauen vom eigenen sozialen Nahraum, also vom Partner, vom Ehemann oder anderen Verwandten ausgeht, ist das besonders besorgniserregend.
2: Menschen zeigen Gewalt im Nahraum einfach besonders wenig an und sexualisierte Gewalt noch mal weniger. Ja, das zeigt das, was wir vielleicht in dem Fall Giselle Pellicot auch gesehen haben. Die Scham muss die Seite wechseln, dass Opfer einfach sich auch schämen für das, was sie da erlebt haben. Wenn eine Beziehung, die mal aus Liebe entstanden ist, plötzlich von Gewalt geprägt ist, von einem Partner gegen die Partnerin, dann ist die Frage, ab welchem Punkt man die Polizei ins Boot holt und das dann als Anzeige macht. Also ich habe da sehr viel Verständnis für, wenn Frauen dann sagen, nee, das muss ich irgendwie auf anderen Wegen hinkriegen und da rede ich mit Leuten drüber, da hole ich mir Hilfe. Und das geht aber natürlich nicht ein in die Hellfeldzahlen, die Polizei als Anzeigequote in der PKS, wir reden an der Stelle ja über die PKS-Zahlen, also die polizeiliche Kriminalstatistik, wiedergibt.
1: Das sagt Sabine Guntau. Sie arbeitet bei der Thüringer Koordinierungsstelle zur Umsetzung der Istanbul-Konvention. Die Istanbul-Konvention ist ein europäisches Abkommen zur Bekämpfung von Gewalt gegen Frauen und häuslicher Gewalt. Deutschland hat sie bereits im Jahr 2017 ratifiziert und ist damit zur Umsetzung verpflichtet. Die Umsetzung, die erfolgt auf Bundes-, Landes- und kommunaler Ebene. In Thüringen wurde dafür diese Koordinierungsstelle eingerichtet, ergänzt durch einen Beirat und den Landesaktionsplan mit über 140 Maßnahmen. Dass Gewalt in Beziehungen zur Anzeige gebracht wird, ist eben nicht der Regelfall, sondern eher die Ausnahme.
2: In Partnerschaften den Partner bei der Polizei anzeigen, da muss es einem schon echt ziemlich schlecht gehen. Das heißt, das machen Frauen in aller Regel, wenn sie große Angst haben, also wenn sie Angst haben, umgebracht zu werden, schwer verletzt werden, wenn sie Angst um ihre Kinder haben oder wenn sie sich wirklich überhaupt keinen anderen Ausweg mehr sehen.
1: Gewalt im Nahraum ist eingebettet in Beziehungen, Abhängigkeiten, Familienstrukturen und damit in Situationen, in denen der Gang zur Polizei selbst eine weitere Eskalationsstufe bedeuten kann. Das weiß auch Viola Worsch. Sie engagiert sich als Beraterin beim Weißen Ring und ist aktiv im Netzwerk gegen Femizide in Thüringen.
3: Also mich überrascht diese Dunkelfeldstudie überhaupt nicht. Alle diese Fälle, die sich da offensichtlich anonym geäußert haben, die gehen natürlich nicht zur Polizei. Die wollen nicht diesen Weg gehen, Anzeige. Zum einen, weil viele Frauen, die betroffen sind, davon ausgehen, dass wenn sie es anzeigen, dass die Situation zu Hause umso mehr eskaliert. Davor haben sie natürlich Angst. Am Ende sagen sie, die Polizei kann mich nicht schützen.
1: Gewalt in Partnerschaften heißt häufig auch Gewalt in Familien. Im Fall einer Trennung vom gewalttätigen Ehemann und Vater der gemeinsamen Kinder kann dann auch ein Sorgerechtsstreit entstehen. Und in diese Verfahren sind unterschiedliche institutionelle Akteure involviert und alle bringen eine eigene Perspektive und einen eigenen Deutungsrahmen mit. Und genau darin liegt ein zentraler Konfliktpunkt, wie Viola Worsch deutlich macht.
3: Was Richter, Jugendämter, Verfahrensbeistände und letztlich auch Gutachter mit den Frauen machen, die Gewalt beklagen, das führt dazu, dass die Frauen sich untereinander auch informieren und dann einfach Abstand nehmen davon und sagen, ich kriege das alleine hin. Ich selbst weiß aus meiner Praxis beim Weißen Ring, dass ich anfangs meiner Arbeit in so einem Fall sofort unseren Beratungscheck gezückt habe und gesagt habe, lassen Sie sich von einem Anwalt beraten, gehen Sie in den Gewaltschutzantrag, sorgen Sie dafür, dass Ihr Mann oder der Täter bestraft wird oder zumindest der Gewalt Einhalt geboten wird. Das mache ich schon lange nicht mehr. Weil ich weiß, dass eine Frau dann, wenn Kinder da sind, sofort in die Situation kommt, dass Umgangsrecht und Sorgerecht verhandelt werden. Und dann ziehen die Frauen den Kürzeren, weil der Gewaltvorwurf sofort interpretiert wird als Belastung gegen den Mann und eine Entfremdung ihr vorgeworfen wird. Und damit ist sie raus.
1: In der Praxis führt es dazu, dass Gewalt nicht nur festgestellt, sondern in Gerichtsverfahren auch relativiert oder gar in einen anderen Zusammenhang gestellt werden kann. Ein besonders sensibler Punkt ist dabei das, was Fachleute als Täter-Opfer-Umkehr beschreiben. Situationen, in denen die Dynamik eines Konflikts so interpretiert wird, dass die Glaubwürdigkeit der Betroffenen selbst zum Prüfgegenstand wird.
3: Die Frauen müssen diese Gewalt beweisen. Die müssen ökonomische und psychische Gewalt brauchen sie gar nicht vortragen. Die können sie nicht beweisen. Aber die physische Gewalt, die muss mindestens im Krankenhaus enden, dass der Richter für ein halbes Jahr einen Gewaltschutz anordnet. Aber das ist dann das Maximale, was ihr passieren kann. Die einhellige Meinung aller dieser sogenannten Fachleute ist, dass ein Kind auf Biegen und Brechen den Umgang zum Vater braucht. Und wenn der von der Frau versucht wird zu verhindern, dann ist hier eine Eskalationsstufe erreicht, bei der die Frau nicht mehr gewinnen kann. Weil dann wird ihr unterstellt, dass sie nicht kooperativ ist, dass sie dem Vater die Kinder wegnehmen will.
1: Und genau an dieser Stelle setzt die Istanbul-Konvention an, die in Deutschland seit Februar 2018 geltendes Recht ist. Vor 2 Jahren nun wurde der Thüringer Aktionsplan zur Umsetzung der Istanbul-Konvention veröffentlicht. In dem sind unter anderem Maßnahmen aufgelistet, um, Zitat, sicherzustellen, dass Ermittlungen und Gerichtsverfahren in Zusammenhang mit allen in den Geltungsbereich der Istanbul-Konvention fallenden Formen von Gewalt ohne ungerechtfertigte Verzögerung durchgeführt werden, wobei die Rechte des Opfers in allen Abschnitten des Strafverfahrens zu berücksichtigen sind. Zitat Ende. Um Gewalt wirksam gegen Frauen aufzuklären und auch strafrechtlich zu verfolgen, müssten Behörden nach klaren menschenrechtlichen Grundsätzen handeln und berücksichtigen, dass Gewalt oft auch geschlechtsspezifische Hintergründe hat. Soweit die Theorie. Welche Erfahrungen hat denn Viola Worsch aus ihrer Beratungspraxis?
3: Wenn wir Richter haben, die die Istanbul-Konvention nicht kennen oder nicht anwenden, wenn wir eine Politik haben, die schon 2-mal angesetzt hat, in einer Legislaturperiode die Istanbul-Konvention umzusetzen oder die Gerichte anzuweisen, sie anzuwenden, und wir dann Richter haben, die sagen, wenn es keine blauen Flecke gegeben hat, dann gehen wir mal aus dem Gewaltschutz raus und kümmern uns mal um Sorge- und Umgangsrecht, dann haben wir hier ein systemisches Problem. Und dann muss die Politik ran, und die Unabhängigkeit der Richter ist eine politische. Die ist notwendig, die ist ein Muss. Bin ich ganz dabei, und das will ich auch nicht antasten. Aber was ein Richter fachlich macht, das muss kontrollierbar sein. Und wenn ein Richter sagt, die Istanbul-Konvention geht ihn nichts an, weil ihn geht ein Gesetz der Türkei nichts an, dann läuft hier gewaltig was schief. Und wenn die Istanbul-Konvention ganz klar sagt, dass physische, psychische und ökonomische Gewalt gleichrangige Gewaltformen sind, die bekämpft werden müssen und bei denen der Frau in dem Fall beigestanden werden muss und dass Kinder diese Gewalt genauso erfahren und auf die Kinder einwirken, auch wenn sie nicht direkt betroffen sind und die Richter darüber nur lachen können, dann haben wir ein systemisches Problem und da muss die Politik ran und das kann nicht an der Tür der Unabhängigkeit der Richter Halt machen.
1: Dass es noch Nachholbedarf gibt, wenn es darum geht, Frauen, die Gewalt erfahren, vor allem in familiengerichtlichen Verfahren besser zu schützen, das weiß auch Sabine Guntau von der Koordinierungsstelle der Istanbul-Konvention.
2: Ja, wenn wir uns die Rückmeldung des Europarats angucken, insgesamt für Deutschland, wir haben Empfehlungen als Deutschland bekommen auf den ersten Staatenbericht, den Deutschland abgegeben hat im Rahmen der Umsetzung der Istanbul-Konvention. Und da ist tatsächlich die Vereinbarkeit von Gewaltschutzmaßnahmen und familienrechtlichen Maßnahmen einer der größten Kritikpunkte, den Deutschland bekommen hat. Also es gibt einige Punkte, wo besonders nochmal der Finger in die Wunde gelegt worden ist. Und wir haben sehr lange im Familienrecht die Maßgabe gehabt, dass ein Kind das Recht auf beide Eltern hat und dass der Staat sich in die Erziehung möglichst wenig einmengen will. Das ist ein bisschen das Erbe aus der NS-Zeit in Deutschland, zu sagen, Familien müssen frei ihr Leben leben, ohne dass der Staat da immer so furchtbar reinregiert. Was an sich ja auch gut ist, aber die Frage ist, was da passiert, wenn das eben nicht mehr so ein gutes Zusammenleben ist. An der Stelle haben wir tatsächlich mit dem Familiengericht, mit Sorgerechts- und Umgangsrechtsmaßnahmen, ja, einiges an Baustellen.
1: So wurden in den vergangenen Jahren Fortbildungsangebote für RichterInnen und andere Verfahrensbeteiligte ausgebaut. An der Deutschen Richterakademie etwa finden mehrtägige Seminare zu häuslicher Gewalt und familiengerichtlichen Verfahren statt. Dort werden dann rechtliche Fragen, Fallkonstellationen und interdisziplinäre Perspektiven zusammengeführt.
2: Wir haben in der Richterfortbildung das als ein festes Element an der Deutschen Richterakademie über solche verwobenen Fälle häuslicher Gewalt auch für Familienrichter und Richterinnen als Fortbildung eine ganze Woche, wo man sich mit Kolleginnen und Kollegen austauschen kann. Also alle, die Interesse haben, können da ja auch teilnehmen. Wir haben es für inzwischen geregelt, dass Familienrichter und Richterinnen nur werden darf, wer eine bestimmte Qualifikation hat.
1: Auch bei Polizei und Staatsanwaltschaft gibt es spezialisierte Fortbildungsstrukturen, etwa zu Gefährdungsanalysen, Interventionsstrategien und Dynamiken in Gewaltbeziehungen. Doch die Umsetzung dieses Wissens bleibt in der Praxis unterschiedlich. Es geht aber nicht nur um adäquate strafrechtliche und juristische Aufarbeitung. Entscheidend ist ebenso ein funktionierendes Hilfesystem für Frauen, die Gewalt erfahren. Dazu gehören zum Beispiel Frauenhäuser, Beratungs- und Interventionsstellen. Sabine Guntau beschreibt dabei die erste Schwelle zum Hilfesystem als besonders wichtig.
2: Das Frauenhilfetelefon müssen wir und sollten wir immer noch sehr viel bekannter machen, weil das ein sehr niedrigschwelliger, mehrsprachiger, rund um die Uhr verfügbarer Möglichkeit für Frauen ist, sich schnell nochmal Informationen und Hilfe zu organisieren.
1: Ein anderes wichtiges Hilfsangebot sind vor allen Dingen auch Frauenhäuser. Sabine Guntau betont zunächst ihre Bedeutung, ordnet sie aber auch klar ein.
2: Ein Frauenhaus ist eine Einrichtung für Frauen, die besonders gefährdet sind oder keine andere Lösung als diese haben. Und wenn wir nur die Frauenhäuser als die einzige Möglichkeit der Hilfe für Frauen wahrnehmen, glaube ich, dass wir ganz viele Frauen nicht erreichen, die auch Hilfe benötigen, aber eben eine andere Form von Hilfe.
1: Viola Worsch beschreibt aus ihrer Beratungspraxis, wie schwierig die Realität für Betroffene eigentlich aussieht.
3: Frauen, die sich allein auf den Weg machen, einen Frauenhausplatz zu finden, die enden meistens damit, dass sie entweder weit fahren müssen oder sie bleiben eben zu Hause. Ich habe bisher immer noch das Glück gehabt, irgendwo einen Frauenhausplatz zu finden, aber eben nicht in Erfurt, was auch auf der Hand liegt. Ich will den Kolleginnen dort gar keinen Vorwurf machen. Es gibt einfach nicht genug. Also ich denke, wir müssen hier den Blick umkehren. Gisèle Pédicaud hat gesagt, die Scham muss die Seite wechseln. Und das gilt auch für die häusliche Gewalt. Ich bin kein Freund mehr davon, weil ich sehe, was es macht, dass die Frauen in Frauenhäuser gehen mit ihren Kindern. Die verlieren den Kindergartenplatz, die brauchen neue Anbindungen in der Schule, die Kinder müssen aus ihrem Umfeld, die Frauen verlieren ihre Arbeit, weil sie vielleicht einen Platz haben, von dem aus sie nicht mehr fahren können. Oder sie müssen jeden Tag kilometerweit mit dem Zug fahren, um an ihre Arbeit zu kommen. Und der Mann bleibt in der Wohnung und für den ändert sich gar nichts.
1: Sabine Guntau nennt in diesem Zusammenhang eine wichtige polizeiliche Maßnahme.
2: Wir haben mit der Wegweisung der Polizei und mit dem Gewaltschutzgesetz die Möglichkeit, dass Frauen Opfer zu Hause bleiben und dass der Täter weggewiesen wird.
1: Schutz müsse also nicht zwingend bedeuten, das eigene Umfeld aufzugeben. Ergänzend dazu spielen Interventionsstellen eine zentrale Rolle, die dann nach den Polizeieinsätzen aktiv werden.
2: Darüber hinaus haben wir ein Beratungssystem für Opfer häuslicher Gewalt und Stalking, nämlich die Interventionsstellen gegen häusliche Gewalt, die an 4 Standorten ein flächendeckendes Netz für Thüringen geben und unter anderem eine proaktive Beratung nach Polizeieinsätzen macht, dass die Frau nicht sich selbst Hilfe suchen muss, sondern dass sie angerufen wird und gesagt wird, wir haben gehört, die Polizei war gestern bei Ihnen und wir können Ihnen sagen, welche Möglichkeiten sie jetzt haben, zum Beispiel zu Gericht zu gehen und sich eine längere Schutzanordnung erwirken zu können.
1: Auch Täterarbeit wird als Teil des Gesamtsystems verstanden, wie Sabine Guntau erklärt.
2: Täterberatungseinrichtungen, die möchte ich in diesem Kontext gerne nennen, weil wir mit der Täterberatung die Möglichkeit haben, dass Männer merken, dass sie mit dieser Verhaltensweise nicht weiterkommen, dass der Staat ihnen tatsächlich den Riegel vorschiebt und sagt, nein, so geht das nicht. Und das kann übers Jugendamt passieren, dass einfach das Jugendamt sieht, so ein Vater kann mit dieser Verhaltensweise keinen weiteren Umgang mit den Kindern haben. Das kann über die Justiz passieren, über die Staatsanwaltschaft, das kann über eine Weisung passieren. Und das ist sehr wirkungsvoll, wenn Männer sich mit ihren eigenen Taten mal auseinandersetzen. Also auch da immer der Aufruf an Männer, suchen Sie sich eine Täterberatungsstelle, ein Angebot einer Gewaltkonfliktberatungsstelle. Das Projekt Orange ist in Thüringen in allen Landgerichtsbezirken vertreten und kann da angesprochen werden.
1: Im Zusammenspiel entsteht so ein System aus Prävention, Intervention und Nachsorge. Das allerdings nur dann funktioniert, wenn es auch bekannt und zugänglich ist und natürlich auch angewandt wird.
3: Wir haben ein Netzwerk gegen Gewalt. Das funktioniert auch gut, für meinen Teil jedenfalls. Ich weiß, wen ich um Hilfe bitten kann, zum Beispiel das Jobcenter, wenn es darum geht, der Frau die eigenen finanziellen Mittel zur Verfügung zu stellen. Das geht auch ziemlich gut, reibungslos und für die Frau funktioniert das. Wir können Verwaltungsakte unterstützen. Wir können aber nicht auf die Entscheidungen der Gerichte oder auf die Jugendämter einwirken.
1: Ein weiteres Problem ist, dass viele Betroffene selbst gar nicht wissen, welche Angebote es überhaupt gibt. Das kennt auch Viola Worsch aus ihrer Beratungsarbeit beim Weißen Ring. Auch hier sieht Sabine Guntau eine wichtige Aufgabe für die Zukunft.
2: Es gibt da wirklich viel, viel zu tun noch. Je weiter wir kommen in der Umsetzung, immer weiter auch sehen, wo uns noch Angebote fehlen, wo noch Zusätzliches erforderlich ist. Bei digitaler Gewalt sehen wir das gerade, bei sexualisierter Gewalt ist sicherlich noch ein großer Bedarf. Aber wir sollten auch sehen, es ist schon viel da und das, was da ist, sollten wir unbedingt auch bekannter machen, dass es genutzt wird.
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4: So, wir sind immer noch im Lokalmagazin, dieses Mal in der zweiten Stunde. Immer noch auf UKW 96,6 MHz und weltweit via Livestream über die Website voester-welle.de. Und bevor wir dann ein bisschen die neue Praktikantin interviewen, spielen wir noch ein Lied, nämlich Mercy von Hertz. Viel Spaß!

0: Und da sind wir auch schon wieder zurück. Bei mir ist es jetzt nämlich die letzte Woche, wo ich hier sein werde. Ich werde abgetauscht, ich werde ausgewechselt, kann man sagen. Ich werde hinterhergelassen und wir haben die neue Praktikantin da, die Passi. Willst du dich vielleicht mal selbst vorstellen?
1: Hi, ich bin Passi, ich bin 25 und ja, was sagt man denn in dem Fall zu sich selbst? Ich studiere im Moment in meinem Bachelor an der Universität Tübingen Soziologie und habe mich jetzt hier für mein Praktikum entschieden, weil es hier super cool ist.
2: Stimme ich dir sehr viel zu.
0: Hast du schon davor irgendwas gemacht, radiomäßig?
1: Ich habe tatsächlich noch gar keine Erfahrung mit Radio oder sowas. Ich wollte es immer schon mal machen. Dementsprechend bin ich natürlich sehr froh, dass das jetzt geklappt hat. Und ja, ich freue mich, hier zu sein.
0: Wir freuen uns auch, dass du hier bist. Ja. Was machst du denn so außerhalb von universitären Betrieb?
1: Ich beschäftige mich sehr viel ehrenamtlich in der Uni.
0: Sehr gut.
1: Abseits meiner Seminare und Vorlesungen und meinem eigenen Studium. Bin in der Fachschaft aktiv, sehr viel in der Universitätspolitik, in zahlreichen Gremien und sowas. So ein bisschen den undankbaren Job, den die meisten Studis sonst nicht machen wollen. Und in meiner Freizeit zu Hause beschäftige ich mich sehr viel mit Fantasy und kreativem Schreiben. Ich habe mir vor einiger Zeit ein digitales Zeichentablet zugelegt, mit dem ich jetzt meine Kunstkarriere ein bisschen voranbringen möchte. Ansonsten spiele ich regelmäßig Tabletop-Roleplay mit einer sehr, sehr tollen Gruppe. Und ja, versuche einfach meine kreative Energie irgendwie aus dem rauszubekommen, damit ich abends erschöpft schlafen kann.
0: Das ist sehr gut. Ich finde es überraschend, wie groß Tabletop-Roleplay hier in Tübingen ist. Ja. Als ich hier in die Stadt kam, habe ich direkt mit zwei Leuten geredet und die waren auch in it. Zu deiner Kunst. Was machst du denn da so? Ist das im Fantasy-Bereich oder machst du einfach, was du magst?
1: Es ist im Endeffekt aktuell sehr komplementär zu meinem anderen Fantasy-Bereich. Also ich mache Zeichnungen zu Landschaften, zu Charakteren, die ich auch in meinen Geschichten verwende, einfach um nochmal eine andere Perspektive als eine geschriebene drauf zu bekommen, um sich das irgendwie besser vorstellen zu können und auch einfach, weil es Spaß macht. Wo ich jetzt auch gerade ein bisschen versuche, irgendwie reale Inspiration zu übersetzen in etwas, was dann fantastisch wirkt, gerade was Landschaften angeht. Die Übersetzung von einer realistischen Landschaft in etwas, das man in einem Fantasy-Werk sehen könnte und sich zu überlegen, quasi, wie wirkt das stimmig und dabei trotzdem irgendwie unwirklich und magisch. So ein bisschen die Suche nach dem Magischen, würde ich sagen, ist aktuell so meine Obsession.
0: Woran orientierst du dich da so? Ich habe verschiedene Dinge jetzt im Kopf, einfach diese klassischen Fabelwesen, nenne ich es jetzt mal, oder die göttlichen Dualitäten sind, finde ich, auch immer sehr spannend, weil in der Bibel gibt es ja auch, wo man sich unendlich bedienen könnte.
1: Von der Bibel habe ich mich bis jetzt tatsächlich eher ferngehalten. Ich beschäftige mich eher mit europäischer und auch anderweitiger Folklore. Und so, ja, Fabelwesen sind mitunter drin. Aber auch Architektur zum Beispiel. Also gerade in Tübingen findet sich ja einiges an Altbau, an Gebäuden oder auch an ganzen Kompositionen an Gebäuden, die sehr geschichtsträchtig sind und die sehr viel sehr viel Tiefe haben, nenne ich es jetzt mal. Straßen, Züge oder sowas, die irgendwie geworden sind, und wo alles irgendwo einen Grund hat. Also die meisten Sachen sind eben so, weil über sehr viel Zeit sehr viele Menschen daran Entscheidungen getroffen haben, da irgendwie eine Fassade so zu bemalen, hier die Straße so zu ziehen, da ein Haus abzureißen, zum Teil vor 50 Jahren, zum Teil vor 20 Jahren, zum Teil vor vielleicht sogar 100 Jahren. Und so diese Tiefe und wie viel da eigentlich drin steckt, das interessiert mich gerade aktuell am meisten. Was natürlich aber auch dazu führt, dass es zum Teil sehr, sehr ausartet, zu versuchen, quasi etwas Fantastisches zu schaffen, das irgendwo diese Tiefe erfüllt. Ich bin halt nur eine Person. Na, ich bin halt nicht ein ganzes Konglomerat an Leuten, eine ganze Stadt im Endeffekt, die hier einen Teil von sich selbst erstellt hat, sondern ich muss es halt irgendwie simulieren und mitunter stößt man dann schon an die Grenzen, wo man sagen muss, okay, mehr Komplexität ist auch einfach nicht drin.
0: Du hast ein bisschen was zu der Magie gesagt. Was ist diese Magie denn für dich und vermisst du sie ein bisschen in der Welt?
1: Ja, gute Frage. Was ist die Magie? Ich würde sagen, es ist mehr so ein Gefühl. Ich tue mir schwer, das in Worte zu fassen. Ich kann eher sagen so, okay, das hier fühlt sich jetzt irgendwie entzaubert an oder nicht magisch. Ich würde sagen, in unserer realen Welt mit der Wissenschaft oder sowas und die Entzauberung der Welt, zahlreiche Artikel und Bücher wurden darüber schon geschrieben, dass wir eben heute so ein bisschen mit dem Gefühl aufwachsen, dass wir den Großteil der Welt irgendwie schon kartografiert haben und verstanden haben und dass wir eigentlich wissen, wie alles funktioniert. Weltentstehungsmythologien und sowas oder generell Mythologien ist uns irgendwo allen klar oder scheint uns klar zu sein, dass das nicht der Wahrheit entspricht. Denn wir wissen, dass die Naturwissenschaften die Wahrheit oder die wissenschaftliche Emergenz der Realität erklären können. Aber ich würde sagen, man muss nur wissen, wo man hinschauen muss. Sei es unter den Meeresspiegel, wo wir immer noch von, ich glaube, 80% gar keinen Plan haben, was eigentlich existiert und was eigentlich so die Grenzen sind an Lebewesen oder an Lebensräumen auch. Und für mich, gerade als Soziologiestudentin, ist natürlich auch irgendwo die Magie im Sozialen, die Magie in der unendlichen Komplexität von menschlichem Zusammenleben, die mitunter sehr, sehr deprimierend sein kann, in den Auswüchsen, die sie hervorbringt. Aber ich versuche mich denn sehr oft zur Ordnung zu rufen und mir vor Augen zu führen, dass das alles auch sehr, sehr schön ist. Wie unendlich komplex und unverständlich eigentlich auch gerade menschliches Zusammenleben ist. Und dass der Glaube, wir hätten da auch irgendwie alles schon verstanden, wirklich sehr weit von der Realität entfernt ist.
0: Bisschen hochnäsig, die Betrachtung. Also nicht von dir jetzt, sondern von der Wissenschaft. Wie willst du alles wissen? Alleine, ich weiche jetzt ein bisschen vom Thema ab. Für mich gibt es so, ich habe dann auch nochmal gerade über den Magiebegriff nachgedacht. Da gibt es, würde ich sagen, ich teile es jetzt mal in zwei Arten. Einmal das ästhetische Moment, nicht, wenn ich benommen auf einer Streuobstwiese liege und ein Bienchen mir an die Stirn fliegt und ich fühle mich kurz unendlich und unsterblich. Und dann gibt es noch das andere, das ich jetzt vergessen habe. Das ist die perfekte Gelegenheit, um ein Lied zu spielen. Come to my garden von Minnie Riperton. Viel Spaß.

0: Und da sind wir auch schon wieder zurück. Mir ist die zweite Art der Magie eingefallen. Ich meine, Magie, die dir gesprochen in den Kopf projiziert wird. Also als ich mit meiner Mama als Kind durch die Natur gelaufen bin, hatte sie eigentlich eine Fabel zu jedem Gewächs über. Die Moosmännchen, die Mooslieben, auch heute bin ich deswegen noch sehr gütig zu Moos. Ich tue mich schwer, Dinge zu entmoosen. Wir haben eine Wasserrinne, die vermoost die Wand sehr, deswegen kommt dieses schöne Gelb da nicht mehr raus. Aber ich denke, da hat man fabelhafte Nutzlinge direkt bei sich. Und Jack, ich übergebe dir das Wort, sonst wird es zu viel heute.
1: Ja genau, ich finde das Thema eigentlich super interessant. Ich finde, also gerade auch was so Fabel und Sachen, denen man irgendwie noch glaubt. Also ich weiß, wir interviewen eigentlich gerade Passi, aber ich finde das irgendwie ganz witzig immer, wenn man solche Sachen aus der Kindheit irgendwie bis ins Erwachsenenalter nimmt und so ein bisschen anekdotisch vielleicht. Meine Mutter hört gerade nicht zu, das heißt, ich kann das erzählen und sie wird mich nicht umbringen und sie wird es nicht hören. Aber meine Mutter hat als Kind viel zu jung Dracula geguckt und schläft seitdem immer noch mit der Decke bis zum Kinn hoch, weil sie Angst hat, dass Dracula hier sonst reinbeißt. Und bei mir ist es auch so, ich habe als Kind aus irgendeinem Grund die Nussknacker-Musik komplett gruselig gefunden und hat sich bis heute auch durchgezogen. Aber sonst, wenn ich so überlege, gibt es, glaube ich, jetzt nicht so total Supernatürliches, wo ich irgendwie dran glaube, wie Juris Moosmännchen, die ich auch super süß finde. Gibt es bei dir sowas vielleicht, Passi?
2: Für mich ist es vor allem, was so meine Auseinandersetzung mit Religion angeht. Ich hatte vor inzwischen auch 8 Jahren in der Schule, ein Religionslehrer, der mal irgendwann zu mir gesagt hat, wenn ich könnte und damit nicht meine Lizenz als Religionslehrer verlieren würde, würde ich heute aus der katholischen Kirche austreten, denn ich glaube an Gott, aber nicht an die katholische Kirche. Und das hat mir sehr zu denken gegeben. Und ich habe dann mich irgendwann erwischt, wie ich aus meinem bis dato Atheismus heraus mir schon vorgestellt habe, dass da irgendwas müsste da sein. So, und für mich wandelt sich das aber auch immer. Also meine Vorstellung von irgendetwas Göttlichem oder sowas ist für mich was sehr Persönliches, was mir auch irgendwo schwerfällt, mit anderen Leuten zu teilen. Und ja, das ist, glaube ich, so das Prominenteste.
1: Ja, genau. Ja, ich finde das, bei mir ist das tatsächlich auch ähnlich. Also wenn ich so drüber nachdenke über Religion, dann ist es auch so, ja, ich bin nicht wirklich religiös, aber irgendwie glaube ich dann doch, dass es irgendwas irgendwie gibt. Und es gibt so ganz viele Sachen, die ich irgendwie schön finde, teilweise an Religion oder Sachen, die ich gern glauben würde, irgendwie Reinkarnation, das finde ich irgendwie ganz interessant. Aber dann glaube ich irgendwie nicht dran, so wirklich. Genau, ich finde auch, wir könnten auch noch mal ein bisschen über Tabletop reden, weil ich kenne mich da nämlich zum Beispiel gar nicht gut aus. Also ich habe auch eine Freundin, die spielt ganz viel Tabletop, mehrere Freundinnen, die ganz viel Tabletop spielen, wenn ich jetzt drüber nachdenke. Möchtest du, also ich weiß theoretisch, wie es funktioniert, aber möchtest du es mir trotzdem noch mal erklären? Weil ich glaube, ich weiß es irgendwie doch nicht so ganz. Also was genau macht man dann da eigentlich?
2: Ja, das kann ich gerne machen. Ich würde sagen, so das Tabletop-Roleplay es gibt so zwei Strömungen. Ich würde sagen, die eine Strömung geht eher in die Richtung Spiel, also das dann in seiner Extremform sehr stark an Strategiespiele erinnert, wo es wirklich sehr viel darum geht, tatsächlich ein Spiel zu gewinnen in dem Sinne. Und die andere Strömung, wo ich mich eher aufhalte, geht eher so ein bisschen in die Richtung Improvisationstheater und kollaboratives Geschichten erzählen. Das funktioniert vom Aufbau her so, man hat quasi einen Spielleiter und eine Gruppe von, wir sind zu sechst, also mit mir als Spielleiter zu siebt und eben genau an einer Gruppe an Spielern, die alle traditionellerweise sich im Vorfeld einen Charakter ausdenken, den sie dann spielen. Und die Spielleiterin oder der Spielleiter macht quasi die Welt da drumherum. Das heißt, es ist dann so ein Wechselspiel zwischen der Spielleiter oder der Spielleiterin beschreibt eine Situation, wo sind wir gerade, was gibt es da zu sehen, was gibt es da zu finden, was für Charaktere, die quasi keine Spielercharaktere sind, sind hier zur Interaktion verfügbar. Und dann wechselt das zu den Spielern, die können sich entscheiden, was sie damit tun möchten, und dann reagiert man wieder darauf und dann gibt es so ein Wechselspiel. Und was bei uns dabei eben rauskommt, ist eine Geschichte, die ja sich ein bisschen anfühlt wie ein Hörspiel, und wo aber eben nicht fest, wo halt im Vorfeld nicht festgeschrieben ist, was passieren soll. Klar, man hat irgendwie seine Vorstellungen von Spannungsbögen und von irgendwie Setup und Payoff und so, aber am Ende des Tages ist es halt kollaborative Interaktion und natürlich der Spielteil, der ist immer noch irgendwo da, Würfel. Wo für gewisse Aktionen eigentlich immer dann, wenn Spieler etwas versuchen, was potenziell fehlschlagen kann, die Würfel entscheiden, ob das funktioniert oder nicht, und dann darauf improvisiert wird. Und so nicht nur eine Story entsteht, sondern für uns als Gruppe, die wir das jetzt seit 2,5 Jahren zusammen machen, ja, wie so ein ganzes Fandom entstanden ist. Ich habe mich schon 2-3 Mal erwischt, wie ich den Namen von dem ikonischsten Bösewicht aus meiner Geschichte bei Google eingegeben habe, um dann zu merken, warte mal, das existiert nur für mich und die 6 anderen Leute, die in diesem Universum drin sind. Und das ist etwas sehr Intimes, etwas sehr, sehr Schönes, aber mitunter auch sehr schwierig, inhaltlich jemand anderem zu erklären, warum das so toll ist. Weil da so viel an Kontextwissen und sowas dabei ist, das ist wirklich, das muss man selber erlebt haben, würde ich sagen.
1: Du hast ja auch gesagt, du bist teilweise ja auch Spielleiterin und denkst ja dann auch Sachen aus. Ist es dann immer alles in demselben Universum oder?
2: Das kommt drauf an. Also wir haben aktuell, also ich habe am Anfang, als wir das angefangen haben vor 2,5 Jahren, habe ich für etwa ein Jahr, ein bisschen länger, habe ich eine fortlaufende Geschichte gemacht, die dann an Inhalt auch etwas ausgeartet ist. Man merkt dann erstaunlich schnell, dass man irgendwie seine ganzen

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1: Und auch die Folge 5 des Subsound Mixtapes ist fast schon wieder vorbei. Vielen Dank fürs Zuhören, sagt Gernot Rotha. Musikzusammenstellung und am Mikrofon hat der besorgt. 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Dann wird die euch gleich zugeschickt. Also zumindest umgehend. Ja, ich bedanke mich fürs Zuhören nochmal und wünsche euch weiterhin viel Spaß mit dem Programm des Freien Radios Wüste Welle. Stay tuned. Bis bald. Ciao.

0: Also freut mich erstmal. Ja, wie gesagt, ich bin noch ziemlich jung, auch generell nicht nur vom Alter her, sondern auch im Business.
1: Da war jeder im Stadion und dann ist man nach Hause gefahren, hat die Sportschau angeguckt und dann hat man die Zusammenfassung gesehen.
2: Da geht es dann jeden Samstag um Punkte.
3: Pusht natürlich auch die jungen Spieler und deswegen denke ich, dass schon das auf jeden Fall die richtige Entscheidung war, für meinen Weg nach Deutschland zu kommen.
4: So habe ich ihn angesprochen und dann haben wir uns alle so ein bisschen gefunden, haben dann noch einen Bassisten gesucht, hat dann auch nach so 10 Monaten sogar geklappt.
5: Mit 4 Jahren angefangen Fußball zu spielen, war dann erstmal bei einem Dorfverein und zwar beim TSV Mehringen, auch hier in der Region. Und dann kam mit 10 die Anfrage vom SSV, ob ich mal zum Probetraining kommen darf und wurde dann übernommen und spiele jetzt seit der U11 beim SSV.
6: Und man Bock hatte zu kicken einfach und man dann eigentlich nie so mit dem Gefühl im Training ist, boah, wann ist es endlich vorbei oder so. Also.
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8: Hallo und herzlich willkommen zu Gesichter und Geschichten auf der Wüstenwelle 96,6 MHz in der Live-Sendung am Samstag, den 18. April von 16 Uhr bis 17 Uhr oder in unseren Wiederholungen am Freitag, 24. April um 5 Uhr oder am Donnerstag, den 30. April um 15 Uhr. Am Mikrofon und an den Reglern begrüßt euch Timo. Und diese Sendung wird in 14 Tagen dann auch nochmal wiederholt. Denn ich werde nicht da sein können. Wir starten rein mit ihren 80 Quadratmetern Nina Chuba. Und davor gibt es hier erstmal noch Purple Disco Machine. Zusammen mit Benjamin Ingrosso featuring Nile Rodriguez and Shenzea mit Honey Boy. Und es geht heute um Fußball.

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1: Sheeran David mit Bauch, Beine, Po hier auf der Wüstenwelle 96,6 Megahertz. Ihr hört Gesichter und Geschichten in der Live-Sendung am Samstagnachmittag. Wir schauen auf die Bundesliga an diesem 30. von 34 Spieltagen. Bereits gestern trennten sich St. Pauli und Köln 1:1. Nach den ersten 45 Minuten steht es in der Partie zwischen Leverkusen und Augsburg 1:1. Und zwischen Bremen und dem HSV auch 1:1. In Hoffenheim wird noch gespielt, denn die Hoffenheimer führen aktuell in der 45. plus 6 gegen Borussia Dortmund mit 1:0. Auch schon zur Halbzeit hat der Schiedsrichter gepfiffen in der Partie zwischen Union Berlin und Wolfsburg. Dort steht es 0:1. Besonders dort ist Marie-Louise Etter erstmals an der Seitenlinie der Heimmannschaft. Sie ist Steffen Baumgart nachgefolgt und ist damit die erste Frau, die eine Bundesliga-Mannschaft trainiert. Auf sie schauen wir gleich nochmal intensiver. Heute Abend treffen dann noch aufeinander Eintracht Frankfurt und RB Leipzig. Morgen Nachmittag dann Freiburg-Heidenheim. Abends um 17.30 Uhr empfängt der deutsche Rekordmeister FC Bayern München den DFB-Pokalsieger VfB Stuttgart und abends wird der Spieltag um 19.30 Uhr beschlossen mit der Begegnung zwischen Mönchengladbach und Mainz.

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1: Union Berlin begrüßt heute bei sich den VfL Wolfsburg und hat nach 45 Minuten einen Rückstand von 0:1. Steffen Baumgart, der Cheftrainer der Unioner, wurde entlassen und ihm folgt nach Marie-Louise Etter. Und das ist eine Premiere. Während Sabrina Wittmann vom FC Ingolstadt die erste Frau im Profi-Männerbereich als Cheftrainerin ist, und das ist auch schon seit einem Jahr rund der Fall, ist Etta die erste Frau in der Bundesliga. Da muss jetzt nur noch die zweite Bundesliga nachsetzen, dann wäre in den drei Profiligen schon mal jeweils die erste Frau im Amt gewesen. Etta kommt von der U19 der Unioner, hat dort in 22 Spielen, sie ist dort Cheftrainerin seit der Saison 25, 22 Spielen einen Punkteschnitt von fast 2 Punkten erreicht. Im Fußball gibt es 3 Punkte für einen Sieg, 1 Punkt für einen Unentschieden und 0 Punkte bei einer Niederlage. Also ein relativ guter Schnitt, den sie dort eingefahren hat und wurde dann befördert. Denn es ist üblich im Fußball in Interimszeiten, dass entweder ein Co-Trainer neuer Cheftrainer wird oder aus der zweiten Mannschaft oder die dritte Möglichkeit, von der jetzt Union Gebrauch gemacht hat, aus dem Jugendbereich, in der Regel von der

heißt, es soll um den Fußball gehen und nicht um das Geschlecht oder irgendwas anderes. Denn im Fußball kommen verschiedene Generationen, verschiedene Sozialschichten und verschiedene Menschen zusammen, die auch unterschiedliche politische Einstellungen haben, unterschiedliche Religionen haben. Und es soll dort wirklich um den Fußball gehen. Bevor sie U19-Trainerin war, war sie auch schon mal an der Seitenlinie bei Union Berlin im Profibereich, aber damals in der Saison 23/24 unter Nedan Bilecia, Co-Trainerin gemeinsam mit Marco Grote, der auch Cheftrainer war für drei Spiele der Unioner. Und davor war sie Co-Trainerin unter Marco Grote in der U19. Und davor in der Jugend bei Werder Bremen war sie auch schon mal Trainerin, wird dann zur neuen Saison 2026/2027 das Amt dann wieder abgeben, denn dort soll sie das Frauenteam von Union Berlin coachen. Aber so schnelllebig der Fußball ist, kann es auch sein, dass wenn sie jetzt sehr erfolgreich die nächsten Wochen an der Alten Försterei performt, dass die Verantwortlichen in unserer Hauptstadt ihr das Vertrauen auch für die neue Saison schenken. Dazu muss sie Leistung bringen und dazu muss sie überzeugen, weil uns allen ist klar, es wird nach einer Nachfolge eifrig gesucht von den Unionern, denn der Trainingsauftakt ist ja auch schon ziemlich bald, wenn die Saison abgeschlossen ist. Meistens haben die Vereine 3 bis 4 Wochen Sommerpause, bis es dann wieder heißt, antreten auf dem Trainingsplatz. Und auch andere Trainer wurden entlassen und neue sind gekommen in den 3 Profiligen. Und da schauen wir jetzt gleich nochmal gemeinsam hin.

Der Shamit Didden-Eye hier auf der Wüstenwelle, auch im Livestream unter www.wueste-welle.de. Wie eben angekündigt, schauen wir auf weitere Trainerentlassungen der aktuellen Bundesliga-Saison 25-26. Der erste Trainerwechsel nach nur 62 Tagen ist bei Bayer Leverkusen, dem amtierenden Vizemeister, gewesen. Dort wurde Erik ten Hag durch Kasper Hillomand ersetzt. Der zweite dann nach schon fast guter Zeit wurde Gerardo Seoane bei Mönchengladbach durch Eugen Polanski ersetzt, interimsweise. In Wolfsburg wurde anschließend Paul Simeons durch Daniel Bauer ersetzt. Und dann am 17. November ging es da, am 1. Dezember ging es dann weiter. Beim FC Augsburg wurde der ehemalige Co-Trainer von Bundestrainer Julian Nagelsmann, Sandro Wagner, durch Manuel Baum ersetzt. In Mainz folgte dann nach 659 Tagen die Entlassung von Bo Henriksen. Er wurde durch Benjamin Hoffmann ersetzt. Benjamin Hoffmann bliebe 3 Tage Interimstrainer, bis der neue Urs Fischer vorgestellt worden konnte. Und Daniel Bauer wurde dann kurz vor Weihnachten vom Interimstrainer zum Cheftrainer auf dauerhafte Zeit bei Wolfsburg befördert, während Dino Toppenmüller nach 932 Tagen bei Eintracht Frankfurt gehen musste. Dennis Schmidt hat ihn interimsweise ersetzt. In Werder Bremen wurde Horst Steffen am 1. Februar durch Daniel Thione ersetzt. Und auch am 1. Februar wurde dann Dennis Schmidt abgelöst als Interimstrainer von Albert Rier bei Eintracht Frankfurt. Daniel Bauer hat Wolfsburg nach 78 Tagen verlassen und wurde durch Dieter Hecking ersetzt am 8. März, dem Weltfrauentag. Und eine weitere Entlassung gab es auch beim 1. FC Köln. Lukas Kwasniok wurde am 22. März nach 264 Tagen durch Interimstrainer René Wagner ersetzt. Und wie eingangs gesagt, wurde nach 464 Tagen am 11. April Steffen Baumgart durch Union Berlins U19-Trainerin Marie-Louise Etter ersetzt. Aber nicht nur in der Bundesliga gab es Veränderungen, sondern auch in der zweiten Bundesliga. Dort war nämlich auch Dieter Hecking aktiv beim VfL Bochum und wurde dort am 15. September 2025 nach 315 Tagen durch David Siebers als Interimstrainer abgelöst. Dieser blieb dann 19 Tage, bis der Nachfolger Uwe Rössler gefunden worden ist. Bei Fortuna Düsseldorf ist Daniel Thione nach 1336 Tagen durch Markus Anfang ersetzt worden am 6. Oktober. Und am 12. Oktober hat der 1. FC Magdeburg die Zusammenarbeit mit Markus Fiedler beendet, der zuvor viele, viele Jahre Jugendtrainer beim VfB Stuttgart war, nach 103 Tagen. Und er wurde ersetzt durch den Trainer der zweiten Mannschaft, Patrick Sander. Und er wird unterstützt, der Patrick Sander von Pascal Ibold beim 1. FC Magdeburg. Die Kleeblätter, also Kräuter Fürth, hat Thomas Kleine nach 152 Tagen durch Heiko Vogel ersetzt. Holstein Kiel Marcel Rapp nach 1604 Tagen durch Tim Walter. Preußen Münster hat Alexander Ende nach 258 Tagen ersetzt durch Kieran Schulze Marlemling. Und der war interimsweise 8 Tage Trainer, bis dann Alius Schwarz Preußen Münster übernommen hat. Markus Anfang wurde dann bei Fortuna Düsseldorf am 12. April nach 188 Tagen durch Alexander Ende ersetzt. Vom Karlsruher SC gibt es auch schon die Mitteilung, dass die Zusammenarbeit mit Christian Eichner nach Ende der Saison 25-26 beendet wird. Er hat aktuell 2250 Amtstage auf dem Konto. Als letztes schauen wir auf die unterste Profiliga, und zwar die dritte Liga. Da ist auch viel Bewegung in der Saison gewesen. Zunächst hat Waldhof Mannheim sich von Dominik Klagerwoger getrennt. Er wurde durch Luke Holz ersetzt. Beim SSV Ulm trennte man sich nach 191 Tagen von Robert Lechleiter. Er wurde durch
Moritz Glasbrenner interimsweise ersetzt. 1860 München trennte sich von Patrick Klöckner nach 250 Tagen. Alpa Kaya Buna wurde neuer Trainer. Moritz Glasbrenner war nach 19 Tagen dann Cheftrainer beim RSV Ulm. Alpa Kaya Buna wurde nach 11 Tagen durch Markus Kauzninski ersetzt. Benedetto Mazziacardo hat bei Alemannia Aachen nach 111 Tagen das Tuch werfen müssen und wurde ersetzt durch Ilias Trenz. Bei Wien Wiesbaden trennte man sich am 25. Oktober von Nils Döring nach 493 Tagen und er wurde durch Interimstrainer Frank Steinmetz ersetzt. Ilias Trenz hat nach 16 Tagen die Interimstrainerschaft bei Alemannia Aachen an Mersat Selimbegovic abgegeben. Carsten Wirs Frank Steinmetz hat die Interimstrainerschaft bei Wien Wiesbaden an Daniel Schering nach 9 Tagen am 9. November abgegeben. Moritz Glasbrenner wurde beim SSV Ulm ersetzt durch Oliver Unsöld am 10. November und der blieb 3 Tage, bis mit Pavel Dortchev der neue Cheftrainer bei den Ulmern gefunden worden ist. Der erste FC Saarbrücken trennte sich nach 217 Tagen von Alius Schwarz. Er wurde interimsweise von Jürgen Lunginger ersetzt, der dann auch Cheftrainer geworden ist bei den Saarbrückern. Erzgebirge Aue trennte sich nach 394 Tagen von Jens Hertel. Er wurde ersetzt durch Christoph Dabrowski. Jürgen Launinger wurde dann nach 43 Tagen beim ersten FC Saarbrücken durch Argios Chinakidis ersetzt. Der erste FC Schweinfurt hat Viktor Kleinhens nach fast 600 Tagen durch Jeremine Jones ersetzt. Jan Regensburgs Michael Wimmer wechselte bekannterweise als Co-Trainer zu Holstein Kiel nach 251 Tagen. Ihm ist nachgefolgt Monkir Ray Honshi und der blieb 20 Tage Interimstrainer, bis Sascha Hildmann Jan Regensburg dann am 30. März übernommen hat und Christoph Trabowski wurde am 5. April durch Kivian Schubicice ersetzt bei Erzgebirge Aue und bleibt bis zum Saisonende. Genauso ausscheiden wird aus dem Traineramt beim 1. FC Schweinfurt, der möglicherweise absteigt in die Regionalliga Bayern, Jeremine Jones. Das ist viel Bewegung, aber auch eine gewisse Treue gibt es an den Trainern. Marie-Louise Etta hat die wenigsten Trainertage, weil sie auch erst angefangen hat, ist aktuell bei 6 Tagen bei Union Berlin. René Wagner von Köln weist schon fast einen Monat auf. Dieter Hecking hat bereits über einen Monat, 2 Monate im Amt, sind Daniel Thione und Albert Ria, Werder Bremen und Eintracht Frankfurt. 4 Monate auf dem Zettel haben Urs Fischer von Mainz und Manuel Baum von FC Augsburg. Bereits 5 Monate im Amt ist Eugen Polanski gewesen bei Borussia Gladbach. Kasper Hillumand 7 Monate von Bayer Leverkusen. RB Leipzigs Ole Werner hat auch schon über 9 Monate. Niko Kovac Borussia Dortmund ist schon 1 Jahr und 2 Monate in Nordrhein-Westfalen Trainer. Merlin Polezin von HSV hat 1 Jahr, 3 Monate. Christian Ilzer, TSG Hoffenheim, 1 Jahr und 5 Monate. Julian Schuster, SC Freiburg, 1 Jahr, 9 Monate. Alexander Plesin, FC St. Pauli, ebenso 1 Jahr und 9 Monate. Genauso wie Vincent Kompany vom FC Bayern München. Und an der Spitze befindet sich auf Platz 2 Sebastian Hoeneß vom VfB Stuttgart mit 3 Jahren und 15 Tagen. Und unangefochtener Spitzenreiter ist vom 1. FC Heidenheim Frank Schmidt mit 18 Jahren, 7 Monate und 1 Tag. Sein Vertrag läuft noch bis 2027. Eine enorme Zeit. Er kennt Heidenheim auch weite Stufen unter der Bundesliga. Er hat sie auch schon davor trainiert, wo man weder in der Bundesliga noch im Profibereich gekickt hat. Eine enorm spannende Geschichte, vor allem wenn wir hier in unsere Region in Neckaralb schauen, denn dort gibt es auch immer wieder im Amateurbereich viele Trainerwechsel nach
wenigen Jahren, teilweise auch wenigen Monaten, wie im Profibereich, können sich, glaube ich, einige eine Scheibe abschneiden an Frank Schmidt und dem ersten FC Heidenheim, dass man volljährig werden kann als Cheftrainer eines Herrenteams.

So schnell geht auch wieder eine Stunde Gesichter und Geschichten auf der Wüstenwelle zu Ende. Ich darf mich recht herzlich bei euch fürs Zuhören bedanken. Hört ihr die Live-Sendung, geht es hier weiter von 17 Uhr bis 18 Uhr mit Church for Trends. Hört ihr die Wiederholung am Freitag, 24. April, geht es weiter mit Radio Kultur Jumbo von 6 Uhr bis 7 Uhr. Und hört ihr die Wiederholung am Donnerstag, 30. April, geht es weiter von 16 Uhr bis 17 Uhr mit dem Blick ins Studio. Die nächste Ausgabe von Gesichter und Geschichten gibt es erst wieder in 4 Wochen, das ist dann Samstag, der 16. Mai von 16 Uhr bis 17 Uhr. Nachhören könnt ihr diese Sendung gerne, wenn ihr möchtet, unter www.wüste-welle.de. Bis dahin, macht's gut und vor allem genießt die vielen Sonnenstrahlen, die wir die letzten Tage hatten und hoffentlich noch viele Tage haben werden. Ciao, ciao.

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Ich bin wie immer Aaron, euer Host, und ich wünsche euch viel Spaß mit der heutigen Folge.

0: Ja. Willkommen, liebe Hörerinnen und Hörer, zu einer weiteren Folge von Die Literaturlotterie. Kennt ihr das? Ihr steht in einem Bücherladen, wollt eigentlich ein neues Buch kaufen, weil ihr mal wieder mehr lesen wollt, aber dann werdet ihr von der Qual der Wahl erschlagen. Es gibt einfach zu viel, was man kaufen könnte. Tja, da möchten wir euch hier bei der Wüstenwelle ein wenig unter die Arme greifen und euch mit Gästen zusammen ein tolles Buch vorstellen, beziehungsweise neue Bücher. Darum habe ich mir wie jedes Mal Verstärkung hier ins Studio geholt. Und das sind heute neben mir an der Technik Fenja.
1: Hallo.
0: Und gegenüber von uns auf den Gästesitzen sitzt Melanie.
2: Hallo.
0: Hallo allerseits. Ja, wir wollten euch heute in verschiedener Hinsicht irgendetwas bisschen anderes präsentieren. Normalerweise sprechen wir ja ganz klassisch über Romane oder sogar über Theaterstücke, Dramen. Aber heute wollen wir erstens aus der westlichen Hemisphäre raus und zweitens wollen wir auch aus dem Medium Roman raus. Nämlich, wir steigen ein in die Welt der Mangas. Manga, falls das jemand nicht kennen sollte, ist quasi das japanische Pendant zum Comic. Wird auch von rechts nach links gelesen, selbst in den westlichen Übersetzungen. Das heißt, wenn ihr mal einen Manga im Bücherladen aufheben solltet, dann müsst ihr den tatsächlich von rechts nach links lesen, die Paneele. Und ja, die haben sich unabhängig von den Comics entwickelt, tatsächlich inspiriert von den Comics um den Zweiten Weltkrieg herum. Ja, und haben sich in der letzten Zeit zu einem globalen Phänomen entwickelt, das einen wirklich sehr großen Buchmarkt erschaffen hat, der auch hier in Deutschland sehr, sehr aktiv ist. Wenn ihr mal in irgendeine Bücherkette oder Bücherladen gehen möchtet, dann seht ihr da wirklich fast jedes Mal irgendwo eine Manga-Sektion. Meistens auf Deutsch. Die englischen Übersetzungen sind natürlich schwerer zu kriegen hier in Deutschland. Aber auch die findet man manchmal in den größeren Buchhandlungen, in Großstädten zum Beispiel. Dementsprechend wollten wir euch heute eine Manga-Serie vorstellen, die es in vielerlei Hinsicht in sich hat. Und das ist JoJo's Bizarre Adventure, geschrieben und gezeichnet von Hirohiko Araki. Eine lange, lange Serie, die schon seit den 80ern, glaube ich, läuft.
1: Mindestens seit den 80ern. Ich glaube sogar ein bisschen früher, oder?
0: Das bin ich mir jetzt wirklich nicht sicher. Melanie googelt schon fleißig, genau. Jedenfalls eine sehr, sehr lang schon laufende Serie. Auch immer geschrieben von demselben Zeichner, vom selben Autor. Mhm. Auch eine Besonderheit, die das vielleicht ein Unterschied zu westlichen Comics ist.
1: Ja, das ist ja wirklich ein Mangaka, der sich die Story ausdenkt und halt auch noch alles zeichnet. Beziehungsweise ich glaube manchmal, also es gibt einen neuen Manga, da ist es glaube ich so ein bisschen, dass es ein Duo ist. Also es gibt schon auch so Kollaborationen, aber es sind halt dann auch nur so zwei Leute.
2: Ich melde mich mit dem Erscheinungsdatum am 1. Januar 1987.
0: Also okay, in den späten 80ern erschien also das erste Heft quasi davon. Ja, man kann das vielleicht ein bisschen mit den Asterix und Lucky Luke Bänden vergleichen, die ja auch immer diese festen ZeichnerInnen hatten. Also jetzt, wenn man jetzt Asterix nimmt, dann Uderzo und Goscinny. Aber
1: da waren aber ja auch ein paar Aufgaben schon auf mehr Leute ja aufgeteilt.
0: Genau, ja. Also die haben ja auch nicht wirklich alles gemacht,
1: die
0: beiden. Dementsprechend ja, ist es schon bemerkenswert, dass sehr viele Mangas von wirklich einzelnen Menschen gemacht werden.
1: Vor allem, es ist ja auch so, dass viele in dieser Weekly, ich glaube, Shonen Jump gibt und andere Magazine da, heißt, das ist ja auch, dass du jede Woche ein Kapitel fertig haben musst, was dann da drin veröffentlicht wird.
0: Ja, also ein sehr viel stressigerer Buchbetrieb,
1: ja,
0: den man vielleicht anderswoher kennt. Ja, und eine wirklich sehr einflussreiche und berühmte Serie ist JoJo's Bizarre Adventure, die sich wirklich sehr weit entwickelt hat. Melanie, kannst du uns vielleicht etwas über die Anfänge von JoJo's Bizarre Adventure berichten?
2: Meinst du über die die erste Reihe?
0: Zum Beispiel, ja.
2: Also eine Sache, die ich ganz interessant fand als Leserin von eher Gothic Horror, ist, dass die erste Reihe tatsächlich sehr stark von Gothic Horror inspiriert zu sein scheint, vor allem von diesen westlichen Romanen. Vor allem ist es in diesen ersten Bänden, ne, sehr stark um Vampire. Und das, so fängt es eigentlich auch an. Natürlich entwickelt es sich dann immer weiter, aber das ist eines das Erste. Es ist sehr stark von Dracula inspiriert, aber mit vielen eigenen Elementen noch.
1: Das spielt ja auch in England, oder?
0: Das genau.
1: Sind ja auch Engländer quasi.
0: Im viktorianischen England, genau. Genau.
2: Der Hauptcharakter heißt ja auch Jonathan, ähnlich wie Jonathan, ja, Harker aus, genau, Dracula.
1: Jonathan Joestar.
0: Genau, Jonathan Joestar ist unsere Hauptfigur im allerersten Teil der Serie. Der Sohn eines reichen Adligen.
1: Ja.
0: Und der bekommt eines Tages unverhofft Besuch.
1: Ja, von Dio.
0: Von Dio Brando.
1: Dem Antagonisten, der auch in späteren Reihen ja immer noch dann präsent ist.
0: Genau.
1: Den,
0: ja,
1: wird die Familie nicht los. Über mehrere Generationen.
2: Dio kommt ja zuerst in die Familie als Adoptivbruder, worüber sich ja Jonathan ursprünglich freut, einen Bruder zu haben. Aber schnell wird klar, dass Dio nicht ganz so das Interesse an einer brüderlichen Beziehung hat.
1: Nein. Überhaupt nicht.
0: Das Erste, was er macht, ist halt Jonathans Hund wirklich brutalst mit dem Knie zu treten.
1: Ja.
0: Also ein sehr unangenehmer Zeitgenosse, der es sich von Anfang an zum Ziel gemacht hat, Jonathan auszuschalten, das Erbe der Joestars an sich zu reißen.
1: Genau, indem er ja auch dann das ist aber, glaube ich, erst viel, viel, viel später, dass er anfängt, den Vater auch zu vergiften.
0: Ja, also
1: das kommt so, weil man hat ja auch erst dieses, dass sie wirklich miteinander aufwachsen und dann stellt,
0: genau,
1: sich das heraus.
0: Ja, weil am Anfang ist Dio komplett auf Konfrontationskurs,
1: ja,
0: und macht Jonathan das Leben zur Hölle und da sind sie irgendwie so 12, 13, 14 Jahre alt. Aber dann ist Jonathan so, ne, das hat mir nicht mehr gefallen und verprügelt diesen Dio.
1: Ja, wobei ich jetzt nicht sagen würde, er verprügelt ihn einfach so, sondern das ist schon so ein gegenseitiges.
0: Ja, ja, klar.
1: Hin
0: also
1: und
0: es
1: her.
0: Ist schon der Dio.
1: Der wehrt sich ja schon.
0: Genau. Also es geht ja. Es ist so ein der klassischer Kampf von Gut gegen Böse. Und
1: ja.
0: Dio unterliegt mit 14 Jahren Jonathan noch und sieht dann ein, dass er sich quasi hinterhältiger verhalten muss, um ihn auszuschalten und beschließt dann, sich der Familie anzupassen. Und tut so, als wären sie,
1: genau,
0: beste Freunde.
1: Ja, die werden Best Buddies.
0: Mhm, oder so. Ja, wie geht's dann weiter mit den beiden?
1: Ja, es ist ja das. Jonathan ist Archäologe geworden, glaube ich, dann. Und da ist ja diese Steinmaske, die, glaube ich, von der Familie schon längst im Besitz war. Weiß gerade gar nicht, woher. Wird das auch im Manga?
2: Im Manga wird beschrieben, dass die Maske scheinbar ursprünglich, glaube ich, also ursprünglich aus den Ursprüngen von Mexiko, glaube ich, war das. Und dass es dort in Ritualen verwendet worden ist, die halt ja an Kannibalismus und Bluttrinkerei erinnern.
1: Ah, stimmt, genau.
0: Ja, so wieder so schöne, sehr sensible kulturelle Verweise natürlich.
1: Ja, und Menschenopfer sind es, glaube ich, auch noch.
0: Ja, und es stellt sich sehr bald heraus, dass diese Maske die Macht hat, andere Leute in Vampire zu verwandeln, wenn man sie aufsetzt.
1: Ja, und das ist ja, dass Jonathan eben die Maske erforscht und das herausfindet. Aber nicht komplett alles.
0: Nicht komplett, ja. Er weiß zum Beispiel nicht, dass wenn man sie aufsetzt und dann die Maske mit Blut beschmiert, dass man die Maske einen dann selbst in einen Vampir verwandelt.
1: Also er weiß ja nur das, was passiert, wenn man eben Blut draufschmiert, was genau. Nicht so, aber Dio ist es dann ja, der das ausprobiert.
0: Genau.
1: An sich selbst.
0: Dio setzt die Maske auf und wird zum Vampir.
2: I reject my humanity, Jonathan.
0: Das genau. sagt er dann. Ja, und daraufhin wird er unsterblich und super stark. Und natürlich muss Jonathan es auf sich nehmen, seinen Adoptivbruder zu besiegen.
1: Ja, weil die sind ja auch, weiß nicht, ich glaube, Dio sagt es an der Stelle, dass sie irgendwie durchs Schicksal verbunden sind oder ein und dasselbe Schicksal oder irgendwie sowas.
0: Schicksal sowieso ein großer Theme im
1: durch die komplette
0: ganzen
1: Reihe eigentlich.
0: Ja, genau, aber darauf kommen wir mal ein bisschen später zurück.
1: Ja.
0: Aber ja. Genau. Jonathan lernt dann also, um Dio in seiner Vampirform zu besiegen, dass die mystische Kraft des Hamon.
1: Mhm, die Kraft der Sonne war das, ne?
0: Genau.
2: Im Grunde sehr viel auch mit Atemtechniken und dann das Konzept, wenn du nur richtig atmest, dann kannst du tolle Sachen bewirken. Das ist im Grunde sehr stark an Magie auch erinnert.
1: Ich glaube, Demon Slayer zum Beispiel, eine andere Mangerei, die hat das, glaube ich, daher auch ein bisschen inspiriert.
0: Genau. Und Jonathan kämpft dann gegen Dio.
1: Ja, nach so mehreren anderen Kämpfen, der muss sich ja, wie Heldenreisen und so die epische Reise ist, erstmal gegen andere sich beweisen, weil er muss ja auch erstmal seine Kraft lernen, mit der umzugehen und stärker werden und so. Und dann ganz am Ende aber gegen Dio kämpfen.
2: Was ich da auch im Vergleich mit Dracula ganz interessant fand, ist, dass Jonathan ja auf zwei bestimmte Personen trifft, die ihn auf seiner Reise begleiten. Auf der einen Seite haben wir Baron von Zeppeli, der sehr viele Gemeinsamkeiten mit dem Charakter von Van Helsing hat aus Dracula. Und dann noch Speedwagon, der sich sehr stark mit dem Charakter von Quincy Morris vergleichen lässt, falls man Dracula kennt.
0: Hm, genau, also es ist ein sehr intertextuelles Werk. Gleichzeitig aber auch ein sehr viele Verweise auf Pop- und Rockbands.
1: Ja.
0: Das wird auch im Verlauf der Serie immer irgendwie deutlicher, weil Speedwagon ist ja nach der Band R.O. Speedwagon benannt und Zeppeli nach Led Zeppelin.
1: Ja.
0: Und das ist auch so ein Ding, was sich dann immer mehr durchzieht.
1: Ja, und die Outros sind ja auch immer Popsongs eigentlich.
0: Genau, und das ist halt sehr viel beeinflusst durch den Musikgeschmack des Zeichners tatsächlich.
1: Ja.
0: Ja, wie geht es weiter mit unserem Jonathan? Sprecht.
1: Ja, der konfrontiert dann ja Dio eben. Nee, warte mal.
0: Doch, doch.
1: Das ist, ja, bevor er zum Vampir wird, ist es ja auch so, dass der Vater dann stirbt.
0: Ja, aber das überspringen wir.
1: Genau. Okay, ja, eben die Reise, Kampf am Ende. Ja, Jonathan hat ein glückliches Ende, bei dem er heiratet und dann geht doch alles schief.
2: Tatsächlich Dio leider doch noch nicht vollkommen tot war.
1: Wie sich das ausgestellt, wo man dann ja auch einen sehr stereotypischen Asiaten hat, wo man jetzt auch wieder diskutieren kann über die Darstellung.
0: Ja, da würde ich auch gleich mal drüber sprechen. Ja. Aber vorher beenden wir kurz die Geschichte von Jonathan. Was passiert denn mit ihm?
2: Tatsächlich beschließt Dio dann, ich glaube, dass Dio ja zu dem Zeitpunkt bereits seinen Körper verloren hat und im Grunde nur noch ein Kopf war, der halt aufgrund seiner Unsterblichkeit trotzdem noch lebt.
1: Ja, von den Diener dann, so rumgetragen dann.
2: Beschließt dann, Jonathan, warum gibst du mir nicht deinen Körper? Jonathan findet das natürlich nicht so toll, aber...
1: Ja, Dio ist halt, dem ist es egal, ob er die Erlaubnis bekommt oder nicht. Er macht das einfach dann am Ende.
0: Genau. Und das Ganze endet damit, dass Erina, die Frau, die Jonathan am Ende heiratet und auf deren Hochzeitsreise tatsächlich Dio dann...
1: Auf dem Schiff, gerade auf dem Weg zum Honeymoon.
0: Genau, greift Dio noch einmal an und schafft es als eigentlich nur noch als ein Kopf, Jonathan wirklich zu besiegen.
1: Mhm.
0: Und dann schafft es aber Jonathan aber gleichzeitig, das Schiff in die Luft zu sprengen. Aber Erina kommt noch und man weiß noch, dass sie schwanger ist.
1: Genau, und sie rettet ja auch noch ein Kind. Das ist ja auch noch, heißt, es sind dann zwei Kinder quasi.
2: Das Ende von Jonathan fand ich auch sehr schön tatsächlich, weil er nämlich in seinem Tod nämlich Dio tatsächlich noch umarmt, in die Arme nimmt, was noch so als letztes Zeichen so, ja, du hast im Grunde mein ganzes Leben zerstört und wegen dir sterbe ich jetzt, aber irgendwie mag ich dich trotzdem noch.
1: Da war
2: noch
1: trotzdem
2: auf
1: halt
2: Weise.
1: Diese Bruderschaft eben und dieses verbundene Schicksal, was wir auch schon hatten, weil er eigentlich mit ihm zusammen in den Tod dann gehen will und Dio halt sagt, nee, ich will aber nicht.
0: Hm.
2: Jonathan ist einfach wirklich ein wahrer Gentleman.
1: Ja, der ist so der sympathischste von den ganzen Protagonisten, was so jetzt die Nettigkeit angeht.
0: Ja, das stimmt.
1: Und Gentleman sein.
0: Denn nachdem Jonathan tot war, was auch sehr ungewöhnlich ist für einen schonen Protagonisten in so einem Manga.
1: Ja, eigentlich hast du einen, der sich durch die komplette Reihe durchzieht.
0: Genau, das war komplett also ein richtiges Novum damals, dass er dann stirbt. Und der Zeichner dachte sich, ah ja, machen wir das Ganze einfach nochmal und sagen wir, Erina hatte einen Sohn und der hatte dann wiederum einen Sohn.
1: Und der wird der nächste Protagonist.
0: Und der wird der nächste Protagonist. Und genau. Der hat auch das Moniker Jojo.
1: Ja.
0: Der heißt dann nicht mehr Jonathan Joestar, sondern Joseph Joestar.
1: Genau.
2: Joseph ist auch sehr interessant, weil tatsächlich Araki, glaube ich, zu Jonathan danach sich gedacht hat, vielleicht war er doch ein bisschen zu nett oder ein bisschen fast schon zu langweilig, in Anführungszeichen.
1: Aber es hat ja auch ins Setting gut gepasst, dass
2: das
1: er so war, von daher.
2: Joseph wirkte fast schon wie das komplette Gegenteil von Jonathan im ersten Blick.
0: Genau, und das hören wir uns jetzt einmal quasi an, denn zu diesen Mangas gibt es natürlich animierte Serien, Animes, und die haben tolle Intros. Und dafür kriegt ihr jetzt das Intro von Jonathans Teil. Und das heißt.
1: Von Joseph.
0: Von Josephs Teil, genau, sorry. Und das heißt Bloody Stream von Koda. Viel Spaß!

0: Und da sind wir auch schon wieder zurück, hier bei der Literaturlotterie der Wüstenwelle. Willkommen, willkommen. Ich bin noch immer Aaron, euer Host, und hier im Studio sitzen noch immer
1: Fenja und
2: Melanie.
0: Hallo, wir reden heute über die großartige Manga-Serie JoJo's Bizarre Adventure, eine sehr einflussreiche und weltweit bekannte und gewürdigte Manga-Serie.
1: Genau.
0: Doof mit Wortwiederholungen und so. Ja, wir gehen gerade ein bisschen so die Serie durch, reden über, was die ganzen Teile ein bisschen besonders macht. Und Melanie wollte uns gerade etwas über den nächsten Teil erzählen. Und der heißt Battle Tendency.
2: Wie auch vorhin schon erwähnt, ist unser Protagonist diesmal Joseph Joestar, der aber auch als JoJo bekannt ist. Und er lebt jetzt in Nordamerika im Jahre 1938. Wenn man sich ein bisschen, das ist jetzt nicht unbedingt eine ungewöhnliche Information, aber am Beginn des Zweiten Weltkrieges, wo bereits in Europa langsam die Nazis eben mehr und mehr einen Einfluss gewinnen. Ja, hier ist es so, dass Joseph zum einen auf einen Charakter trifft, der einen Namen hat, den man vielleicht aus dem ersten Teil noch kennt, nämlich Cesar Zeppeli, der Enkel von Graf Zeppeli ist aus dem ersten Teil. Somit merkt man auch, dass die Teile sich aufeinander anfolgen. Hier geht es nun weiter, da es nun nicht mehr wirklich um Dio selber geht, aber es geht immer noch um Vampire in Anführungszeichen. Denn diesmal kommt sogar noch ein anderes Lebewesen dazu, das sogar noch über den Vampiren steht. Die sogenannten Pillarmen. Auch unsterbliche Wesen, die aber beim Einfluss der Sonne zu Stein werden und sich halt von Vampiren spezifisch ernähren, was fast schon wie eine dreifache Kette ist. Vampire fressen Menschen und Pillarmen fressen Vampire. Ja.
0: Genau. Ja, und das Ganze eben in diesem Setting des vor-zweitweltkriegischen Europas.
1: Mhm.
0: Das heißt, da kommen tatsächlich auch Nazis vor.
1: Ja.
0: Und das sind die Guten.
1: Also zumindest helfen sie dem Protagonisten und
0: das
1: werden nicht als schlecht dargestellt.
0: Ja.
1: Nicht so richtig.
0: Und das ist ein bisschen schwierig.
1: Ja.
2: Das ist schon sehr unangenehm.
0: Das ist schon wirklich sehr unangenehm.
1: Ja, ich glaube, es gibt deswegen ja auch einige, die die zweite Staffel definitiv skippen. Ich glaube, manche auch die erste und erst mit der dritten
0: Reihe dann anfangen,
1: weil sie sagen, ja, zweite, erste, ja, wobei ich denke, die erste ist auch jetzt nicht so schlecht und gerade der Anfang, aber ja, ein bisschen nachvollziehbar vielleicht.
0: Ja, ist auch wieder so ein Ding von wegen, wie gehen andere Menschen mit dem Nationalsozialismus um?
1: Ja, das auch.
0: Weil fraglich, ob wenn jetzt ein deutschstämmiger Mensch diese Serie geschrieben hätte,
1: das
0: so etwas vorkommen
1: so, glaube ich. Also
0: ja,
1: der wäre zu sehr in Kritik geraten, wenn er das gemacht hätte, glaube ich.
0: Ja. Also fairerweise, die Nazi-Charaktere sind halt nicht als so die guten dargestellt. Sie sind halt schon bösartig. Aber es sind nicht die definitiv Bösen.
1: Ja, wie gesagt, also sie unterstützen ja Joseph, sind am Anfang und halt am Ende dann relevant. So in der Mitte dann gar nicht so präsent mehr. Hm. Aber so bei diesen entscheidenden Momenten dann schon.
0: Es wird ja auch explizit erwähnt, dass zum Beispiel Caesar die Hilfe von Nazi-Archäologietrupps in Benutzung nehmen kann, weil eben Italien und Deutschland verbündet sind,
1: genau,
0: als faschistische Staaten. Dementsprechend ist das schon ein schwieriger historischer Hintergrund,
1: ja,
0: in diesem Teil, wo die eigentliche Geschichte fast schon ein bisschen in den Hintergrund gerät.
1: Ja, gerade wenn man halt diese Geschichte kennt, so hier im deutschen Raum, dann stört einen das, glaube ich, viel zu sehr, als dass man sich so auf den Rest so einlassen kann dann auch unbedingt.
0: Ja, auch interessant, wie unsensibel das jetzt zum Beispiel ist.
1: Ja.
0: Und wie sensibel spätere Teile teilweise werden.
1: Ja, aber ich finde es eigentlich dann nett, weil man dann eben halt auch so die Entwicklung vom Mangaka eben miterlebt. Also nicht nur von seinem Zeichenstil, wie der sich entwickelt, sondern dass er eben halt auch, wie er die Story aufbaut und wie er die Charaktere aufbaut und das alles halt auch dazulernt und das weiterentwickelt, weil man macht mal Fehler. Klar, also das ist jetzt, weiß nicht, wie man das so als Fehler so sagen kann, ja, ist okay, aber wenigstens lernt er draus und macht es dann doch besser.
0: Ja, kommen wir von diesem wirklich unangenehmen Teil in den nächsten.
1: Ja.
0: Hier gibt es einen weiteren Theme-Shift. Also wir verlassen wieder Joseph Joestar und gehen zum nächsten Nachfahren in der Familie. Also man sieht, es geht immer von Großvater zu Enkel, von Vater zu Kind, einfach diesen Familienstammbaum entlang. Und der nächste in dieser Reihe ist Jotaro Kujo. Und da ist schon ein bisschen schwieriger, das mit dem Jojo zu finden, aber es ist halt Kujo und Jotaro. Und im Japanischen sagt man ja den Nachnamen vor dem Vornamen. Deshalb heißt der Kujo Jotaro. Und deshalb kann man sagen, okay, es ist immer noch ein Jojo. Und hier haben wir auch eine komplette Veränderung der ganzen Serie, weil hier sich der Zeichner gedacht hat, okay, in den letzten zwei Teilen hatten wir dieses Hamon als diese Atemmagie, die die Kraft der Sonne utilisiert hat, um Vampire zu bekämpfen. Ja. Genau, und diesmal haben wir, das ist die große Veränderung, Stands. Wird eingeführt als eine Art von Hamon des Geistes. Und das sind quasi Manifestationen der eigenen Seele, die neben einem stehen. Und deshalb nennt man sie auch Stands, because they stand next to you. Und diese Stands sind ja einfach sehr weird teilweise gestaltete Wesen, die der Benutzer kontrollieren kann und die verschiedene Fähigkeiten haben. Also zum Beispiel Feuer zu spucken oder sehr schnell Dinge kaputt zu schlagen, was zum Beispiel die Kraft des Protagonisten ist, von Jotaro Kujo. Oder, ja. Und hier lässt sich eben zum ersten Mal diese absolute kreative Vielfalt des Mangakas voll entfalten, weil es diese verschiedenen Fähigkeiten zum ersten Mal gibt und die auch alle sehr unterschiedlich aussehen und sehr viel mit in diese Serie bringen an Diversität. Weil jetzt haben wir auch vor allen Dingen nicht nur, jetzt kann quasi jeder, nicht nur Vampire oder diese Pillerman-Wesen, ein Gegner sein, weil selbst Tiere in der Lage sind, solche Stands zu haben und gegen die Protagonisten zu kämpfen. Und hier ist auch der Antagonist wieder Dio,

0: Gefahr ihrer Familie zu bekämpfen. Und das schaffen sie auch.
1: Ja, streckt sich ja aber auch diesmal dann deutlich länger, weil sie müssen ja erstmal nach Ägypten reisen, weil sie da wissen, dass Dio ist, beziehungsweise das herausgefunden haben.
0: Genau, und das ist sehr nach 80, in 80 Tagen um die Welt angelehnt. Mhm. Also das heißt, die reisen über verschiedene Länder, durch verschiedene Kulturen, die auch immer mit ihrer gebührenden Sensibilität dargestellt werden. Also um mal nur die deutsche Übersetzung zu zitieren, der Döner-Kebab ist der Hamburger des Mittleren Ostens. Das rotierende Fleisch wird an einem Spieß geschmort und dann in Streifen geschnitten und in einem Brot serviert. Ein altes Sprichwort sagt, Stöner macht schöner.
1: Ja.
0: Ja. Auf diesem Level bewegen wir uns tatsächlich.
1: Ja, also es ist schon passend vom Humor für die Reihe.
0: Es ist schon ein bisschen Tumba-Humor teilweise damals gewesen, aber auch das verbessert sich immer mehr, weil es sich der Mangaka auch zur Aufgabe gemacht hat, auch in die verschiedenen Länder zu reisen, in denen er seine späteren Reihen spielen lässt. Wie zum Beispiel wieder in Japan.
1: Genau, das ist dann Teil 4. Da ist der Protagonist Josuke Higashikata, wird es glaube ich ausgesprochen. Und da hat man ja erst gar nicht direkt einen Jojo. Und da habe ich dann erfahren, dass es glaube ich wegen dem Kanji ist, weil die Namen werden ja in Kanji geschrieben im Japanischen. Und Josuke ist eben aufgeteilt in Jo und Suke. Und dieser zweite Teil des Kanji kann auch als Jo gelesen werden. Deswegen ist es quasi auch Jojo. Ich glaube, das wird in der Reihe sogar extra erklärt an einer Stelle. Für alle, die dann eben den Namen lesen und denken sich so, hä, was ist denn das jetzt? Und das ist eben so ein schönes kleines Dorf in Japan.
0: Eine Kleinstadt.
1: Kleinstadt. Mhm. Ich finde, es hat eher den Vibe von einem Dorf beinahe schon. Mhm. Aber eigentlich ja, Kleinstadt. Und man hat dann eben da diese, ich glaube, Oberstufenschüler sind es dann. Ich glaube, erstes Jahr der Oberstufe sogar mit 16 müsste es dann sein, ungefähr.
0: Ja, die sind so 16, 17.
1: Ja, und haben halt eben da so ihre Stands und da ist ja der Aufbau aber von der Story eben dann auch wieder anders wie bisher. Man hat viele so einzelne kleine Geschichten quasi erstmal mit vielen Personen, die sie so begegnen und der eigentliche Antagonist wird relativ spät wirklich gezeigt, beziehungsweise er ist schon so im Hintergrund, glaube ich, ab und zu sehen, aber wirklich als Antagonist vorgestellt wird er erst später. Und es ist eben ein Serienmörder, der Frauen umbringt und dann so die eine Hand von denen behält, weil er da so einen Fetisch scheinbar hat. Und das ist ja dann auch eine ganz andere Art von Bösewicht plötzlich, weil vorher hatte man diese übernatürlichen Vampire und was auch immer, während jetzt hat man so einen Bösewicht, den es theoretisch wirklich so geben kann und auch gibt in der Realität. Was ihn, glaube ich, so als ein Bösewicht bei den Fans, die das so lesen, als einen der sehr guten Bösewichte dann dargestellt hat.
0: Ja, er ist sehr viel so weniger outlandish quasi.
1: Er ist eigentlich nur ein Büroangestellter.
0: Er ist ein normaler Büroangestellter, ja, der auch
1: eigentlich ein normales Leben einfach führen will.
0: Genau, aber sein Hobby ist es halt, wie gesagt, Leute umzubringen.
1: Ja.
0: Und dabei hilft ihm seine Fähigkeit, die nennt er Killer Queen. Nach dem Queen-Song natürlich benannt.
1: Mhm.
0: Und dessen Fähigkeit ist es, Sachen in die Luft zu sprengen.
1: Genau.
0: Und diametral gegenüber steht dem der Protagonist, Josuke Higashikata, und dessen Fähigkeit ist es, Dinge wieder zusammenzufügen.
1: Genau, heißt die ergänzen nicht auch. Und ich glaube, das ist tatsächlich auch im Namen Josuke von den Kanji der Bedeutung auch mit drin.
0: Mhm.
1: Und ja, man hat auch wieder dann Jotaro tatsächlich ist auch wieder Teil davon, dass man so ein bekanntes Gesicht auch hat. Der ist auch direkt von Anfang an sogar mit dabei und der hilft dann eben, diesen Bösewicht zu besiegen.
0: Genau. Und das Ganze ist eben, wie gesagt, in dieser Kleinstadt verlautet und das ist dann eher so ein Twin Peaks-mäßiges Setting, dass du halt eben auch diesen Cast an Charakteren hast innerhalb dieser Kleinstadt, die alle so ihre eigenen Besonderheiten haben. Also dieser komische Manga-Zeichner, der es immer darauf angelegt hat, Realität zu erfahren, um sie in seine Zeichnungen reinzupacken. Oder der italienische Restaurateur, der alle deine körperlichen Beschwerden mit sehr gutem italienischen Essen heilt.

0: Was ich bei dem Charakter des Mangaka noch so interessant finde, ist, dass es ja eine sehr beliebte Theorie ist, dass das im Grunde einfach nur ein Self-Insert, dass tatsächlich ein Mangaka Hirohiko Araki ist. Er selber bestreitet das natürlich. Nein, nein, das ist nicht mein Self-Insert. Aber er hat schon eine sehr große Obsession mit diesem Charakter.
1: Der hat auch
2: ja sein eigenes Spin-off bekommen.
1: Genau, ja.
2: An irgendeiner Reihe.
1: Und tatsächlich ist der Mangaka heißt Kishibe Rohan. Und Kishibe Rohan hat auch einige eigene Abenteuer, die veröffentlicht wurden, auch vom Zeichner. Und unter anderem den einzigen Manga, den man im Louvre kaufen kann. Der heißt Rohan au Louvre. Rohan im Louvre. Und der ist daher zu kaufen, weil Hirohiko Araki unter irgendwie 6 verschiedenen Comiczeichnerinnen weltweit ausgewählt wurde, um im Louvre ausgestellt zu werden. Weil seine Zeichnungen auch wirklich sehr, sehr schöne sind. Also selbst wenn man keine Mangas liest, es lohnt sich, die Zeichnungen mal anzuschauen, weil der Stil ist wirklich sehr, sehr schön.
0: Da kann ich auch noch dazu sagen, dass wenn man die Mangas lesen kann und mit dem ersten Teil anfängt, also nochmal bei Jonathan Joestar, dass man vielleicht meinen würde, ach, das ist ja nicht so schön gezeichnet, das ist ja schon ein bisschen hässlich. Aber man muss dann einfach die Hoffnung geben, weil es unglaublich ist, wie schnell sich der Zeichenstil verbessert. Und das finde ich eigentlich fast schon inspirierend, wenn man selber Interesse an der Kunst hat, einfach zu beobachten, wie sich die Kunst verbessert, verändert, anpasst und wie einfach immer wieder neue Sachen dazukommen, bis es einfach wirklich einer der schönsten Manga fast schon ist, die man lesen kann.
1: Dementsprechend würden wir auch eine sehr schöne Musikpause machen. Hier kommt nämlich das Intro von dem Teil mit Josuke Gashikata, der heißt Diamond is Unbreakable. Und das Stück heißt Great Days von Karen Aoki.

0: So, da sind wir auch schon wieder zurück hier bei der Literaturlotterie der Wüstenwelle. Hier euer Host Aaron, noch immer. Hier meine beiden Gäste, noch immer Fenja.
1: Und Melanie? Hallo.
0: Hallo. Wir reden über den großartigen Manga, die Gran Manga-Serie JoJo's Bizarre Adventure, weltweit bekannt, weltweit beliebt. Und wir sprachen gerade von dem vierten Teil, der ein wenig Kleinstadt-Feeling hatte und wollten einsteigen weiter in der Serie in den fünften, in dem es ein komplett neues Thema, ein komplett neues Gefühl gibt.
2: Diesmal geht es nach Bella Italia, in Italien 2001. Und diesmal dreht es sich, wie man vielleicht auch fast schon meinen könnte, mit dem bisherigen Track Record, dass es diesmal sehr stark um auch die Mafia gehen wird, wenn wir in Italien sind. Unser Protagonist diesmal bricht auch ein bisschen mit dem bisherigen Thema von Angehörigen der Joestar-Familie. Denn sein Name erstens ist nicht mit Joe geschrieben als J-O, sondern als Joe mit G-I-O, also italienischer, denn sein Name ist nun Giorno Giovanna. Und was auch auffallen könnte, weil der Charakter Dio war nämlich dafür bekannt, dass er sehr helles, blondes, goldenes Haar hatte. Und der Protagonist dieses Teils hat auch blonde, helle, goldene Haare. Tatsächlich handelt es sich bei ihm nämlich um den Nachfahren von Dio.
0: Genau. Und weil eben Dio natürlich auf Italienisch Gott bedeutet, Dio ist aber eigentlich benannt nach Dio, dem Sänger, ist Giorno Giovanna quasi der Sohn von Dio und damit der Sohn Gottes, also Jesus. Und tatsächlich wird das Ganze sehr in diese Jesus Bildhaftigkeit eingebettet, tatsächlich, dieser ganze Teil.
2: Bei Joanna fällt auch auf, dass er vom Aussehen her auch wieder ein bisschen bricht, weil im Gegensatz zu den anderen Protagonisten, die eher als typische, muskulöse Männer dargestellt worden sind, hat Joanna ein eher androgynes Aussehen, denn er basiert nämlich auch auf der Statue von David, von Michelangelo, also eher ein bisschen schöner gestaltet. Ja, und ich finde ihn eigentlich aber auch ganz interessant dafür, dass er halt auch ein bisschen anders ausschaut.
0: Gleichzeitig muss man ja auch sagen, dass dieser Teil fast einen der ersten weiblichen ProtagonistInnen hätte haben können, aber sich der Zeichner im letzten Moment umentschieden hat und gesagt: Okay, dann nehmen wir doch lieber nochmal einen Mann. Soll aber nicht heißen, dass die Serie niemals weibliche ProtagonistInnen haben konnte. Ja, wir kommen deshalb auch ganz schnell zu Stone Ocean, dem sechsten und eigentlich letzten Teil der Serie, wo es jetzt um die Tochter von Jotaro Kujo geht. Sie heißt Jolene Kujo, benannt nach dem Song Jolene. Und dort geht es darum, dass sie einen Mord angelastet bekommt und sie dann ins Gefängnis muss und dort ihre Unschuld beweisen muss und ihren Vater retten muss. Und ein großer Teil dieser Geschichte erzählt erstens ihr Leben in diesem Gefängnis, natürlich weiter mit diesen ganzen Stance-Fähigkeiten und auch den Abschluss eigentlich dieser ganzen Familiensaga, die es in dieser ganzen Reihe gibt. Weil die ganze Zeit ging es ja darum, dass irgendwie Impulse, die Dio gesetzt hat, die Joestar-Familie in jedem Teil aufs Neue irgendwie bedrohen. Also im ersten, dritten Teil war das natürlich Dio selbst und dann im vierten.
1: Da bricht es eigentlich dann auch wieder.
0: Na, fast. Also es gibt halt
1: beinahe.
0: diese Pfeil und Bogen, die es da in diesem Teil gibt, die Macht haben, anderen Leuten diese Fähigkeiten zu verleihen und durch die Dio zum Beispiel seine Fähigkeiten erhalten hat.
1: Und die
0: Und
1: sind da wieder im vierten Teil und dadurch hat man die
0: in
1: Verbindung zu
0: Verbindung,
1: Dio.
0: genau. Und dann haben wir wiederum den Sohn von Dio im fünften Teil, im sechsten Teil dann den besten Freund von Dio. Also es ist ein bisschen wieder so ein Star Wars-Ding. Das ist halt so, alle sind irgendwie Brüder von dem oder Söhne und Töchter von dem und alle sind irgendwie mit Luke Skywalker verwandt.
1: Ja, eigentlich ist JoJo's Bizarre Adventure einfach nur eine ewig lange Familiengeschichte.
0: Genau, ja. Und dementsprechend endet das mit diesem Teil. Sehr, sehr schön. Und der Zeichner dachte sich, okay, ich komme mit dieser Serie, so wie ich das jetzt habe, nicht weiter. Also setze ich hier einen harten Cut und hat dann die nächsten 4 neuen Teile in einem komplett neuen Universum gesetzt, wo zwar die Joestars immer noch die Hauptcharaktere sind und deren Familie weiterhin zentral ist, aber nicht mehr dieselben aus der ersten Serie sind. Das heißt, wenn ihr eher aktueller lesen wollt, könnt ihr mit dem Reboot anfangen. Das beginnt mit Steel Ball Run, einem Western-styled Rennen quer durch Amerika. Und da würde ich auch vielleicht auch nicht so viel dazu sagen, weil gerade ist das in aller Munde, weil die neue Netflix-Serie dazu rauskommt, jetzt diesen Herbst.
1: Ja, erst im Herbst, wo sie gerade die erste Folge, aber...
0: Ach ja, darüber reden wir nicht. Darüber
1: kann man sich lange aufregen.
0: Ich wollte aber eher wissen, was euch an so den Themen, die es in diesem Manga gibt, so sehr interessiert.
1: Boah, also ich habe ja nur den Anime geschaut. Ich habe die Mangas nicht gelesen. Entschuldigung, ich habe viele andere noch auf meiner Liste, der ist noch dabei, der wird noch gelesen. Aber generell dieses, wie es sich durchzieht mit diesem Schicksal, diese ganze Thematik und dass halt auch Dio deswegen immer wieder irgendwie mit diesen Joestars in Verbindung gebracht wird und immer wieder neu auftaucht. Und da war ja auch dann im 6. Teil der Antagonist, der beste Freund von Dio eben, der hatte dann ja auch dieses Mindset eben mit Schicksal und eine Art von Weiterentwicklung war es dann, glaube ich, auch.
0: Genau, er hatte so. Halt, weil das Schicksal, muss man wissen, ist quasi eine reale Sache in JoJo.
1: Ja.
0: Und dieser Antagonist war eben der Ansicht, dass wenn alle Leute ihr Schicksal im Vorhinein kennen und wissen, was mit ihnen in der Zukunft passieren wird, dann würde es ihnen insgesamt besser gehen.
1: Ja, weil sie dann eben schon wissen, das und das wird passieren, können sich damit abfinden, das akzeptieren und dann einfach ihr Leben genauso leben. Und das fand ich halt ein echt interessantes Mindset sozusagen. Okay, wenn du alles schon weißt, was in deinem Leben passiert, dann kannst du es einfach genauso akzeptieren und genauso machen, statt weil man so oft sonst das hat, Leute erfahren, was in der Zukunft passiert und das nicht akzeptieren können und unbedingt verhindern wollen und das alles. Und das fand ich dann da schon interessant.
2: Also ich fand auch das Thema von Schicksal ganz schön, aber auch, dass es doch noch Charaktere gibt, die dennoch noch fast schon ein anderes Schicksal zu haben scheinen, als man zuerst erwarten würde. Das fand ich, wie gesagt, auch bei Giorno ganz interessant, weil er, obwohl er der Sohn von Dio ist, was ja der Big Bad von der Reihe ist, dass er halt trotzdem auch sehr gute und sehr sympathische Seiten an sich hat.
1: Ja. Ja, weil er geht ja in die Mafia eigentlich um eben, weil da ist ja der ganze Problem mit Drogen und so, um das eigentlich zu verbessern, die ganze Lage da für die Menschen.
0: Genau, also er tritt eben in die Mafia ein, weil er sieht, dass seine Neighborhood, wie sagt man das, seine Nachbarschaft, eben von Drogenhandel überschwemmt wird und dass dieser Drogenhandel aus dieser Mafia-Struktur rauskommt. Und um das eben zu besiegen, steigt derselbe in diese Struktur ein und arbeitet sich hoch, um eben an die Spitze zu kommen und den Boss der Mafia auszuschalten.
1: Weil er sich ja auch sehr schnell irgendwie hocharbeitet. Beziehungsweise wie genau er sich am Ende hocharbeitet, weiß nicht, ob das im Manga ist. Im Anime hat man ja auch einen ziemlichen Cut dann und sieht ihn einfach dann, wie er da der Boss der Mafia geworden ist und weiß nicht komplett, wie das jetzt so schnell alles passiert ist, nachdem sie den Bösewicht, was natürlich der Boss der Mafia war, besiegt haben.
2: Im Manga war es auch eher plötzlich, aber vielleicht ist es dann auch fast schon interessanter, wenn es eher so kompliziert ist.
1: Ja, sonst hätte sich es ja viel zu lang gezogen. Sie haben den besiegt und dann erst noch das alles. Deswegen ist das, glaube ich, ganz gut.
0: Ja, ich finde auch, dass die Serie auch immer anspruchsvoll bleibt, was so die einzelnen Konzepte und Probleme, die es innerhalb dieser Sachen gibt, sind. Also es gibt ständig kulturelle Querverweise auf Zeichnungen, Malerei, Popkultur, Filme, andere Romane. Das heißt, wenn ihr generell sehr viel Medien insgesamt konsumiert, dann werdet ihr daran eure helle Freude haben, besonders wenn ihr so 70er, 80er Jahre Rock und Pop hört.
1: Ja, da wird man sehr, sehr viel dann erkennen. Also gerade, finde ich, in der 5. Staffel fand ich es am präsentesten. Die ganzen Stans, die Namen und auch, gut, die Charaktere waren alle, glaube ich, nach Essen aus Italien benannt.
0: Genau, ja.
1: Das war auch sehr amüsant. Aber eben die Stans, die haben alle Songnamen gehabt.
0: Genau. Und die haben auch alle, die Fähigkeiten sind auch alle thematisch basierend auf den Charakteren, ja, zu denen sie gehören. Also zum Beispiel ist Giorno Giovanna natürlich so eine Jesusfigur. Dementsprechend hat er mit die Fähigkeit, Leben zu geben und Dinge in Lebewesen zu verwandeln. Oder Josuke Gashikata ist ja nach diesem Zusammensetzen quasi benannt und darum hat er quasi eine sehr, sehr nette Fähigkeit tatsächlich, um sowohl Leute als auch Dinge einfach wieder in ihren ursprünglichen Zustand
2: zurückzuversetzen. Die er natürlich auch auf sehr brutale Weise einsetzen kann, aber...
1: Ja, aber das ist kreative Nutzung der Fähigkeit, würde ich sagen.
2: Aber das fand ich halt auch interessant, dass es viele Stands gibt, die deren Fähigkeiten zuerst fast schon ein bisschen langweilig oder ein bisschen schwach wirken, aber dass allein durch die kreative Art, wie die Charaktere diese Fähigkeiten verwenden, es viel kreativer wird. Mhm. Zum Beispiel Jolene hat die Fähigkeit, einfach im Grunde Schnüre zu verwenden. Und da denkst du dir im ersten Moment so, das ist schon ein bisschen eine schwache Fähigkeit.
1: Ja, und dann merkst du so über die Reihe, wie sie das dann nutzt. So, boah, das ist schon krass. Und generell halt auch das Design verrät immer so ein bisschen was. Klar, die Stands sind alle sehr speziell in ihrer Darstellung, aber es verrät immer so ein bisschen was über eben die Fähigkeiten. Und das sieht man dann auch immer in den Charakteren, den Designs. Und was mir jetzt auch noch eingefallen ist, weil wir hatten jetzt ja auch die Intros von den für die Reihe. Hm. Da ist es ja auch, die sind beinahe wie so ein eigener Trailer fast schon. Deswegen finde ich, kann man sich da auch mal so die Lyrics durchlesen und das alles, weil die wunderbar eigentlich so zusammenfassen und so ein bisschen Foreshadowing betreiben, was jetzt in dieser Serie so passieren wird. Deswegen hat man ja auch immer für die einzelnen Teile jeder das eigene Intro, weil die wie so eine Vorschau geben und immer wieder so auch Sachen thematisieren, die dann eben in der Reihe vorkommen. Und es ist unglaublich interessant, wenn man sich eben das mal anschaut und dann mit den Intros auseinandersetzt.
0: Ja, also eine unglaublich vielschichtige Serie, die, wie gesagt, sehr viele intertextuelle Verweise auf andere Werke nimmt, aber auch gleichzeitig immer aktuell bleibt in irgendeiner Weise. Also besonders die aktuelle Serie, die es im Moment gerade am Entstehen ist, also die wird gerade Monat für Monat rausgebracht, da wird gesagt, okay, ja, es ist gerade Covid. Und deshalb haben so die Charaktere auch ein bisschen so Angst, irgendwie so in öffentliche Plätze zu gehen, weil sie dann sich nicht anstecken wollen und so ein Kram. Also es wird auch sehr direkt Anspruch genommen auf aktuelle Sachen und auch auf, wie gesagt, historische Angelegenheiten. Und ich finde, man sieht halt auch sehr viel von diesen Kulturen, in denen das eben spielt und lernt fast schon was dabei.
1: Ja.
0: Weil die einzelnen Schauplätze auch immer in den, besonders in den Mangas, also Erklärungsseiten haben, wo dann Infos draufstehen, okay, wir sind jetzt im Kennedy Space Center, was ist das Kennedy Space Center? Und dann wird das eben beschrieben und natürlich auch nachgezeichnet.
1: Ja, das ist eigentlich dann auch schon immer informativ, wenn man das dann so hat, aber ja.
2: Da merkt man dann halt auch, dass Araki wirklich in diese Orte auch gefahren ist und sich das anzuschauen und halt diese Informationen auch gleich einbaut.
1: Ja, aber das ist dann ja auch gut, weil dann eben der Leser auch direkt das dann so mitnehmen kann und wenn man dann mal selber irgendwo hingeht, dann auch schon ein bisschen was hat.
2: Das kenne ich aus JoJo's. Da kann ich auch tatsächlich beitragen, dass ich tatsächlich mal in Italien war, in Venedig und mir ein paar Orte angeschaut habe, die halt im 5. Teil Vento Aureo tatsächlich auch vorgekommen sind. Und das war sehr spannend.
1: Ja, ich fand tatsächlich, also ich war tatsächlich, bevor ich den Anime geschaut habe, in Venedig. Und als wir das dann eben geschaut haben, da hat man dann auch so gesehen, okay, er hat wirklich Orte, genauso wie es sie wirklich gibt, ziemlich gut übertragen. Also es ist ja nicht mal dann so nur orientiert daran und so ein bisschen, ja, soll Venedig sein, aber ich kenne mich da jetzt nicht so aus, wie es genau da aussieht und mal so irgendwas so von Bildern ab oder so. Und man merkt schon, da ist wirklich Recherche reingegangen, dass er das authentisch darstellt.
0: Und auch eine sehr genaue Zeichenführung.
1: Ja.
0: Also das historische Stätten auch genauso dargestellt werden. Also Pompeji, da müssen sie auch mal hin.
1: Mhm.
0: Und ja, es ist sehr, sehr auch vom Zeichenstil her einfach sehr schön.
1: Mhm. Ja, wo wir auch gerade von Venedig geredet haben, ist mir eingefallen, es gibt ja auch einen Charakter, der sich eben aufregt, dass man es bitte doch Venezia ausspricht, weil das der italienische Name ist und das so die Stadt so heißt und nicht irgendwie anders. Und das fand ich auch lustig, dass man da eben auch so das thematisiert, von wegen, wie die Sachen anders heißen in verschiedenen Sprachen und man so ein bisschen da aber auch theoretisch quasi wie Respekt zeigen kann und dann den vernünftigen, also einen vernünftigen Namen, wie es halt wirklich in der eigenen Sprache heißt, dann verwendet.
0: Genau. Ja, wir kommen jetzt auch langsam, langsam an das Ende unserer Serie, unserer Folge.
1: Ja, also theoretisch ist es auch eine Serie, jeden zweiten Donnerstag.
0: Das stimmt. Gibt es noch etwas, was ihr noch unbedingt loswerden möchtet oder eine Empfehlung loslassen wollt für neue LeserInnen, die das jetzt vielleicht interessiert oder auch für Leute, die jetzt das nicht unbedingt lesen wollen, aber das mal irgendwie
1: anschauen
0: möchten?
1: Es gibt nicht die
0: ersten
1: Teile, auch wenn sie nicht so gut sind. Also, dass sie nicht so gut sind, kann man auch jetzt sagen, ist voll subjektiv. Ich fand es jetzt gar nicht so schlecht. Das mit den Nazis, klar, das wird einen stören, aber wenn man das so ein bisschen sagt, okay, das ist wirklich schlecht, aber die anderen Sachen sich anschaut, dann ist das auch gar nicht so. Man hat halt diese Entwicklung und allein dafür lohnt es sich wirklich von Anfang bis Ende alles.
0: Wie gesagt, das ist ja eine andere Kulturperspektive,
1: ja.
0: Mit der dann auf deutsche Geschichte geschaut wird.
1: Ja, und auch noch aus einer anderen Zeit. Das war ja schon eben 87 fing es an.
0: Hm.
2: Sowohl das Lesen des Mangas als auch das Schauen des Animes ist beides sehr stark zu empfehlen. Also kann ich auch beides empfehlen.
1: Ja.
0: Hm. Ich würde auch einfach empfehlen, wenn ihr jetzt keine Lust habt, das zu lesen und weil euch das ein bisschen anstrengend ist, diese kleinen Bildchen anzugucken in diesen Heften, empfehle ich auch einfach mal auf eine Google-Suche zu gehen und so die Ausstellungsbilder von Araki anzuschauen, die er dann eben zum Beispiel im Louvre hat ausstellen lassen.
1: Ja, hat ja auch viel mit Mode darauf basierend.
0: Genau,
1: also, auch so, ich glaube sogar Posen aus irgendwelchen Modemagazinen übernommen.
0: Genau, darauf basiert das. Er hat ja auch Zusammenarbeit mit Gucci zum Beispiel gemacht.
1: Hm.
0: Dementsprechend ist da sehr, sehr viel zu finden. Leider. Er
1: hat ja auch ganz viele References. Allein dafür macht es schon Spaß, die alle zu entdecken.
0: Genau, dann würde ich mich an dieser Stelle schon mal bedanken bei euch, dass ihr hier da seid und wünsche allen Hörerinnen und Hörern einen wunderbaren Restdonnerstag.
1: Tschüss.
2: Tschüss.
0: Tschüss.

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10: Hallo und herzlich willkommen zu einer neuen Ausgabe von Radio Micro Europa, dem Tübinger Campusfunk hier auf der Wüstenwelle 96,6 und als Livestream im Internet. Am Mikrofon Ulrich Hägele. Heute bringen wir den ersten Teil des Radiopodcasts Zeitgeist ESC von Emre Yildiz. Im Rahmen seiner Bachelorarbeit in Medienwissenschaft hat er 6 Folgen produziert, die wir alle in den kommenden Wochen ausstrahlen. In der ersten Folge spricht Emre mit Reinhard Ehret. Der Programmleiter von Goldstar TV moderierte zahlreiche ESC-Sendungen. Präsent ist er auch bei Radio Matchbox und er war als akkreditierter Musikjournalist bei vielen ESC-Ausgaben vor Ort mit dabei. Im Gespräch wird auch ein paar Mal von der IBU die Rede sein. Das ist die International Broadcasting Union, die 1925 gegründet wurde und ihren Sitz in Genf hat. Bevor es losgeht, Liz Assia mit Refrain d'amour, der Nummer 1 von 1956, dem ersten Grand Prix d'Eurovision in Lugano.

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2: 11 Jahre nach dem Zweiten Weltkrieg. Europa liegt noch in Trümmern. Wunden sind noch offen. Was kann ein gespaltenes Europa jetzt wieder zusammenbringen? Die Politik? Vielleicht Gebete? All das mag vielleicht helfen, aber wie wäre es mit Musik? Zeitgeist ESC. Herzlich willkommen zur ersten Folge von Zeitgeist ESC. Mein Name ist Emre Yildiz, schön, dass ihr da seid. Heute geht es um den Anfang des Eurovision Song Contest. Man sagt ja, aller Anfang ist schwer und so hatte auch der Eurovision Song Contest natürlich Anlaufschwierigkeiten. 70 Jahre später wissen wir natürlich, der ESC ist das Medienphänomen unserer Zeit. Aber damals hätte natürlich keiner erahnen können, dass Musik so starke Brücken bauen kann. Oder doch? Wie fing dieses Phänomen an? Wer kam auf die Idee? Und warum war diese Idee so wichtig für Europa? All das und mehr beantwortet heute Reinhard Ehret. Herzlich willkommen.
3: Ich danke dir sehr.
2: Du bist Chefredakteur der Vereinszeitschrift Eurovoice, bist ehemaliger OGAE-Vizepräsident, warst schon als akkreditierter Journalist beim Eurovision Song Contest dabei und hast schon mehrere Sendungen auf Goldstar TV und im Internetradiosender Radio Matchbox gemacht. Also bist du definitiv gut dafür geeignet, denke ich, uns in Einblicke zu geben.
3: Ja, ich hoffe doch. Ich gebe mein Bestes, zumal ich auch noch, wie du jetzt, früher hieß das Kommunikationswissenschaft, studiert habe und mich da mit der Mediengeschichte, vor allem auch in der Zeit der Weimarer Republik, aber auch vor allem in der Nachkriegszeit beschäftigt habe, sodass es ein bisschen ineinander geflossen ist. Also ich versuche jetzt alles abzurufen, was du von mir wissen möchtest.
2: Ich bin mir sicher, dass dir genug einfallen wird. Fangen wir doch mal ganz am Anfang an. Der Eurovision Song Contest, der fing ja 1956 an. Genau 70 Jahre sind es ja dieses Jahr in Lugano. Aber natürlich gibt es ja eine Geschichte vor der Geschichte. Wem haben wir eigentlich den ESC zu verdanken?
3: Da gehen natürlich die Legenden und Gerüchte ein bisschen durcheinander. In erster Linie der Eurovision. Heute wird ja nicht so richtig verstanden, was die Eurovision ist. Heute nennt man sie auch UER oder eben EBU, je nach Sprache. Und die ist damals schon entstanden, um dann auch schon über Satellit europaweite Fernsehübertragungen zu gestalten, live vor allem. Und wir alle wissen oder viele von uns wissen, dass die Krönung von Königin Elisabeth in England die erste große paneuropäische Sendung war. Und das war 1954. Damit hat eigentlich das Zeitalter der EBU begonnen. Und es ist bis heute eigentlich in erster Linie ein Nachrichtenpool der öffentlichen, staatlichen und öffentlich-rechtlichen Sender. Das wird auch oft in einen Topf geworfen, die dort einfach eine Möglichkeit gesucht haben, ihre Materialien, vor allem im Nachrichtenbereich, europaweit austauschen zu können, aber vor allem eben auch Live-Übertragungen gemeinsam gestalten zu können. Der ESC, du hast bestimmt dir auch schon mal angeschaut, so ein Interview von dem Hans-Otto Grünenfeld vom Hessischen Rundfunk. Der weiß zu berichten, dass der Hessische Rundfunk und damit die ARD eine sehr große Triebkraft gewesen sein soll bei dieser Gründung. Natürlich hat man gesagt, wo macht man das? Selbstverständlich in der Schweiz, weil das immer schon das neutrale Land war. Und um irgendwelche politischen Befindlichkeiten zu reduzieren, hat man den Sitz dort gewählt. Herr Grünenfeld hat aber immer wieder berichtet, dass es vor allem natürlich den Deutschen, die in der Reputation nicht gerade weit oben angesiedelt waren, am Herzen lag, zu zeigen, es gibt ein anderes Deutschland als das, was ihr noch vor 10 Jahren in Erinnerung habt, diesen Holocaust, diese Hölle, die wir wirklich da in Europa erlebt haben. Und das war wirklich noch sehr frisch, wie du schon sagst. Europa lag teilweise noch in Trümmern. Gerade bei uns in Deutschland war so viel kaputt. Ein Viertel des Landes war abgeschnitten. Flüchtlinge kamen millionenfach hierher. Und in dieser Situation hat man einfach was gesucht, was kulturell verbindet. Und da ist man auf die Unterhaltungsmusik gekommen. Ich finde, das war eine gute Idee.
2: Ein ganz besonderer Name ist ja Marcel Besançon. Er ist ja dafür verantwortlich, dass wir den Eurovision Song Contest als Idee überhaupt ja haben. Und er hat das den Eurovision Song Contest ja nach dem Modell von Sanremo inspirieren lassen, nach dem Sanremo Festival in Italien. Gibt es dazu etwas, was du zu erzählen hast? Wer war Marcel Besançon?
3: Da hast du mich jetzt wirklich erwischt. Mit dem Menschen habe ich mich verhältnismäßig wenig beschäftigt. Das, was du gesagt hast, ist mir geläufig, dass er also ein Vater des Ganzen war, so wie das auch Herr Grünenfeld von sich immer gesagt hat, aber dass er natürlich die Triebfeder war. Ich meine, man muss sich das vorstellen, ich glaube, Sanremo hat 1951 begonnen. Da ist überhaupt erstmal die Idee gewahr geworden, dass man Lieder aneinanderreihen kann und denen Punkte gibt und dann sozusagen eine Jury bestimmen lässt, wie gut ist das, und daraus eine Spannung gestaltet und damit aber auch gleichzeitig kulturell fördert. Und das hat er einfach auf diese europäische Idee gehoben. Dann diese Eurovision, wie ich vorhin gesagt habe, ja auch, die gerade gegründet war, als Basis genommen und die Idee gehabt, dann lasse ich Länder vertreten. Und das war, glaube ich, eine Idee, ja, nicht nur glaube ich, das ist sicher eine Idee, die genial war, einfach, aber genial, weil wir heute noch davon leben und zehren.
2: Wenn wir uns mal die Teilnehmerliste 1956 anschauen, Belgien, Deutschland, Frankreich, Italien, Luxemburg, die Niederlande und die Schweiz. Das war's. 7 Länder, 7 westeuropäische Länder. Was fällt da für dich auf?
3: Naja, es gibt diese berühmte Geschichte, dass die Engländer irgendwie die Anmeldefrist versäumt haben, weil die hätten gerne auch mitgesungen. Ich glaube, da gab es sogar eine Vorentscheidung und ein Lied dafür. Und da war man ganz streng. Ja, also Regeln müssen eingehalten werden und hat sie nicht mehr zugelassen. Auch Österreich hat da, glaube ich, so ein bisschen diese Sache verpennt. Und deswegen hat man sich ja auch gedacht, 7 Lieder sind ein bisschen wenig, dann darf jeder 2-mal singen. Das war das einzige Mal, wo ein Land 2 Lieder jeweils einschicken konnte. Und die Deutschen haben das ja auch ganz schlau gemacht, wie ich finde. Sie haben einen Rock'n'Roll-Song genommen und ein sehr entrücktes Chanson, das sich auch mit dieser problematischen Vergangenheit unseres Landes beschäftigt hat. Also unterschiedlicher konnte es eigentlich nicht sein. Und ansonsten fällt mir einfach nur ein, dass dieser Saal wunderschön ausgesehen hat. Es gibt ja inzwischen tolle Fotos auch von dieser Veranstaltung. Und mir fällt ein, dass ich das große Vergnügen hatte, Liz Assia persönlich und sehr intensiv kennenzulernen. Das ist wirklich eine außergewöhnliche Frau gewesen, eine sehr eigensinnige, eine sehr entschlossene, aber eine sehr interessante Frau, die ja sehr alt geworden ist und noch, ich kann mich noch erinnern, noch in Stockholm 2016 ist sie immer noch interviewt worden, war sie immer noch vor Ort, hat immer unsere Eurovoice dabei gehabt und war ganz stolz, dass sie von unserem Verein Ehrenmitglied war. Also sehr interessant, und sie hat natürlich von damals auch ein bisschen was erzählt, wenngleich auch bei ihr die Erinnerung sicher so manches verklärt hat.
2: Zu Liz Assia und auch zu Deutschland werden wir später nochmal kommen. Ich würde ganz gerne nochmal bei den Teilnehmern bleiben. Wichtig ist ja zu wissen, dass ein Land nur dann beim Eurovision Song Contest mitmachen kann, wenn es auch Mitglied bei der EBU ist. Ein Mitglied der EBU ist auch zum Beispiel der Vatikan. Und da, finde ich, gibt es ein ganz interessantes Zitat, das würde ich dir ganz gerne vorlesen und deine Meinung darüber wissen. Dean Vuletic aus seiner Arbeit Post-War Europe and the Eurovision Song Contest. EBU officials considered cooperation with Vatican City important due to the transnational Catholic audience and because religious freedom distinguished Western Europe from Eastern Europe. Zitat Ende, jetzt auf Deutsch. Die EBU-Vertreter hielten die Zusammenarbeit mit der Vatikanstadt aufgrund des transnationalen katholischen Publikums und weil die Religionsfreiheit Westeuropa von Osteuropa unterschied, für wichtig. Heute wissen wir natürlich, Länder aus dem Osten sind auch dabei, aber warum, denkst du, war es anfangs so ein westeuropäisches Projekt?
3: Weil die EBU gar keine andere Möglichkeit hatte. Es war zwar noch nicht der eiserne Vorhang zementiert und die Mauer gab es noch nicht, aber das ist natürlich schon sehr lebendig gewesen. Mein Vater war damals in der Ostzone, wie wir hier gesagt haben. Da war ich noch nicht auf der Welt, da war der Brigadier beim Straßenbau und er hat damals schon, als der erste Song Contest lief, natürlich die Pläne geschmiedet, gehen wir nicht doch lieber rüber in den Westen. Also das waren wirklich zwei sehr unterschiedliche Hemisphären, die zwar schon vor diesem richtig Kalten Krieg noch ein bisschen näher beisammen waren. Aber es war undenkbar, dass da eine kulturelle Kooperation in diesem Ausmaß auch im Fernsehen möglich gewesen wäre. Das hat man vielleicht auf kleiner Ebene noch machen können, aber eigentlich war der Austausch gar nicht mehr möglich. Das war schon eine sehr starke Abregelung. Du musstest große Barrieren überwinden, wenn du über die Grenze wolltest. Die Technik war da noch gar nicht möglich. Und man muss auch sagen, der Osten war da auch noch stark zurück, auch wenn man im Fernsehbereich rapide aufgeholt hat, damit man da nicht zu sehr hinterherhinkt. Aber das war in der damaligen Zeit noch ausgeschlossen und undenkbar, dass da ein bisschen was zusammenarbeitet. Die einzigen Ausnahmen waren da sicher Jugoslawien, die sich als blockfrei gesehen haben, und auch ein bisschen die Tschechoslowakei, wo man auch durchaus gemerkt hat, dass da, dass sie ein bisschen trotzköpfig sind in diesem Ostblock. Aber das muss man schon einfach sagen, Stalin hat da schon stark aufgepasst, dass da nicht zu stark diese kulturellen Verwebungen stattfinden. Und man hat ja auch später erfahren, warum er das gemacht hat.
2: Wenn man sich die früheren Eurovision Song Contests anschaut, denkt man sich so, das hat mit dem heutigen Contest ja nicht mehr viel zu tun. Aber man merkt schon auch Sachen, grundlegende Sachen, die sich ja bis heute nicht verändert haben. So quasi so kleine Rituale, die sich gefestigt haben. So wie zum Beispiel die ESC-Hymne oder dass am Anfang erstmal gesagt wird, Good Evening Europe. Oder dass der Sieger am Ende nochmal performen darf. Fallen dir noch weitere Beispiele ein und warum sind diese Rituale so wichtig auch für den Contest?
3: Naja, mir fällt vor allem natürlich die Voting-Phase ein. Ich leide ja als großer Fan eigentlich drunter, dass nicht mehr diese Zahlen von 1 bis 12 irgendwie ausgesprochen werden. So bin ich aufgewachsen. Ja, das hat die Spannung nochmal gehoben. Heute macht man das auf die schwedische Art und Weise. Das gibt Millionen von Punkten dann immer wieder. Aber dieses Voting, das nach... Also natürlich der Interval Act, den hat es auch immer gegeben. Und dass dann dieses Voting, abgesehen vom allerersten Song Contest, wo man es nicht mitbekommen hat, das ist schon, also hat ja auch bei uns die höchste Einschaltquote traditionell in Deutschland, weil das dann am spannendsten ist. Kennt viele Leute, die schalten erst dann ein. Die schauen sich irgendwie so einen kleinen Recap an und dann schauen sie sich das Voting an, weil sie ja auch immer der Meinung sind, da werden dann Freunde irgendwie gegenseitig sich immer wieder Punkte geben. Aber das ist schon auch ein Ritual, was sich, also ich bin gar nicht der Meinung, dass sich so furchtbar viel verändert hat. Natürlich in der Optik, im Ton, also was der Inhalt, um was es geht, wo was bewertet wird, hat natürlich schon eine andere Dimension. Aber die Sache an sich, die Dramaturgie, auch die Moderation, das ist natürlich alles moderner geworden, aber im Grunde, als Theaterwissenschaftler sage ich dir, ist es das Gleiche. Und das Theater hat schon seit den alten Griechen immer gleich funktioniert und das machen die bis heute noch ganz perfekt, die Produzenten.
2: Eine Sache, die sich aber ganz sicher verändert hat, ist, dass früher der Eurovision Song Contest als Interpretenwettbewerb gesehen worden ist und nicht so sehr wie heute ein Kampf zwischen Ländern oder ein Kampf zwischen Sängern. Was denkst du, unterscheidet heute den Contest im Vergleich zu dem Kompositionscontest von damals?
3: Na, jetzt hast du es gerade am Schluss nochmal betont. Es war eben nicht ein Wettbewerb von Interpreten, sondern es ist immer wieder betont worden, dass es ein Autorenwettbewerb ist. Also deswegen hat ja Sanremo das auch sehr lange so gemacht, dass ein Lied von zwei Interpreten vorgetragen wurde, damit man einfach nur das Lied bewertet. Also das ist immer wieder betont worden, nur ist es doch ganz klar, dass sowohl ein Juror als auch ein Zuschauer eine erste Linie den Interpreten sieht und das Lied bewertet im Zusammenklang mit diesem Vortrag. Dadurch, dass man dann irgendwann das Orchester abgeschafft hat, die Sprachregelung abgeschafft hat und dann jetzt zusätzlich noch Chor vom Band einspielen kann, sag immer noch vom Band, ist es dann doch immer optischer geworden. Dadurch, dass man in den letzten Jahren sogar in den Halbfinals wieder den Fehler gemacht hat, die Juroren völlig abzuschalten, kannst du ganz klar sehen, dass es noch mehr einen Trend zur Effekthascherei gegeben hat. Das hatten wir in den frühen 2000er Jahren auch so, als es rein nur Televoting gab. Annemarie David hat mal gesagt, it's not an Eurovision Song Contest anymore, it's a Eurovision Show Contest. Und da ist natürlich ein bisschen was dran. Wir haben durch Salvador Sobral und ähnliche Künstler gesehen, dass natürlich auch es reicht, wenn du dich auf die Bühne stellst und den Leuten mitten ins Herz singst. Das kannst du auch erreichen. Aber wir sehen an Heroes und Ähnlichem, diese optischen Effekte, die haben natürlich ihren Eindruck, auf die Zuschauer. Und das bedauere ich manchmal, obwohl ich es oft auch cool und lustig finde und gut finde, weil es ist eine Fernsehsendung, gar keine Frage. Aber das Lied tritt mir immer mehr in den Hintergrund. Ich lasse jetzt mal die politischen Aspekte, die gerade jetzt wieder aufgeflammt sind und die jetzt uns alle beschäftigen, beiseite. Das kommt natürlich jetzt auch nochmal dazu. Aber unabhängig davon ist das Lied immer unwichtiger geworden, aber der Vortrag immer wichtiger. Ich kenne das aus meiner Zeit, wo ich so jung war wie du. Dann hast du diese Lieder, die im Song Contest waren, dauernd im Radio gehört. Vor allem die weit vorne abgeschnitten haben, aber nicht nur. Und das passiert heute so gut wie gar nicht mehr. Manche Sieger werden ja auch sofort vergessen. Und selbst Rise Like a Phoenix ist ganz selten im Radio zu hören, weil es kein Radiolied ist. Ja? Also da ist es eben ganz wichtig, das Performance. Das muss man nicht bedauern, dass die Performance so wichtig ist, aber man kann es feststellen.
2: Thema Lieder, was sich ja auch ganz klar unterscheidet zu damals, ist, dass wir heute auch mehr Songs haben, die zum Beispiel auf Englisch gesungen werden. Ein ganz bekannter Kritikpunkt ist ja, wenn ich das zum Beispiel mit meiner Familie anschaue, ist, wenn ich es mit meiner Oma zum Beispiel auch anschaue, dass sie sagt, warum singen die nicht einfach in ihrer eigenen Sprache? Muss jeder auf Englisch singen? Und das Lustige ist ja, dass es anfangs gar keine Regelung dafür gab. Es gab ja keine Regel, die gesagt hat, ihr müsst in eurer Landessprache singen. Das kam viel später. Es war einfach selbstverständlich. Warum denkst du denn, dass es für die Länder selbstverständlich war, anfangs, ganz am Anfang, in ihrer Landessprache zu singen?
3: Das war der Sinn. Ich wollte ja von meiner Kultur einen kleinen Ausschnitt präsentieren. Ich wollte präsentieren, wie meine Sprache klingt, wenn ich sie singe, wenn sie in einem Unterhaltungslied verpackt ist. Und ich habe ja auch als Kind, natürlich dann erst in den 70er Jahren, durch den Eurovision Song Contest gelernt, wie Sprachen klingen. Ich würde das heute noch nicht so sehr genau identifizieren können, ob einer Finnisch oder Portugiesisch spricht, hätte ich damals nicht diese ganzen Lieder immer wieder gehört. Und das war in den Anfangsjahren schon den Leuten sehr wichtig, dass sie die sprachliche Vielfalt in die Lieder umsetzen und den anderen Ländern den Klang ihrer Sprache präsentieren. Ich bin davon überzeugt, dass das für die Leute damals ein ganz wichtiger Punkt war.
2: Thema Sprachen, so war es ja auch für Deutschland. Deutschland hat ja auch am Anfang zwei Songs geschickt, die du ja auch vorhin schon erwähnt hast, die auf Deutsch waren, aber die unterschiedlicher nicht hätten sein können. Möchtest du noch mal kurz was dazu sagen?
3: Ja, also es ist natürlich so gewesen, dass das Lied von Freddie Quinn, So geht das jede Nacht, gar nicht so typisch für ihn war. Er hat auch gesagt, dass er in Clubs und Bars sowas öfter gesungen hat und auch mit einer Band gerne unterwegs war. Nur bekannt wurde er dann ja kurze Zeit später mit Junge komm bald wieder als Seemann und so weiter. Der ist heute ganz allergisch drauf. Aber das war sehr zeitgemäß, weil in Deutschland auch ein Schlagerbereich entstanden ist. Wir wissen, dann kam Peter Kraus und später Ted Herold und ähnliche Leute, die den Rock'n'Roll auf Deutsch gesungen haben. Insofern war das sehr konsequent, dass man auch davon ein Beispiel geliefert hat. Und ich finde das, ich höre das heute noch sehr gern. Ich finde das einen schmissigen Song. Also finde das richtig cool, die Nummer. Und im Wartesaal zum großen Glück von Walter Andreas Schwarz, der ja selber ein furchtbares Schicksal auch erlebt hat in der Nazi-Zeit. Das ist so ein großartiger poetischer Text, wo ich mir aber sicher bin, dass ihn die meisten in Europa natürlich nicht verstanden haben. Damals haben natürlich viele Kommentatoren das Ganze übersetzt oder erklärt, worum es in diesem Lied geht. Und Herr Grünenfeld hat ja auch gesagt und behauptet, dass dieses Lied Zweiter geworden ist. Da gibt es bis heute keinen Beweis dafür. Aber er hat gesagt, das Lied ist Zweiter geworden, weil es dann natürlich viele fasziniert hat. Und deshalb, weil es die Schweizer nicht nochmal machen wollten, sei dann auch im Jahr darauf, das in Frankfurt am Main beim Hessischen Rundfunk produziert worden, quasi hat man dann als Zweitplatzierter die Gastgeberrolle übernommen. Mich fasziniert das immer noch und ich kriege heute immer noch Zuschriften, manchmal von internationalen Freunden, ob ich nicht diese Platte von früher habe, weil dieser Mensch sehr interessant ist und auch dieser sehr poetische Text, wo jeder was draus lesen kann, was er sich dabei vorstellt und keine eindeutige Interpretation möglich ist, wie ich finde. Das ist schon auch was Faszinierendes. Also ich fand beide Lieder auch im Nachhinein sehr viel schöner als manches, was danach gekommen ist.
2: Ich finde super, dass du 1957 erwähnt hast, weil das wäre tatsächlich der nächste Punkt gewesen. 1957 wurde es ja in Frankfurt am Main dann ausgetragen, nachdem es in Lugano im Jahr davor ausgetragen worden ist. Aber es gab wochenlange Beratungen zwischen der EBU und dem Hessischen Rundfunk, auch 5 Jahre davor, 1952, bevor der Song Contest überhaupt noch eine Sache war, hat sich die Niederlande zum Beispiel quergestellt, dass Deutschland Teil der EBU wird. Warum denkst du, war denn die Teilnahme von Deutschland so kontrovers und dann auch, dass sie dann auf einmal das so an sich reißen wollten und das auch hosten wollten und Gast geben wollten?
3: Naja, selbstverständlich hatte das politische Gründe. Du musst dir vorstellen, also gerade wenn du 1952 sagst, das ist ja dann wirklich 7 Jahre nach dem Holocaust gewesen. Und ich kann jeden verstehen, dass nach dieser Hölle, die Deutschen verursacht haben, man hat ja auch 1954 unter Kontroversen an der Fußball-WM erstmals teilnehmen dürfen. Und dann ist man auch noch Weltmeister geworden. Also das ist alles nicht nur auf Popularität in anderen Ländern gestoßen, weil viele gesagt haben, die sollen jetzt erstmal im Büßerhemd verharren. Zusätzlich sind sie von den Amerikanern gepampert worden, weil die gesehen haben, da wird ein neuer Markt und ein neuer wichtiger Verbündeter eben aufwachsen. Das ist im Ausland halt sehr skeptisch betrachtet worden. Man hat schon diese Vergangenheit nicht einfach abstreifen können. Das war schon der wichtigste Punkt. Und von Institution zu Institution ist es dann halt immer selbstverständlicher geworden, dass Deutschland dabei war, weil eben auch Deutschland sehr viel Wert drauf gelegt hat. Das ist aus meiner Nachbetrachtung, sehe ich das so, dass man sich von seiner guten Seite zeigen wollte. Einerseits sagt man heute, viel verdrängen wollte. Das heißt ja also auch, so ein Lied wie von Walter Andreas Schwarz war nicht zufällig da drin. Das war ja auch sehr bewusst. Und dann hat man ja auch Leute durchaus gefördert, die es vielleicht auch in der Nazi-Zeit schwer gehabt haben. Ich verstehe wirklich alle anderen Länder, die da skeptisch waren und die erst mal abwartend waren. Und deswegen war es sicher für den Hessischen Rundfunk so entscheidend, als, wenn wir Herrn Grünefeld glauben wollen, Mitinitiator dieses Song Contests, dann zu sagen, jetzt lasst uns das machen, damit wir beweisen können, was für gute Europäer wir sind. Herr Adenauer hat ja auch diese europäische Einigung ganz stark mit vorangetrieben. Und die öffentlich-rechtlichen Rundfunkanstalten damals hatten, glaube ich, ein großes Interesse daran, zu zeigen, wir sind das friedliche und das weltoffene Deutschland. Das ist jetzt wieder sozusagen aufgebohrt. Das darf ich auch nicht vergessen, in den 20er Jahren war ja schon Deutschland Vorreiter in vielen Dingen, auch in der Offenheit und Toleranz. Das ist ja alles durch diese Hölle niedergeknüppelt worden. Und da wollte man eigentlich wieder anknüpfen. Und das hat man damit gemacht. Und ich finde, die Show, die kann man sich ja immer noch anschauen, 1957. Und ich habe auch das Privileg gehabt, ich durfte mal mit Frau Hielscheid telefonieren, das werde ich nie vergessen, kann ich dir auch noch erzählen. Das war, glaube ich, eine tolle Sache, dass sie das gemacht haben, auch wenn man da noch ein bisschen ungelenk war im Umgang mit anderen Ländern.
2: Für Deutschland ist ja der Eurovision Song Contest sowas wie Kulturgut auch ein bisschen. Wir sind ja auch Rekordhalter. Wir sind ja das einzige Land, das 69 Mal von 70 Editionen dabei waren. Und bei uns kam der Eurovision Song Contest sehr, sehr gut an. Wir kamen beim Eurovision Song Contest aber anfangs noch nicht so gut an. Es hat tatsächlich bis zu den 70ern dann gedauert, dass wir mal in den Top 3 waren. Damals mit Katja Epstein gleich 2 Mal hintereinander und dann aber auch noch mit Mary Rose, auch auf dem 3. Platz 1972. Warum glaubst du, hat es dann auf einmal geklappt? Wie erklärst du dir den Durchbruch Anfang der 70er?
3: Naja, da kommen wir sicher auch auf diese Spanien-Geschichte zu sprechen, die kurz davor war. Es gab ja auch 1970 nur 12 Länder, die aufgrund dieser ganzen politischen Wirren vorher dann noch mitgemacht haben. Haben ja viele Länder die Sache boykottiert. Also Boykott ist wirklich nichts Neues, wie wir sehen. Das spielt eben auch eine große Rolle, dass dann eben nur 12 Länder da waren. Und dann gab es, das musst du dir auch vorstellen, ich meine die 68er-Zeit mit den Studentenunruhen, das können wir gar nicht so nachvollziehen. Ich habe das als Kind noch ein bisschen mitbekommen. Und dann diese Flower-Power-Zeit, da hat sich Deutschland schon stark positioniert mit sehr vielen linken, ganz hervorragenden Leuten, auch Philosophen und Wissenschaftlern. So dass einfach die Reputation von Deutschland, also den Makel, den wir immer ein bisschen mit rumgetragen haben, der wurde, glaube ich, dann ein bisschen weniger. Und dann, also ich möchte jetzt nicht meinem lieben Freund Christian Bruhn zu sehr schmeicheln, aber das war einfach ein sensationelles Lied. Und das war eine sensationelle Frau. Ich bin auch super happy, dass ich mit Katja Epstein befreundet bin und die mir dann auch immer viel von damals erzählt. Das waren einfach tolle Nummern und sehr kesse Kleidung. Das war eine super Performance. Und wenn du die Kommentare anhörst, die waren schon gezählten zu den Mitfavoriten. Und der Christian Bruhn sagt immer, ich war mit dem dritten Platz sehr zufrieden. Katja nicht so, aber ich war mit sehr zufrieden. Und ja, wir haben aber auch schon mit den kleinen Italienern, war es ja auch schon mal ein sechster Platz. Und wenn du dir anhörst, die Sachen, wo die mit null oder einem Punkt abgeschnitten haben, das waren jetzt auch nicht die dollsten. Sodass, ich glaube, es hat nicht nur an der Politik gelegen, ein bisschen, aber oft auch an den Liedern, die alle nicht schlecht waren und sehr interessant, aber vielleicht nicht so richtig Contest-Lieder. Also das waren keine Lieder, die gewinnen wollten. Also Wunder gibt es immer wieder, das ist eine Hymne. Ja, das kannst du ja, das wird nie altmodisch werden, das wird immer wieder gespielt werden, weil es einfach sensationell arrangiert ist und eine Hymne ist, die du immer brauchen kannst.
2: Katja Epstein hat ja dann 1980 auch den zweiten Platz belegt. Also es ging dann natürlich auch noch ein bisschen bergauf für sie. Aber bleiben wir mal bei 1970. Da hat nämlich Hans-Otto Grünefeld, der TV-Programmdirektor des Hessischen Rundfunks, gesagt, es geht nicht darum, ein Lied herauszufinden, das etwa kommerziell die größten Chancen hätte. Es geht darum, das Lied auszuwählen, das auf diesem speziellen Grand Prix Eurovision für die ARD bestehen kann. Warum denkst du, war es anfangs gängig, den kommerziellen Erfolg einfach nicht in Betracht zu ziehen, sondern einfach etwas zu schicken, was dem Land schmeichelt?
3: Naja, nicht nur vielleicht was dem Land, ja doch, was dem Land schmeichelt, aber was an dem Abend einfach überzeugt. So viel anders ist es heute nicht, wie vorhin gesagt. Wir haben immer noch viele Sieger, die wir auch noch erinnern, sagen wir mal Conchita Wurst. Und das hat durchaus dann auch einen gewissen Erfolg gehabt, aber ist nicht zu vergleichen mit Save Your Kisses for Me oder anderen Sachen, die halt Evergreens geworden sind und die kommerziell richtig abgeräumt haben. Da hast du mit Calm After the Storm sicherlich ein deutlich gängigeres Lied gehabt, was zweiter geworden ist, hinter Conchita, was aber auch durch die Performance damals nochmal zusätzlich überzeugt hat. Also ich glaube schon, es ist eine Fernsehsendung, die an dem Abend mitreißen und überzeugen muss. Und das ist auch, glaube ich, lange ein Fehler der ARD gewesen oder des NDR, immer nach Radiopop zu suchen, der keinen vom Hocker wirft, aber wo man dann gedacht hat, naja gut, das hört man dann später. Das ist aber an dem Abend nicht relevant. Du musst an dem Abend 3 Minuten lang so überzeugen, dass du die Leute dazu bringst, dafür abzustimmen und dass du die Jurys auch dazu bringst, zu sagen, gutes Lied, gute Stimme.
2: Anfangs hat ja auch Deutschland den Contest wirklich sehr wörtlich als Chanson- und Liederwettbewerb verstanden und hat daher auch so ein bisschen konservativere Songs geschickt, würde ich jetzt vielleicht auch sagen. Ich weiß nicht, wenn du mir da nicht zustimmst, kannst du auch gerne sagen, dass du mir da nicht zustimmst. Aber sie haben wirklich Songs geschickt, die vielleicht eher das repräsentiert haben, was sie von sich auch zeigen wollten und nicht unbedingt die Musikszene, die sich gerade auch etabliert hat in Deutschland. Daher haben sich auch viele Plattenfirmen vom Eurovision Song Contest oder damals natürlich vom Grand Prix distanziert. Und als Antwort auf diese Ansprüche gab es dann quasi das erste Boykottprodukt

0: Es war sicher so, mit einigen Ausnahmen, ein Hoch der Liebe von Wenke Mühre hat sicher auch Basis im Schlagerbereich, aber hat natürlich einen tollen Komponisten gehabt und tolles Arrangement. Also da wollte man schon auch Qualität zeigen. Aber im Grunde hast du recht, das hat man damals immer wieder vorgeworfen, auch noch später. Ihr seid da zu anspruchsvoll oder ihr seid ein bisschen neben der Spur, ihr seid unmodern, ihr wollt immer noch singen wie in Lugano und vor dem Mikro stehen und nur brav da reinsingen. Das hat dazu geführt, zu den Schlagerfestspielen, und wir sehen auch, auch Liebeskummer lohnt sich nicht. Ja, das wird heute noch auf dem Oktoberfest gesungen. Aber vielleicht auch, weil es von Christian Bruhn ist. Und das ist dann auch in den 70er Jahren ja auch nochmal passiert, als auf einmal Luxemburg deutsche Beiträge mehr oder weniger eingeschickt hat, weil dort Ralf Siegel und Co. machen konnten, was sie wollten. Und dann Jürgen Markus nicht der Tingler singt für euch alle, sondern eben die französische Version gesungen hat. Da lief auch parallel zumindest ein Teil der deutschen Musikindustrie dann über diesen RTL-Weg. Und das hat man eigentlich in Deutschland brauchen können, weil da die Ergebnisse irgendwann dann wieder schlechter wurden. Da ist was dran. Also da hat man nicht immer ein Abbild gesucht des aktuellen Marktes, wenngleich natürlich das keine völligen Erfindungen waren. Solche Lieder hat es natürlich auch gegeben, aber sie waren eigentlich nicht immer repräsentativ für Deutschland, vor allem in den 60ern.
1: Ich würde jetzt rübergehen zu einem anderen Thema, und zwar zu der Abstimmung, denn die war ja damals auch ganz anders. Heute, wie du auch gemeint hast, haben wir ja zum Beispiel die 12 Points. Damals gab es das natürlich noch nicht. Wie hat die Abstimmung sich damals von der heutigen unterschieden?
0: Ja, ich kann es dir auch nur so aus der Dunkel, aus der Erinnerung sagen. Das hast du gar nicht so richtig begriffen. Da sind ja immer mal wieder Änderungen gemacht worden. Und ich erinnere mich auch an das eine Jahr, wann war das? Du hilfst mir sicher, war das 73, wo dann immer diese Tafeln irgendwie aufgestellt wurden und dann auch der Schweizer dann immer seine Faxen gemacht hat. Es war nicht so richtig durchgängig zu verstehen, was da gewertet wurde. Mal hat man so und so viele Punkte gehabt und durfte die verteilen. Mal durfte man so und so viele Punkte pro Lied vergeben. Das war, glaube ich, immer noch so ein Suchen nach dem richtigen System. Weil du hast ja dann gemerkt, als es dann Mitte der 70er bei diesem 12-Point-System angekommen war, ist es, sagen wir mal vom Grundsatz her, es ist zwar heute ein bisschen adaptiert worden, aber vom Grundsatz her ist es seither so geblieben, musst du dir mal vorstellen, 50 Jahre lang. Und deswegen werte ich das damals so ein bisschen als Suchen nach dem Richtigen. Es war deutlich langweiliger, als das heute der Fall ist oder wo es auch ab Mitte der 70er in diesem aufsteigenden System sozusagen funktionierte. Da war das deutlich spannender. Früher hast du eigentlich nur abgewartet, wo stehen wir dann gerade und wer ist jetzt gerade vorne. Und das ist schwer transparent gewesen, vor allem, wenn du nicht immer die Tafel eingeblendet gesehen hast. Selbst als es in Wien Technical Disorders gab, war es trotzdem so, dass du immer diese große Wand da gesehen hast. Also kann das auch erst im Nachhinein sehen. Damals war ich 4 Jahre alt, das konnte ich noch nicht mitverfolgen. Ich werte das so als Suchen nach dem richtigen Weg, vor allem auch nach der richtigen Spannung, weil mitgerissen hat einen das nicht so. Und vor allem, nachdem wir dann 1969 4 gleichpunktige Sieger hatten, hat man eigentlich gewusst, da muss was verändert werden.
1: Zu 1969 kommen wir gleich nochmal. 1967 war auch ein Meilenstein für den Eurovision Song Contest, denn ab dann standen die Ländernamen an der Tafel, nicht mehr die Liedernamen. Und für viele ist das ja auch der Moment, an dem der Wettbewerb vom Liederwettbewerb zu einem Kampf der Nationen wurde. Und da habe ich eine ganz interessante Meinung zugefunden. Ich würde auch gerne deine Meinung zu dieser Meinung wissen. Und zwar vom Journalisten Christian Stöffler. Der Grand Prix hat Europa zum Kontinent der bösen Menschen gemacht. Einmal im Jahr gibt es Krieg und alle fiebern mit. Jahrhundertealte Konflikte und unheilige Koalitionen leben regelmäßig auf und demaskieren die Punktewertung als Völkerschlacht. Zitat Ende. Also für mich hört sich das eher kontraproduktiv an mit diesem Love, Love, Peace, Peace, womit man ja am Anfang, wofür man ja am Anfang gekämpft hat. Warum geht man nicht einfach wieder zurück, dass man einfach an der Tafel nur noch die Songnamen stehen hat und man weiß eigentlich nicht, von welchem Land das ist, wenn eh alle Leute jetzt auf Englisch ihren Song schicken? Was denkst du?
0: Also ich kenne den Christian Stöffler. Ich kann mir nur vorstellen, dass er das auch ein bisschen provokativ formuliert hat, weil er ist ein unglaublicher Kenner der ganzen Sache. und liebt es viel zu sehr, als dass er das

0: so martialisch wirklich sehen würde. Ich glaube, da auf jeden Fall würde ich das so nicht stehen lassen. Das ist sicher so nicht richtig. Das hat ein bisschen was. Weißt du, wenn du Mensch ärgert dich nicht spielst, dann steht als Überschrift auch, du sollst dich nicht ärgern, du tust es aber im höchsten Maße. Und natürlich ist dieser Zwiespalt beim Song Contest auch schon immer da gewesen, auch schon, wo man die Lieder hingeschrieben hat. Du hast aber natürlich gemerkt, mit fortschreitender Technik, es ist ja dann auch das Farbfernsehen gekommen und da wurde dann vieles möglich. Das ist alles nicht mehr so einfach. Stell dir mal vor, du musst heute nicht nur finnische, sondern auch serbokroatische, portugiesische und alle möglichen Namen dahinschreiben und dann auch aussprechen. Das ist unmöglich, da kriegst du einen Vogel. Und lustigerweise, da muss ich dir ein kleines bisschen widersprechen, stellen wir ja gerade den Trend zur Eigensprache wieder fest. Ja? Also das Englische geht sogar ein kleines bisschen wieder zurück. Also du müsstest heute dann schon viele Sachen wieder richtig aussprechen können. Und ich glaube, das war auch ein Grund dafür, ganz pragmatisch, dass man gesagt hat, man gewöhnt sich so schnell an das Schöne, das kann ich doch keinem zumuten, dass er das ausspricht. Er hat ja vorher auch schon Germany gesagt und nicht das Lied. Also diese Jurys haben ohnehin die Länder schon vorher gesagt, wenn sie Punkte gegeben haben. Und es war auch, glaube ich, konsequent, dass man das so genannt hat. Das ist dann gleich diese Franco-Geschichte und diese Bestechungsversuche, die man nachher irgendwie aufgedeckt hat, gegeben hat. Diese vier gleichrangigen Lieder als Sieger und man hatte dann prompt auch noch vier Goldmedaillen verfügbar. Das war alles ein bisschen komisch, sodass die Länder danach auch gebockt haben und stur waren und gesagt haben, jetzt machen wir erstmal nicht mehr mit. Also das hat sich einfach ein bisschen schmiegen müssen. Ich sehe das gar nicht so als Einschnitt. Ich sehe das als eine pragmatische Maßnahme, die auch die Dramaturgie ein bisschen nach vorne gebracht hat. Das hat doch auch was Spielerisches. Wir haben doch auch dann gesehen, wenn wir gute Lieder eingereicht haben, dann konnte auch Deutschland gut abschneiden, dann konnte auch Israel gut abschneiden, dann konnten alle Länder gut abschneiden. Vielleicht hatte es Deutschland immer, muss besonders gut sein in der Musik, wenn es überzeugen will. Vielleicht aber auch ein paar andere Länder. Und manche haben es vielleicht ein bisschen leichter, weil man da eher sagt, ach Gott, ist das putzig, da kommt eben aus, weiß ich nicht, einem Land, das neutral ist oder das wir mögen, aus der Schweiz oder sowas was. Aber auch die Länder haben sich ja auch nicht immer leicht getan. Also ich kann kein Land ausmachen, wo ich sagen würde, das ist aufgrund seines Ländernamens oder wegen der Politik bevorzugt worden. Das, glaube ich, gibt es nicht.
1: Natürlich gibt es immer mal wieder dieses Klassische, dass man sagt, sobald Deutschland irgendwie auf dem letzten Platz ist, oh, die mögen uns nicht. Oder bei den UK ist es ja auch so gewesen, damals 2003, als sie den letzten Platz belegt haben, gerade mit den ganzen Geschichten auch in der Politik, dass sie gesagt haben, die mögen uns, glaube ich, nicht. Statt zu sagen, hey, vielleicht war der Song nicht so
0: Ja.
1: gut. Ja, also du denkst nicht, dass das den Kontinent zum Kontinent der bösen Menschen gemacht hat. Dem widersprichst du auf jeden Fall.
0: Dem widerspreche ich. Ich habe das auch so erlebt und das hat sich in den letzten Jahren leider etwas verschlechtert. Da ist es, glaube ich, ganz wichtig. Wir Deutschen, das sage ich immer ganz gerne, sind die Weltmeister im Schubladen erfinden. Bei uns gibt es nicht nur ein Lied. Ja? Bei uns gibt es ein Chanson, einen Song, eine Ballade, ich weiß nicht was alle. Wir haben wahnsinnig viele oder einen Rocksong oder wir haben irre viele Kategorien, damit wir auch dann eine gewisse Güte mit dahinter verbinden. Und wenn wir Schlager sagen, in den 60er Jahren war das Wort Schlager noch sehr nahe am Jazz, das war noch sehr nahe an Unterhaltungsmusik, kam einfach nur von Hit schlagen, also wirklich toll sein. Mehr hat es nicht gesagt. Heute verstehst du darunter etwas Niederklassiges, ja, etwas unter, ja, für die ganz Primitiven. Das ist im Französischen zum Beispiel nicht so. Die haben nur Chanson. Ja? Und die Italiener sagen auch nur Canzone. Die würden uns sagen: Hey, was regt ihr euch so auf? Das ist alles nur ein Lied. Ja? Und wir interpretieren da wahnsinnig viel rein. Sag mir, was du hörst, und ich sag dir, wer du bist. Das ist bis heute so. Das war zwischendrin in der Neuen Deutschen Welle in den 80ern ein bisschen anders, vorübergehend. Aber es ist eigentlich heute noch so. Ich kann mich erinnern, muss ich dir auch noch kurz erzählen, als ich in den 80ern, glaube ich, mal in einem großen Plattengeschäft was eingekauft habe, habe ich eine CD von Genesis eingekauft und eine CD von Nana Mouskouri. Und dann sagte der an der Kasse, das war so ein Freak, und er sagte, ist aber nicht beides für dich, oder? Und dann sage ich, doch. Und das fand er völlig irre. Ja, und das finde ich ja cool. Das hörst du beides. Und das ist in Deutschland richtig was Außergewöhnliches. Und da kämpfe ich auch immer dagegen in meinen Radiosendungen, die ich für Radio Matchbox machen darf, dass ich da ein bisschen die Grenzen aufbreche, die wir immer noch pflegen und die in anderen Sprachen so nicht existieren. Ja, da gibt es vielleicht Genres, aber es gibt einen Begriff für ein Lied, es steht eigentlich alleine da.
1: Ich würde eigentlich ganz gerne darüber weiterreden, aber wir müssen ja auch weitermachen ja. bei unseren Themen. 1968 war ja tatsächlich, würde ich behaupten, die erste wirklich skandalöse Ausgabe, so wie wir das heute auch kennen, mit so politischen Hintergründen, mit Versuchen, irgendwie den Contest zu manipulieren, etc., etc. Also was man wirklich von damals gar nicht vielleicht erwarten würde. Der katalanische Sänger Juan Manuel Serrat wäre ja eigentlich angetreten für Spanien und bestand ja darauf, seinen Song auf Katalanisch zu singen. Das wurde ihm aber verboten. Von wem und warum?
0: Naja, das musst du in der Zeit sehen. Das war halt noch eine Diktatur, Spanien. Und da hat Franco regiert, der ja nun sehr lange dran war und mit dem wir auch eine sehr fiese gemeinsame Vergangenheit haben. Und das spanische Fernsehen war alles andere als frei. Und so war das dem Franco sehr wichtig, dass das auch mal nach Spanien kommt. Und da waren ihm alle Mittel recht. Ja. Und das hat er dann auch wirklich so durchgesetzt. Katalanisch ist ja bis heute noch so, dass das dort von den restlichen Spaniern immer mit einem gewissen, oh, jetzt die wieder. Also, dass dort irgendwie so eine eigene Identität aufgebaut wird, war damals in dieser diktatorischen Umgebung erst recht problematisch. Und so hat man gesagt, Spanisch ist unsere Sprache und damit Schluss. Entweder singst du Spanisch oder du singst nicht. Und wenn du dir heute dieses Original anhörst, ist es eigentlich sogar schöner. Nichts gegen Marcel, aber ich finde es sogar irgendwie schöner, wenn du das Original anhörst. Aber gut, aus der damaligen Sicht und aus der damaligen diktatorischen Politik heraus verstehe ich das, dass man gesagt hat, du machst einfach das, was wir wollen oder du lässt es bleiben. Und aus Sicht Spaniens, ist es nachvollziehbar, auch wenn man es nicht gutheißen muss, aber es ist nachvollziehbar, dass man sich da durchgesetzt hat.
1: Du hast ja Marcel schon erwähnt. Marcel war ja dann quasi die Rettung für Spanien, weil sonst hätten sie ja gar keinen Act gehabt, den sie schicken können. Marcel ist ja dann quasi die zweite Option gewesen für Spanien mit ihrem Song La La La und hat dann ja auch für Spanien gewonnen in dem Jahr. Und das war ja auch eine sehr große Kontroverse, gerade auch, weil sie gegenüber von Cliff Richard gewonnen hat, der ja der eigentliche Favorit war, als einer der ersten Favoriten jemals ins Rennen gegangen ist. Jetzt ist es ja gang und gäbe, dass es jedes Jahr zwei, drei Favoriten gibt, wo man sich denkt, Schweden könnte gewinnen, Ukraine könnte gewinnen. Da war es wirklich die UK, die eigentlich sehr, sehr siegessicher waren. Kannst du darüber noch ein bisschen was erzählen?
0: Ich staune erstmal so zwischendurch, was du alles weißt, ja, und wie du das alles einordnest, kann ich nur den Hut davor ziehen. Das ist nach meiner Wahrnehmung, also wie gesagt, da habe ich so am Rande schon als Kind ein bisschen was mitbekommen, das meiste aber nachgelesen und nacherfahren. Natürlich war Cliff Richard der haushohe Favorit. Du musst dir vorstellen, es war ein Weltstar damals schon, auch in Deutschland, in allen europäischen Ländern. Der hat auch in so vielen anderen Sprachen gesungen. Seine Lieder waren überall beliebt, sogar in Amerika. Und das mit diesem Lied, du musst dir unbedingt mal dieses Song for Europe anschauen, wo er, ich glaube, vier oder sechs Lieder vorstellt. Die sind alle schön, vor allem auch das mit dem Candyman's Trumpet ist ein tolles Lied. Aber Congratulations war ein Überlied. Also, dass das Favorit war, war nicht verwunderlich. Und er hat ja damals schon gleich danach, habe ich nachgelesen, behauptet, da ist nicht alles mit rechten Dingen zugegangen. Und wie man dann später ja auch festgestellt hat, viel später festgestellt hat, hat das zugetroffen. Also hat wirklich Spanien Leute bestochen, Juroren bestochen, dass sie da ein bisschen pro Spanien abstimmen. Ich meine, das war trotzdem ein tolles Lied, gar keine Frage. Und Marcel war auch eine tolle Sängerin. Ich will ihr das gar nicht schmälern. Das war ein würdiger Sieger. Aber normalerweise hätte sie nicht gewonnen. Das meint man zumindest heute bewiesen zu haben. Ich habe die Dokumente nicht durchgelesen. Ich habe nur wahrgenommen, dass man das heute so sieht, dass eigentlich Cliff Richard gewonnen hätte. Aber ob das nun wirklich so gewesen ist, wissen wir alle nicht. Die Anzeichen deuten aber darauf hin.
1: Aber warum ist es dann eigentlich so, dass die Politik sich einmischt? Warum ist es denn so wichtig, für gewisse Länder zu gewinnen? Normalerweise.
0: Hast du ja im Sport auch. Das ist eine Art von Repräsentanz. Ja? Also sobald da irgendwie ein Ländername steht, insofern hat das vielleicht, was da Christian Stöffler gesagt hat, schon auch einen Punkt, siehst du dich damit repräsentiert. Und ich versuche auch immer so in meinem Umfeld irgendwie zu sagen, denkt dran, dass nicht das ganze Land singt, sondern eigentlich maximal eine Sendeanstalt. Ja? Also eine Sendeanstalt aus dem jeweiligen Land ist noch nicht die Repräsentanten des ganzen Landes. Du tust zwar irgendwie so, aber man muss auch auf dem Teppich bleiben. Ja? Man nimmt dann einfach dieses Wort dafür. Und ich sage dann auch nicht, Länder treten gegeneinander an, sondern ich sage immer gerne, Rundfunkanstalten treten gegeneinander an. Das ist schon ein großer Unterschied. Und das ist damals natürlich durch diese starke Betonung der Ländernamen vielleicht noch mal ein bisschen unterstrichen worden. Andererseits, wie schon gesagt, hat man die ja auch immer schon ein bisschen mittransportiert. Aber das war gerade einem totalitären Staat wie Spanien bestimmt wichtig. Es war ja anderen Leuten nicht so wichtig. Du hast es ja immer so, dass vor allem totalitäre Regime gerne für sich Werbung machen wollen. Und die anderen haben das irgendwie nicht nötig. Die sagen, ja, wenn wir verlieren, verlieren wir halt. Ja. Aber das hat der Spanier damals nicht gesagt. Die haben gesagt, wir wollen gewinnen und wir wollen Gastgeber sein. Und dann uns auch als Gastgeber, hast du ja auch oft bei Sportveranstaltungen so, nochmal alles zeigen. Das haben die Nazis schon gemacht, das haben die Russen oft gemacht. Will ich jetzt nicht in einen Topf werfen, aber natürlich ist da immer was davon zu spüren, dass totalitäre Regime sich in einem guten Licht zeigen wollen. Und das hat da ein bisschen einen sportlichen Charakter angenommen.
1: Man könnte ja glatt denken, mit so viel Vorwürfen, dass das irgendwie bei Spanien was hinterlassen hat oder dass das irgendwie dem Ruf von Spanien schadet. Nein, denn im Jahr darauf haben sie nochmal gewonnen mit Vivo Cantando von Salome, aber haben sich dann den Sieg geteilt mit drei weiteren Ländern. Das war das erste Mal und auch das letzte Mal, dass der Eurovision Song Contest vier Sieger an einem Abend hatte. Welche Auswirkungen hatte das auf den Wettbewerb damals?
0: Wie gesagt, war es zumindest mal so, dass im nächsten Jahr nur noch 12 Länder dabei waren. Also das fanden viele nicht lustig, dass man an diesem Wertungssystem festgehalten hat. Und viele haben da auch wieder eine Mauschelei vermutet. Ich weiß nicht, ob die recht gehabt haben. Aber wie gesagt, es war schon sehr augenfällig, dass zufälligerweise vier Goldmedaillen verfügbar waren. Das hast du ja normalerweise nicht so einfach mal da liegen. Ja, frage ich mich, war ein fünftes auch noch da oder so? Also das war schon komisch, dass man darauf eingestellt war. Und nicht erstmal gesagt hat, hier ist die Goldmedaille und wir bringen euch noch welche hinterher. Das war schon mal schwierig und dann hat man einfach gemerkt, dass dieses Wertungssystem zu viel Gelegenheit gibt zu den gleichen Platzierungen. Und dann hat man ja danach ein bisschen experimentiert. Es hat noch ein paar Jahre gedauert, bis man zu einem System gekommen ist, das dann Platzgleichheiten faktisch vermieden hat. Und da hat man noch ein bisschen gebraucht, um das Richtige rauszufinden. Aber man hat dann ja auch wirklich was verändert. Aber man hat auch gemerkt, und so ansatzweise erleben wir das ja gerade wieder, dass nicht alle Rundfunkanstalten alles mit sich machen lassen. Ja, diese zwei letzten Jahre waren dann zum Beispiel auch für den ORF Grund genug zu sagen, das schauen wir uns jetzt erstmal von außen an, bis ihr euch mal wieder sortiert habt. Denn das gefällt uns irgendwie nicht so. Und die haben dann auch, glaube ich, 3 Jahre gebraucht, bis sie wieder da waren. Das hat das zur Folge gehabt, dass eine Missstimmung eingetreten ist, die man erst wieder kitten musste.
1: 12 Teilnehmer, hast du ja auch schon gesagt, 1970 war ja auch ein Tief in der Geschichte des Eurovision Song Contests. Wie denkst du, hat dann doch der Eurovision Song Contest es hingekriegt, da nochmal die Kurve zu kriegen, Mitte der 70er?
0: Da gab es mehrere Kurven, zwar Mitte der 90er dann auch nochmal sehr prekär, ob man diese Sendung möglicherweise einstellt. Ich glaube, damals war es sogar so, dass der Popmusikmarkt diesen Contest noch gebraucht hat. Ich meine, das könnt ihr jungen Leute euch gar nicht vorstellen, eine Welt ohne Handy, ohne Internet, ohne solche Kommunikationsmöglichkeit. Was glaubst du, wie ich noch bis zum Siegeszug des Internet, also bis 2000 und in die ersten Jahren, gesucht habe, bis ich eine portugiesische CD oder eine schwedische CD bekommen habe. Da hat man diese Vereine gebraucht, dass die einem geholfen haben, weil die irgendeinen norwegischen Vereinskollegen gefragt haben, kannst du mal die CD von euch schicken oder eine Platte? Und man hat ja auch gesehen, die Siegerlieder damals waren europaweite Erfolge, manchmal ja sogar weltweite Erfolge. Aber natürlich allen voran. Das waren alles Gassenhauer, hat man früher gesagt. Das waren Lieder, die du jeden Tag im Radio gehört hast. Und es gab eine Sendung im ZDF, die Starparade. Da war Tradition, dass immer die ersten drei des Eurovision Song Contest, obwohl ZDF, eingeladen wurden in die Sendung.
1: Abschließend noch was zu Marcel Besançon, mit dem wir auch angefangen haben. Er wurde nämlich 1971 zum Präsidenten der IBU und sagte dann, dass das Ziel der IBU ist, nicht nur europäisch zu sein, sondern worldwide. Und dann auch noch ein Zitat von ihm: The essential values of the Western civilization are in greater danger today than ever. Auf Deutsch: Die grundlegenden Werte der westlichen Zivilisation sind heute mehr in Gefahr denn je. Glaubst du, dass Marcel Besançons Verständnis vom ESC als Träger der westlichen Werte heute im Wettbewerb fortlebt und einen Schutzraum für diese bietet?
0: Das glaube ich schon. Und deswegen ist mir das auch so wichtig, obwohl ich ein sehr politischer Mensch bin, dass wir versuchen, uns Mühe zu geben, die Politik oder die Vorurteile, die wir haben und die jeder von uns hat, aus diesem Wettbewerb rauszuhalten. Dass wir jedem Sänger aus jedem Mitgliedsland die Chance geben, sein Lied zu präsentieren. Dem ist im Zweifelsfall die Politik wurscht, sondern er singt sein Lied. Er gibt auf der Bühne sein Bestes. Und darauf sollten wir uns konzentrieren. Und das war sehr, sehr lange auch der Fall. Und das habe ich immer so genossen. Ich habe es dir vorhin beschrieben mit Athen und auch mit anderen Song-Contests, wo ich das miterlebt habe. Ich meine, wir wissen, diese Queer-Community hat da ihr Zuhause. Wir haben da so viele verrückte Nummern schon gesehen. Es hat sich bis heute gehalten. Es ist auch wirklich ein Tummelplatz für Verrücktheiten, aber auch für ganz biedere, ganz normale Melodien. Also alles, was die Musik dir bietet. Du hast von Hard Rock bis zum ganz leisen Chanson verrückte Nummern mit einer riesen Ausstattung und ganz ruhige Sachen oder in einem ganz zurückgenommenen Outfit auf der Bühne. Hast du alles abgebildet da auf der Bühne. Und das ist, glaube ich, das, worum es geht. Und ich glaube, da hat er sehr recht, dass diese westlichen Werte, die wir so auch als Menschenrechte ein bisschen klassifizieren, ja, da sehen wir uns ja eins eigentlich mit der Menschenrechtscharta, dass das eigentlich unser Ziel sein sollte. Deswegen kann ich nur an alle Fans appellieren, versucht euch ein bisschen zu befreien von irgendwelchen überlagernden politischen Gegebenheiten und versucht euch darauf zu konzentrieren, was wir viele Jahrzehnte lang jetzt alle so erlebt haben, dass der Song Contest ein Freiraum ist, dass man dort Musik machen kann, wie man möchte und sie zur Wahl stellen kann. Und ich habe selbst viele Lieblingslieder, die sind auf den Plätzen 20 plus gelandet oder noch nicht mal ins Finale gekommen. Für mich ist es einfach nur schön, Musiker und Musiken aus anderen Ländern kennenzulernen und dann hast du heute wahnsinnig viele Möglichkeiten, tauchst irgendwie online ein und kannst über die jeweiligen Interpreten alles Mögliche rausfinden. Und es ist auch in vielen Ländern so, auch jetzt sagen wir mal in Rumänien, wo das noch eine gewisse Entwicklung bedarf, ist das ein ganz wichtiges Ventil für viele Leute, die entweder queer lieben oder einfach nur musikalisch verrückt drauf sind, diesen Wettbewerb auch als Tool zu haben, als Möglichkeit zu haben, sich auszuleben und auch kreativ zu sein. Und das bringt der Szene auch gerade wie in Ländern wie Rumänien und Bulgarien wirklich sehr viel ein. Und auf das sollten wir uns unbedingt wieder konzentrieren und nicht zu sehr Dingen nachlaufen, die uns vielleicht wirklich ja im Tagesgeschehen durchaus beschäftigen, aber wo wir sagen, das hat in einer Unterhaltungssendung keinen Platz. Es hat überall sonst Platz, aber vielleicht nicht zwingend in dieser Unterhaltungssendung.
1: Ich finde das ein sehr, sehr schönes Schlusswort. Ich bedanke mich für das Gespräch. Ich habe heute sehr schöne neue Einblicke gelernt durch deine Erzählungen und ich denke, es wird nicht nur mir so gehen. Danke erstmal.
0: Ich danke dir.
1: Und ich bedanke mich auch bei euch fürs Zuhören und hoffe, ihr schaltet auch in die zweite Folge ein, wenn es wieder heißt Zeitgeist ESC.
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3: Merci, merci, merci für die Stunden, Chérie.

0: mit Udo Jürgens und seinem ESC-Song Merci Chérie von 1966 wären wir am Ende unserer Mikro-Europa-Sendung angelangt. Schaut auch mal auf unsere Homepage unter mikro-europa. Unsere Sendung zum Nachhören findet ihr in unserer Mediathek auf der Homepage der Tübinger UB. Am Mikrofon war Ulrich Hägele. Macht's gut, bleibt gesund und bis bald.
1: Merci. Merci.

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0: Unterrichtet Mario!
1: Dienstagnachmittag 14 Uhr oder Mittwochnacht 2 Uhr. Das sind die Zeiten für M13, das Radiomagazin aus dem Umfeld des selbstverwalteten Wohnprojekts in der Münzgasse 13 in Tübingen. Und laufen tut das Ganze seit 1997 hier beim einzigen freien Radio für die Region Tübingen, Reutlingen und Umgebung. 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Zwei Stunden M13 liegen vor euch und auch vor mir hier im Heimstudio an der Technik und am Mikro. Da ist der Matzel. Hallo, schön, dass ihr dabei seid. Münzgassen-Senior James Hope kommt mit seiner wöchentlichen Kolumne in der Mitte der zweiten Stunde. In der Mitte der ersten Stunde gibt es ein paar Veranstaltungstipps für Konzerte in der Region. Die ganze Sendung über stehen Neuvorstellungen aus diversen musikalischen Genres auf dem Programm. Und los geht's mit der Band Cosmic Hypnotic und ihrem selbstbetitelten Album. Es ist ein Exotica-Ensemble unter der Leitung des Multi-Instrumentalisten Andy Catlin. Das Ensemble ist mit Vibraphonen, Bongos und samtigen Arrangements unterwegs und sie beschwören so Traumzustände herauf, die an die goldene Ära des Lounge erinnern und zugleich frei in psychedelische Träumereien entschweben. Zusammen mit einer wechselnden Konstellation von Mitwirkenden verbindet Cosmic Hypnotic klassische Tiki-Instrumentierung mit hypnotischen Grooves. Ihr Debütalbum ist eine schlangenbeschwörende Reise durch Korallen-Soul-Texturen und von Lava erhellten Rhythmen. Das ist Mellow Exotica, das an den Saturnringen an einem Absinth nippt. Hier sind Cosmic Hypnotic vom selbstbetitelten Debütalbum mit dem Song A Lust Beyond.

Das war Ranil Isu Conjunto Tropical mit dem Song Árboles de mi Selva, Bäume meines Dschungels. Und das ist vom Album Galaxia Tropical. Das zweite Album von Ranil Isu Conjunto Tropical in kurzer Zeit. Erst im August 2025 ist bei Vampy Soul die Compilation Sonido Amazonico veröffentlicht worden. Jetzt also eins bei Analog Afrika, einem Label aus Deutschland. Psychedelia, Rock, Fusion, Cumbia, Salsa, Mambo, amazonische Folklore. All diese Einflüsse finden sich in dem vom Dschungel inspirierten Sound wieder. Ranil wurde 1935 als Jorge Raúl Llerena Vázquez geboren im peruanischen Amazonasgebiet. Er konzentrierte sich zunächst auf sein Studium, wurde Lehrer und schrieb seine ersten Songs im Rhythmus des Dschungellebens. Jahre später, zurück in Iquitos, lud ihn Johnny Quinteros von Los Silvers ein, als Sänger mitzumachen. Anfang der 1970er Jahre nahmen sie zwei Alben auf. Als sich die Band auflöste, taten sich der Leadgitarrist Limber Sumba und Ranil zusammen und nahmen ein Demo auf, das sie nach Lima mitnahmen, um eine Plattenfirma zu suchen. Enttäuscht kehrten sie aus der Hauptstadt zurück, wo ihnen inakzeptable Bedingungen angeboten worden waren. Und Ranil beschloss, sein eigenes Label zu gründen. Producciones Llerena. Das war etwas Unbekanntes in diesem Teil des peruanischen Amazonasgebiets. Mit einer wechselnden Besetzung MusikerInnen wie Luis Negro, Emilio Piña und Beto Gaviria an seiner Seite schuf Ranil einen Sound, den die Einheimischen liebevoll Yuyampeo nannten. Fantasievoll, unvorhersehbar und ungezügelt. In den 1980er Jahren verblasste die amazonische Cumbia und neue Trends gewannen die Oberhand. Ranil erfand sich als Radiopionier neu und gründete Radio Llerena im Herzen des Marktes von Belén. Seine Lautsprecher erfüllten die Nachbarschaft mit Cumbia, Kommentaren und Nachrichten aus der Gemeinde, was ihn zu einer der bekanntesten Stimmen von Iquitos machte. Ranil Isu Conjunto Tropical, das Album Galaxia Tropical. Und hier geht's weiter mit der Band Ulrika Spatzek und ihrem Album Expo. Die britische Formation mit ihrem vierten Album. Ihre Wurzeln liegen in der Welt des Psych-Rock. Sie lassen sich aber jetzt mehr von elektronischen Elementen inspirieren. Ein raumfüllender Sound, verzahnte Instrumentenlinien und Melodiebögen der Stimme. Vom Post-Punk und Indie-Rock beeinflusste Gitarren, Keyboards und ein Schlagzeugteppich voller Schläge und Rhythmen. Ihre Musik setzt sich mit menschlicher Wärme und digitaler Isolation auseinander. Die Band drückt die Spannung aus, die das moderne Leben prägt. Aus ihren Einspielungen haben sie eine eigene Sounddatenbank erstellt und sich quasi selbst gesampelt. Digitale Drums werden gesampelt und auf echte Drums gelegt. Das Organische ringt mit dem Digitalen. Die Band hat selbst eine Veranstaltungsreihe namens Oysterland kuratiert. Bassist und Produzent Sid Kemp betreibt das Total Refreshment Center, ein Studio in East London. Es verbindet die Jazzszene mit gleichgesinnten experimentellen KünstlerInnen. Das Expo-Manifest zum Album lautet, Zitat, es geht zurück zur Stärke der Zahlen, zählt in Fünfern. Es gibt viel zu sagen über das Schreiben, wenn man kein bestimmtes Ziel vor Augen hat. Es liegt eine Freiheit und Reinheit darin, die Tür zu weiterer Musik öffnet. Und in diesem Fall hat es die Stimmung für ein neues Album geschaffen. Eines, das kälter und düster sein würde und das Elektronik und neue Instrumentierung auf neuem Terrain einbeziehen würde. Das übergeordnete Thema des Albums ist Isolation und Entfremdung in einer Online-Welt, in der es scheint, als würde sich jeder um einen herum ständig zur Schau stellen, in der Öffentlichkeit leben und gesehen und gehört werden wollen. Das Zeitalter der Individualität ist einsam. Es ist ein Raum voller konkaver Spiegel, und mit diesem Gedanken im Hinterkopf haben wir uns daran gemacht, unsere kollektivste Arbeit zu schaffen. Es geht zurück zur Stärke der Zahlen, zählt in Fünfern. Zitat Ende. Das war das Expo-Manifest und vom Album Expo der Band Ulrika Spatzek kommt hier der Song Picto.

Das war die Band Mandy Indiana mit dem Song Try Saying vom Album Urg. Auf dem ersten Album bei Sacred Bones präsentiert das Quartett einen Aufruf zum Handeln und eine Reise in die Vergessenheit und Transzendenz. Die Band besteht aus Sängerin Valentine Caulfield, Gitarrist und Produzent Scott Fair, Synthesizer-Spieler Simon Catling und Schlagzeuger Alex McDougall. In den 10 Tracks verwebt die Band ihre eigene Sprache zu einem Mantra für Selbstbestimmung und Widerstandsfähigkeit und schafft so eine Vorlage für eine bessere Zukunft, bevor alles in Dunkelheit versinkt. Ein Großteil des Albums wurde während eines Aufenthalts in einem Studiohaus am Stadtrand von Leeds geschrieben und anschließend in Berlin und Greater Manchester aufgenommen. Caulfield und McDougall hatten während des Schreib- und Aufnahmeprozesses mit gesundheitlichen Problemen zu kämpfen. Caulfield setzt ihre Stimme als verzerrtes Instrument und Waffe ein. Vom sprühenden Techno bis zu dekonstruierten Feedback-Loops zwischen industrieller Katharsis und filmischer Unruhe. Das Album spiegelt den gewalttätigen, zerbrochenen Zustand der Welt wider. Caulfields Texte setzen sich mit Gewalt, systemischer Gleichgültigkeit und der Allgegenwart von Schmerz auseinander, betonen aber auch Momente der Schönheit und Solidarität. Mandy Indiana, das Album Urg. Und hier geht's weiter mit der Band La Pêche und ihrem dritten Album Autotelic. Benannt nach einer Idee, etwas um seiner selbst willen zu tun, ist es ein Werk, das in Präsenz, Beharrlichkeit und dem heiligen Chaos des Werdens verwurzelt ist. Das Album lädt die HörerInnen ein, mehr zu fühlen, als sie verstehen, im Schmerz zu verweilen, ohne ihn lösen zu müssen. Es geht nicht um Ergebnisse, sondern um den Prozess, den Moment, die Bewegung. Was 2016 als Christa Holly Diems Soloprojekt begann, hat sich zu einer echten Gemeinschaftsarbeit entwickelt, verwurzelt im DIY-Ethos und der emotionalen Intelligenz Brooklyns. Mit den langjährigen Mitgliedern Dave Deem am Bass, Drew DeMaio an der Gitarre und dem neuen Schlagzeuger Colin Brooks von The Mayhem erkunden sie neues Klangland. Die Band tauscht die Schärfe des Post-Punk gegen Gothic-Schimmer, Shoegaze-Träume und melodischen Minimalismus. Produziert wurde das Album von Alex Newport von At The Drive-In, Block Party oder Death Cab for Cutie. Aufgenommen haben sie in Joshua Tree. Das Album verströmt eine wüstenhafte Stille und spirituelle Kraft. Christa und Dave sind verheiratet und leben seit langer Zeit abstinent. Sie bringen eine gemeinsame Sprache der Heilung und Präsenz in ihr Songwriting ein. Hier sind La Pêche vom Album Autotelic mit dem Song Double Knotted.

knüpft an das Album The Window von 2023 an, in dem sie sich erneut mit Co-Produzent Chris Waller zusammentat und die Aufnahmen in einer Hütte im ländlichen Wisconsin gemacht hat. Anschließend wurden die Songs in Steve Albini's Electrical Audio Studios in Chicago und später im Rosebud Studio in Evanston, Illinois aufgenommen. Die Ergebnisse reichen von beschwingtem Powerpop bis hin zu Post-Country. Es ist das erste Album, das seit Steiners Therapiebeginn entstanden ist. Red Boys, das Album Singing to an Empty Chair. Und hier kommen ein paar Veranstaltungstipps für Konzerte in der Region. Am Donnerstag, dem 7. Mai im Franz K. spielen Heiß-Kalt auf ihrer Lehnen im Licht-Tour als Support mit dabei die Stuttgarter Band Hungergefühl. Zwischen Post-Hardcore und Indie, zwischen Post-Rock und Pop, zwischen brachialem Lärm und herzzerreißender Zärtlichkeit. Das sind Heiß-Kalt am Donnerstag im Franz K. Am Freitag im Zentrum Zinsholz und auch am Samstag die 10-jährige Jubiläumsausgabe des East Philly Fest in Ostfildern. Ursprünglich ein reines Stoner- und Psychedelic-Festival, jetzt öffnete sich das Festival musikalisch immer weiteren verwandten Genres. Am Freitag und Samstag spielen Takeshi's Cashew, Psychedelic Cosmo-Funk, Cardial aus Mexico City mit Skate Rock, Earth Bong aus Kiel mit Doom Metal, die Pales aus Straßburg mit Industrial Post-Punk, Kombinat Robotron aus Kiel mit Krautrock, 111 aus Berlin ebenfalls mit Krautrock, der Gang 350 aus Frankfurt mit Wavepunk, Lying to Children aus Stuttgart mit New Wave, Hidebound Garden aus Tübingen mit Bluesrock, Void the Nothingness aus Stuttgart mit Stoner Doom, Jeder Zenit aus Esslingen mit Shoegaze und DJ Gravy aus Stuttgart umrundet das Ganze mit einem Disco-Funk-All-Vinyl-Set. Das East Philly Fest am Freitag und Samstag im Zentrum Zinsholz in Ostfildern. Dann am Freitag im Gasparitsch in Stuttgart-Ost. Dort spielen die Poo-Poo Talks und die Five Bucks. Zwei Bands aus der italienischen DIY-Punk-Szene gemeinsam auf Tour mit neuer Split 12-Inch. Zweimal Garage Synth Egg Punk aus Rom und Varese am Freitag im Gasparitsch in Stuttgart. Am Samstag, dem 9. Mai um 20 Uhr im Franz K., Hysterese mit der Album-Release-Show als Support dabei, Noise Church. Schwermütiger Punkrock mit starken Melodien, krachigen Breitwandgitarren, mal Shoegaze, mal 80s Rockismus. Hysterese Release Show. Das neue Album ist wieder selbst betitelt und wird am Samstag um 20 Uhr im Franz K. vorgestellt. Sonntag, 10. Mai in Wohnprojekt Lu 15, Marina Fages. Die in Buenos Aires gegründete Band mit Elementen aus Hardcore-Punk, experimentellen Klanglandschaften und südamerikanischer Folklore. Am Sonntag in der Lu 15. Montag, 11. Mai, 20 Uhr im Franz K. spielen Rong Kong Koma. Sie sind auf Smile-Tour. Zu verspielt für Punk, zu dreckig für Indie, zu wütend für Pop. Das sind Rong Kong Koma. Die härteste Band im Pop, die softeste Band im Punk. Pop Colère am Montag im Franz K. Rong Kong Koma auf Smile Tour. Und vom 2025er Album Smile kommt hier der Song Pillepalle Rong Kong Koma.

Das waren Velvet Two Stripes mit dem Song Fire 2.0 von ihrem aktuellen Album Embers. Die EP ist wie eine kontrollierte Rückblende. Sie greifen nach ihrem eigenen Ursprung. Das ist keine nostalgische Verklärung, sondern eine Neudeutung dessen, wofür die Band steht. Vier Stücke aus den frühen Jahren von 2014 werden hier in ein neues, klangliches Gewand gehüllt. Das ist wie eine Brücke zwischen Vergangenheit und Gegenwart, gebaut aus verzerrten Gitarren, Grunge-Rohheit und Rock'n'Roll-Gefühl. Die Neuinterpretationen klingen nicht wie Kopien früherer Versionen, sondern wie gewachsene Varianten. Es geht um Begehren, Kontrollverlust, Angst und die Faszination für das Gefährliche. Das sind Themen, die sich wie ein roter Faden durch das Werk von Velvet Two Stripes ziehen. Die EP heißt Embers. Und hier geht's weiter mit The Freak Accident und dem fünften Album The Midnight Show. Die San Francisco-Band um den Victims Family und Guantanamo School of Medicine-Gitarristen Ralph Spite. Zu hören gibt es ein Inferno aus Punk, Hardcore, Math, Psych, Garage und Rock-Elementen. Melodisch und verspielt, dabei catchy, treffen synth-geladene Punk-Kracher auf oldschooligen Hardcore-Punk und düstere Surf-Einlagen. Die Band hatte einen Insider-Witz darüber, dass sie bei jeder Show als Letzte auftreten mussten. Das bildete die Grundlage für den Albumtitel The Midnight Show und wurde dann auch noch zu einer Art Konzeptalbum, das sich durch einen dystopischen Sci-Fi-B-Movie-Filter windet, in dem werden Religion, Tod, Autoritarismus, Co-Abhängigkeit, Depression, Anspruchsdenken und Internet-Trolle intelligent analysiert und mit bissiger Lyrik und einer gesunden Portion Humor auf die Schippe genommen. Hier sind The Freak Accident vom Album The Midnight Show mit dem Song I'm Still Here.

Das waren Earth Tongue mit dem Song Orbit of a Witch vom Album Dungeon Vision. Das in Berlin ansässige neuseeländische Heavy Psych-Duo läutet mit seinem dritten Album Dungeon Vision eine neue Ära ein. Eine Fundgrube fassgetränkter Hymnen, die von der Garage-Rock-Koryphäe Ty Siegel in Los Angeles produziert wurde. Live auf Band aufgenommen, pulsiert das Album vor Energie, verzerrten Gitarren, knochenbrecherischen Drums und melodiösen Vocals. Ty Siegels Einfluss ist auf dem gesamten Album zu spüren, wobei Ty die besten Takes eher nach Gefühl als nach technischer Perfektion ausgewählt hat. Der König der verzerrten Gitarrentöne hat das Duo dazu gebracht, neue Klangtexturen zu finden und gleichzeitig ihre rohe Chemie zu unterstreichen. Gussie Larkin an Gitarre und Stimme, Ezra Simons an Drums und Vocals erschienen bei In The Red Records. Earth Tongue vom Album Dungeon Vision kommt hier noch der Song Ritual.

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1: Das war Lucy Krüger and the Lost Boys mit dem Song Wolf vom aktuellen Album Pale Bloom. Eigenwillige Traumwandlerei gibt es auf dem 7. Album der aus Südafrika stammenden Sängerin. Der Gesang ist exaltiert und klingt oft intim und geht nahe. Die Songarrangements sind ungewöhnlich zurückhaltend, aber effizient instrumentiert. Fiebriger Artpop mit lautmalerischer Ummalung und eleganter Einbettung von Percussion, Bass und gezupfter, mit sachtem Twang angeschlagener Gitarre. Das ist ideal für Krügers Mischung aus Singen, Sprechen und Flüstern, die ein bisschen wie eine Schlafwandlerin auf Abenteuertrip klingt. Das nimmt auch mal Fahrt auf, taucht aber immer wieder mit Sinn für Psychedelik in die Tiefe ab. Krüger nahm das Album mit ihren Bandkollegen und ihrem engen Mitarbeiter André Leo über einen Zeitraum von 6 Monaten in verschiedenen Studios in Berlin auf. Lucy Krüger and the Lost Boys, Pale Bloom, das Album. Und hier geht's weiter mit der Compilation Still Primitive, die 100. Veröffentlichung von Chaputa Records. Zitat: Zur Feier des Tages haben wir uns wieder der Platte zugewandt, die für so viele von uns den Funken entzündet hat. Greg Shaw's Get Primitive, The Best of Pebbles Volume 1 von 1984. Zitat Ende. Diese Compilation öffnete die Tür zu einem ganzen Universum des 60er Jahre Garage Punk. 4 Jahrzehnte später nehmen sich 16 Bands aus aller Welt dieselben 16 Titel vor. Garage-Klassiker aus der Mitte der 60er Jahre, heute neu aufgenommen, immer noch am Puls der Zeit. Das Artwork ist von Rudy Petrudis ursprünglichem Get Primitive Cover inspiriert. Von der 2026er Compilation Still Primitive zum 100. Veröffentlichungsjubiläum von Chaputa Records gibt's hier den Song Green Fuzz von The Senses im Original von Randy Elway and The Green Fuzz.

Das war die Band Plastic Section mit dem Song I Am A Living Sickness im Original von The Calico Wall. Und das Original stammt aus den 60ern. Die erste Coverversion gab es auf Get Primitive, The Best of Pebbles Volume 1 von 1984. Und 2026 ist diese Version auf Still Primitive, der 100. Veröffentlichung von Chaputa Records, zu finden. Und hier geht's weiter mit Jacques Grell et les Phosphites und dem Album Too Small. Jacques Grell ist das Pseudonym von Danny Kendrick, sein Soloprojekt. 2018 kam das Album auf Kassette heraus, jetzt neu auf 12-Inch Vinyl. Die Musik ist eine Mischung aus Lo-Fi-Pop, Shoegaze und experimentellen Elementen, melancholischen Melodien und humorvollen, manchmal surrealen Texten. Hier ist Jacques Grell et les Phosphites vom Album Too Small, der Song Artiste.

Das war die Band Kisser mit dem Titelsong zu ihrem dritten Album I Hate Music. In den Songs der finnischen Bands wird gesungen über Arbeitsverweigerung, Liebe, Fantasy, Literatur, Bitterkeit und Hass auf diese Welt, ihre verdorbenen Menschen sowie das verkorkste Musikgeschäft. Die Bandinfo beschreibt eine Begegnung mit der Band Kisser aus Finnland. Zitat: Du sitzt in der Matheklasse, die Beine auf dem Pult und kritzelst mit Bleistift School Sucks auf das Pult. Der Lehrer ruft deinen Namen, du weißt keine Antwort, die Hausaufgaben sind nicht gemacht. Scheiß drauf, denkst du. Du beschließt, den Rest des Tages zu schwänzen und machst dich auf den Weg zum nahegelegenen Antilla, dem Plattenladen. Dein Plan ist, in die Top-10-Abteilung zu gehen, um zu schauen, ob du vielleicht etwas Nettes zum Mitnehmen findest. Beim Betreten des Ladens fällt dir sofort ein faszinierender Anblick ins Auge. Kisser, I Hate Music. Frech, unverschämt. Wie kann man einem Album nur so einen krassen Namen geben? Du stürmst zur Hörstation in der Plattenabteilung und drückst auf Play. Die Trommeln setzen ein, der Bass schleicht sich aus dem Maschinenraum heran, um Unterstützung zu geben, während die E-Gitarren explosionsartig loshauen und deine ganze Welt in Stücke reißen. So etwas hast du noch nie gehört. Das ist echter Rock. Kein pseudo-intellektuelles Geplänkel, sondern richtig dummes, altmodisches Vergnügen. Du hast eine Erleuchtung erlebt. Jahr für Jahr kehrst du zu dieser Platte zurück. Du lehnst dich an die Jukebox mit allem, was du hast. I Hate Music. Keine andere Band kann deinen brennenden Durst so stillen wie Kisser. Zitat Ende. Kisser, I Hate Music aus Finnland. Und hier geht's weiter mit den Cardinals und ihrem Album Masquerade. Die Band aus Cork mit ihrem Debütalbum beim Label So Young Records. Es wurde im Sommer mit dem Produzenten Shrink in den RAK Studios in London aufgenommen. Songs, die vor Gewalt, Zynismus oder Unzufriedenheit brodeln und andere, die vor Verletzlichkeit glänzen. Eine lebhafte erste Hälfte kontrastiert mit einer dunkleren zweiten. Das schafft ein Album mit einer klaren A- und B-Seite. Als Anspielung auf die gemeinsame Liebe der Band zu Vinyl orientiert sich dieser Tonwechsel an einer Vielzahl erwarteter und unerwarteter Einflüsse, von Folk bis Goth-Rock. Hier sind die Cardinals vom Album Masquerade mit dem Song Anhedonia.

Das war Gogol Bordello zusammen mit Puzzle Panther mit dem Song From Boyarka to Boyaka. Und das ist ein Song vom Album We Mean It, Man. Die selbsternannten Gypsy-Punks um Songwriter Eugene Hutz mit ihrem 9. Album voller Eingängigkeit und mit Songpotenzial, aber auch eine Portion Härte dank Post-Punk-Gitarren mit Offbeat-Schub im The Clash-Style. Diesmal gehen sie sparsam mit der Akkordeonbegleitung um. Sie haben die Folklore zurückgeschraubt. Das Album verhandelt textlich verschiedene Aspekte der politischen Weltsituation und ist mit Lick Lawney von Gang of Four, den Yeah Yeah Yeahs und den Idols und Adam Atom Greenspan von Nick Cave Idols und Flogging Molly produziert worden. Der in der Ukraine in der Nähe von Kiew geborene Frontmann Eugene Hütz setzt sich nach wie vor für seine bedrängte Heimat ein. Er lebt heute in Manhattan, hat seine ukrainischen und Roma-Wurzeln stets als Stärke gepflegt. Gogol Bordello, das Album We Mean It, Man. Und hier geht's weiter mit Mariachi El Bronx und dem Album 4. Das ist nach einer 10-jährigen Pause erschienen, das 4. Album. Dafür haben sie ihre Charro-Anzüge wieder aus dem Schrank geholt. Die Geschichte der Band begann ursprünglich als alter Ego des Punkrockers The Bronx. Die Band tourte mit den Foo Fighters und The Killers. Mariachi El Bronx zollt der hispanischen Chicano-Kultur in ihrer Heimatstadt Los Angeles Respekt, konzentriert sich dabei auch, aber nicht nur auf den Mariachi-Sound, der auch in der Musik von Calexico anklingt, inklusive dem Einsatz von Mariachi-Bläsern und addierten Streichern. 12 Nummern dokumentieren die Geschichten von Spielern, ehemaligen Playboys, Kriegern und Liebenden. Hier sind Mariachi El Bronx vom Album 4, der Song Bandaleros.

0: wir beobachten und was wir erleben. Das Album vereint Temple erneut mit Dirk Stewart am Bass und Costa Galanopoulos am Schlagzeug, dem Kern seines Ensembles Cascading Mumps. Gemeinsam formen sie einen Sound, der sich handgemacht und fließend anfühlt. Die übergeordnete Frage des Albums lautet: Wie gut können wir einander oder uns selbst wirklich kennen? Temples Texte kreisen um die Idee, dass wir Tiere unter Tieren sind, getrieben von Instinkt und Zuneigung gleichermaßen. Luke Temple, Hungry Animal. Und hier geht's weiter mit Münzgassen Senior James Hope und seinem wöchentlichen Beitrag.
1: Ah, hier Jim. Also hier mein Beitrag. US-Präsident Trump hat sich in einer Sackgasse hineingelogen. Titel die Tat. Die Tat stellt mit beißendem Sarkasmus klar, fast 2 Monate sind seit Beginn des Angriffs der USA und Israels auf Iran vergangen. Die Bilanz ist verheerend. Für die Region, die globale Ökonomie und die Vereinigten Staaten. Donald Trump hat die USA mit diesem Krieg in eine Sackgasse manövriert, aus der kaum ein Weg heraus erkennbar ist. Es ist müßig, sich erneut über das erratische Verhalten des Präsidenten, seiner wahnwitzigen Postings, seiner mitunter stündlichen Wechsel politischer Positionen oder Kriegsziele sich aufzuregen. Auch seine vollkommen haltlosen Behauptungen etwa über den imaginierten Stand von Verhandlungen mit dem iranischen Regime sind inzwischen durchschaubar geworden. Trump ist ein miserabler Stratege, der sich mit Speichellecken und Ja-Sagen umgibt und dessen Kurzsichtigkeit und Ignoranz gegenüber jeder faktischen Expertise die USA in die jetzige Lage gebracht hat. Neu ist, dass nicht einmal Trump es noch vermag, sich aus dem offenkundigen Desaster herauszulügen. Das iranische Regime hingegen, personell durch die vielen Tötungen hoher Führungsfiguren kräftig durchgeschüttelt, steht vergleichsweise solide und kohärent da. Solange die Straße von Hormuz für alle gesperrt ist, kann Teheran darauf hoffen, dass es für den Rest der Welt dringlicher ist, eine Öffnung zu verhandeln als für Iran. Trump glaubte, das Regime wegbomben zu können und hat ihm stattdessen ein größeres Druckmittel in die Hand gegeben, als die Mullahs und Revolutionsgardisten je hatten. Wer gleich zweimal zu militärischen Mitteln greift, während er gerade noch am Verhandlungstisch sitzt, dem wird nicht getraut. Wer in Fragen von Krieg und Frieden derartig kurzsichtig und dumm agiert, mit dem will man auch nicht verbündet sein. Soweit die Tat.

Trump sucht den Notausgang, titelt der Spiegel. Trumps Verzweiflung wird überdeutlich sichtbar. Die von Trump auch ohne Verhandlungen auf unbestimmte Zeit verlängerte, diesmal unbefristete Waffenruhe kommt der Kapitulation gleich. Der Spiegel stellt fest, Trump verkündete vor 2 Wochen eine Waffenruhe, die am Dienstag verlängert hat, diesmal unbefristet. Verhandlungen zwischen beiden Seiten, die diese Woche in Pakistans Hauptstadt Islamabad stattfinden sollten, wurden auf unbestimmte Zeit verschoben. Irans Machthaber hatten offenbar kein Interesse daran, anzureisen. Dass Trump den Militäreinsatz trotzdem aussetzt, gleicht einer Kapitulationserklärung, auch wenn er sich noch einmal umentscheiden sollte und erneut bomben lässt. Der Spiegel sieht eine für Trump traurige Bilanz. Es sieht so aus, als hätte Trump mit seinem Krieg in vielerlei Hinsicht das Gegenteil dessen erreicht, was er propagiert hatte. Er hat die Islamische Republik vorerst gefestigt, obwohl etliche Regimekader getötet wurden. Die Machthaber in Teheran haben in dem Konflikt die Straße von Hormuz als eine Waffe entdeckt, mit der sie die Weltwirtschaft in Geiselhaft nehmen können. Trump ging davon aus, dass sich das iranische Regime durch Bombardements zur Aufgabe würde zwingen lassen. Als klar wurde, dass sich diese Erwartung nicht erfüllt, schlug er wild um sich, steigerte sich in Vernichtungsfantasien. Eine Zivilisation wird untergehen. Die einseitige Waffenruhe offenbart die tiefe Ratlosigkeit im Weißen Haus. Trump will raus aus Nahost, weiß aber nicht wie. Der US-Präsident hat angekündigt, die Blockade von Hormuz aufrechtzuerhalten. Es ist eine Wette darauf, dass ökonomischer Druck bewirkt, was militärischer Druck bislang nicht zu bewirken vermochte. Wenig spricht dafür, dass diese Wette aufgeht. Guardian liefert ein wahrhaft horrendes, vernichtendes Urteil über Trump, der inzwischen derart aus dem Ruder gelaufen ist, dass er zur unmittelbaren Gefahr für die ganze Welt geworden ist. 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
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The Al-Sistan für Hormuz auf einer Wiederkehr zum alten Zustand des freien Schiffsverkehrs scheinen recht düster zu sein. Ein weiterer New York Times Artikel schildert die aussichtslose Lage. Even if the Strait of Hormuz opens again, energy executives and analysts say the industry will no longer be able to count on it as it used to. 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Mit anderen Worten, so New York Times, Trump demands immediate results. Iran's leadership plays the long game. Ein weiterer New York Times Artikel trägt die Überschrift "For Iran Strait acts as a way to flex control." Wer braucht noch die Atombombe? The United States and Israel launched the war against Iran on the argument that if Iran one day got a nuclear weapon, it would have the ultimate deterrent against future attacks. 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

Das war Mai mit dem Song Grief vom Album Caracos. Das Album wurde größtenteils 2024 in Ramallah und Bethlehem aufgenommen und folgt auf sein Southern Gothic Doppelalbum Rimorsu. Der in Rom lebende Künstler lässt sein industrielles Miasma in einen Strudel aus spirituellen Hymnen, mediterraner Hauntologie und nahöstlichen Klageliedern münden, der die Verzweiflung der Bevölkerung trägt und die Hoffnung mit Echos von Glückseligkeit verbindet. Aufgenommen während seines Künstleraufenthalts in Zusammenarbeit mit Radio Alhara und Wonder Kabinett. Das Album ist das Ergebnis eines 6-wöchigen Aufenthalts zwischen Januar und Mai 2024 in Bethlehem und Ramallah. Mai tauchte in die traditionelle Musik Palästinas ein, traf lokale Musiker und arbeitete mit ihnen zusammen, durchforstete Archive und nahm die Resonanzen des Landes auf. Grief war gesungen von Maya Al-Khaldi, die einen traditionellen Trauergesang vorträgt. Caracos repräsentiert das für das Osmanische Reich typische Schattentheater. Diese Sammlung verbindet Ambient-Field-Aufnahmen, Studioaufnahmen und Performances mit lokalen KünstlerInnen sowie Archivmaterial aus dem Palestinian Sound Archive des Popular Art Center in Ramallah. Mai, das Album Caracos. Und hier geht's weiter mit Dewey und dem Album Summer on a Curb. Es ist das Debütalbum des Pariser Quartetts mit Popmelodien gehüllt in Fuzz und Shoegaze, mit Songs wie Momentaufnahmen irgendwo zwischen Erinnerung und Stimmung, Zuckerschock und nächtlicher Spirale. Es knüpft an den Sweet Spot der späten 90er, frühen Nuller an. Die Hooks stehen im Vordergrund. Das ist vernebelter Pop mit Rückgrat, die DNA des klassischen Shoegaze-Nebels, gefiltert durch eine moderne Indie-Linse. Das ist näher am amerikanischen Basement-Pop als an der klassischen britischen Reverb-Verehrung. Anspielungen auf My Bloody Valentine. Wenn sich Pop-Elemente einschleichen, sind sie unter Hall und nächtlicher Melancholie verborgen. Hier sind Dewey vom Album Summer on a Curb, der Titelsong.

0: M13 ist am Ende angelangt, wie immer in der Erstausstrahlung am Dienstagnachmittag und in der Wiederholung in der Nacht von Dienstag auf Mittwoch hier auf der 96.6 bei der Wüstenwelle, eurem freien Radio. Am Mikro im Heimstudio und an der Technik war der Matzel. Ich sage danke fürs Zuhören und würde mich freuen, wenn ihr nächste Woche wieder einschaltet. Auf wüste-welle.de findet ihr immer 7 Tage nach jeder Ausstrahlung die Mediathek und die Playlist für immer. Ich bin raus, macht's gut, ciao, ciao, adios.
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Für euch Selectress Dyer. Von der Sendung Kentucky Queen Size, dem Rasta Reggae Lifestyle Magazin auf der Wüstenwelle. 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

So, liebe Freunde Magermanns, wir begrüßen euch herzlichst zur Aufnahmesession hier. Wieder mal an Donnerstag zur Donnerparty auch hier. Und wir sagen, geben wir gleich richtig Gas. Seid ihr bereit? Ah, seid ihr bereit? Oh yeah! Der erste Song von Chuck Berry heißt Celery. Celery.

Und nun, liebe Freunde, Ackermänner und Ackerfrauen, wir freuen uns, dass wir euch unsere fantastische Sängerin Britta Medeiros. Ihr wisst ja, was ich meine damit.

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20: Willkommen zu unserem Podcast Verteilen macht mehr. Am Mikrofon sind heute Anna und Hanna in unterschiedlichen Rollen. Heute ist es ein bisschen anderer Podcast als sonst. Verteilen macht mehr ist nämlich auch das Motto der Verstrickt-Aktionswochen gewesen. Da haben zahlreiche Tübingen-Initiativen sich beteiligt mit unterschiedlichen Veranstaltungen. Einige davon kennen wir schon aus dem Podcast, andere werden wir noch kennenlernen. Und während der Aktionswochen vom 16. bis 26. April gab es die Möglichkeit, Aspekte ihrer Arbeit ganz analog zu erleben. Hanna, kannst du uns einen kleinen Überblick geben, was in den Aktionswochen so los war?
21: Ja, die Verstrickt-Aktionswochen in Tübingen unter dem Motto Verteilen macht mehr, Ressourcengerechtigkeit weltweit. Da hatten wir 12 Veranstaltungen zu unterschiedlichsten Aspekten des Themas Ressourcengerechtigkeit. Wir hatten eine Veranstaltung zum Thema Gold, zu Bauxit, zu Feminismus und Frieden, zur Rohstoffstudie. Wir hatten zu Textil in Indien. Und wir hatten eine tolle Party im Äpplehaus zusammen mit der Wüstenwelle. Wir hatten ein Theaterstück aus Burundi. Die Volkshochschule hatte eine Online-Veranstaltung Klima und Beteiligung. Und ATTAC hat auch Veranstaltungen gemacht, Rohstoff, Energie, Hunger stoppen. Dann auch das Thema Wasser kam dran. Und natürlich war der faire Markt, den die Fairtrade-Stadt Tübingen jedes Jahr veranstaltet, auch Teil der Aktionswoche.
20: Wow. Das ist ein sehr weites Spektrum an Themen, die da so behandelt wurden. Was sagt das Programm für dich über diesen Begriff Ressource und die Verknüpfung mit anderen gesellschaftspolitischen Themen?
21: Für mich steckt das Thema Ressource eigentlich in allen Themen drin, was wir an dem Programm auch ganz gut sehen können und auch, wie unterschiedlich die unterschiedlichen Programmpunkte waren. Zum Beispiel die FEM hatte eine Aktion Rohstoffe rätseln, fühlen und finden für Kinder während des Familientags zum Thema Handy. Die machen an der Handyaktion mit. Da werden alte Handys eingesammelt und recycelt. Letztendlich zum Beispiel die Party in der Wüstenwelle. Ja, das war eine Soli-Party für das Partnerradio Stereo Via in Peru von der Wüstenwelle. Aber ich finde zum Beispiel Musik und Kultur und dass man freie Radios hat, ist auch eine Ressource. Nicht eben nur Metalle.
20: Was gab es denn eigentlich so für Vermittlungsformen? Also wie unterschiedlich haben die verschiedenen Initiativen ihre Themen versucht zu vermitteln?
21: Genau, das war eben sehr vielfältig. Also wir selber, Wüstewelle und Verstrickt, waren eben dabei mit einer Audio-Lounge. In verschiedenen Orten der Stadt konnte unser Podcast gehört werden, also gesellig in irgendeiner Sitzecke bei Kaffee und Kuchen, zum Beispiel in Donnersaar. Frauen machen Kaffee fair oder im Eckladen Tübingen oder im Werkstatthaus oder im Boto, wo auch Rani und Reine, das Textilunternehmen, vertreten ist. Dann hatten wir eben diese Kinderaktion von DFEN. Wir hatten mit Fian eine tolle, das war quasi wie so ein Theater, dass wir in verschiedene Rollen geschlüpft sind von den Leuten, die Bauxit in der Automobilindustrie verwerten wollen und den Leuten, die sich gegen den Abbau wehren. Und dann hatten wir eben dieses Theater, wo in der Theatergruppe aus Burundi zum Thema Wasser auch und Land gespielt hat, in Kirundi, also auf ihrer eigenen Sprache. Das war sehr, sehr eindrücklich. In der Frauencafé Achbar war ein toller Workshop über Feminismus und Frieden und Ressourcengerechtigkeit und wie das alles zusammenhängt mit dem EPITS, dem DEAB, Handyaktion und Amnesty International, Hochschulgruppe Tübingen. Die hatten zum Beispiel einen Kneipenquiz vorbereitet zum Thema Rohstoffe und auch Küche für alle. Und davor hatten wir eben verschiedene Inputs und Fragen zum Thema.
20: Es klingt wirklich sehr vielfältig und irgendwie sinnlich auf eine Art auch, die vielen verschiedenen Vermittlungsformen. Die Aktionswochen waren ja von Anfang an eigentlich auch so ein zentrales Element von Verstrickt. Inwiefern spiegeln diese Aktionswochen auch ein bisschen das, was ihr seid?
21: Die spiegeln das total. Also Verstrickt ist ja ein Netzwerk, also eine Initiative, was die unterschiedlichen Eine-Welt-AkteurInnen, die Bildungsarbeit in Tübingen und Region machen, verbindet. Und es zeigt sich eben in den Verstrickt-Aktionswochen total, wie viele AkteurInnen es eben nach wie vor auch unter erschwerten Bedingungen von Finanzierung zum Beispiel nach wie vor gibt. Und es war auch dieses Mal wirklich so, dass uns quasi die Türen eingerannt worden sind, wer alles mitmachen möchte. Die Gruppen und Initiativen hatten alle schon selber eine Idee, was für eine Veranstaltung sie machen wollten. Und nach unserem Netzwerktreffen haben sich auch ganz schnell eben Kooperationen zum Beispiel eben zwischen TELA e.V. und Amnesty oder zwischen EPITS und Amnesty ergeben. Und das, ja, das ist eigentlich auch ein Ziel, dass es eben nicht nur diese Einzelaktionen gibt, sondern dass es auch die Gruppen sich untereinander vernetzen, um so auch wieder Ressourcen, also in dem Fall Personalressourcen und Finanzressourcen zu schonen und gemeinsam eben Veranstaltungen zu machen und sich auch gegenseitig kennenzulernen.
20: Und ich finde es auch sehr beeindruckend, dass ihr ja auch tatsächlich einige direkt, also AkteurInnen direkt aus dem globalen Süden hattet, also mit dem Theater aus Burundi.
21: Und es ist ja auch sowieso auch ein Merkmal von Verstrickt und eigentlich aller Partnerinnen, der meisten, mit denen wir zusammenarbeiten, dass wir eben versuchen, möglichst die Leute vor Ort, dass die eben über ihre Situation erzählen und dass wir nicht über die erzählen. Und das kann aber dann auch sein, dass es halt mal schief geht. Also es kann sowohl sein, dass irgendwie die Zeiten sich ändern, wann die Leute sich treffen. Es kann auch manchmal einfach nur an der Internetverbindung liegen. Das ist immer ein Risiko, aber das ist viel wertvoller, von den Menschen direkt zu hören, als über sie zu sprechen.
20: Sind die Aktionswochen so ein Zeichen der Hoffnung in diesen Zeiten, dass doch noch was gehen könnte?
21: Also es ist auf jeden Fall ein Zeichen der Hoffnung, wie viele Leute sich engagieren und auch mit wie viel Engagement und wie viel Welcoming da auch immer war für alle Teilnehmenden.
20: Kannst du einen kurzen Überblick geben, mit wem hast du so gesprochen?
21: Ich habe mit dem Regionalpromotor für Eine Weltarbeit, Johannes Lauterbach, gesprochen über den Hintergrund eben von Eine Weltarbeit und Situation jetzt. Ich habe mit den MeistergoldschmiedInnen von der Meistergoldschmiede Grüngold gesprochen über ihre PionierInnenarbeit in Bezug auf faires Gold. Und ich habe mit EPITS, DEAB, Handyaktion und Amnesty gesprochen über die Zusammenhänge von Feminismus, Frieden und Ressourcengerechtigkeit.
20: Also ein sehr unterschiedliches Programm, was euch in Bezug auf Ressourcengerechtigkeit in den nächsten halben Stunde erwartet. Viel Spaß bei diesem etwas ungewöhnlichen Podcast diesmal.

0: Lucia, du hast ja diesen wunderbaren Workshop jetzt geleitet, Feminismus, Rohstoffgerechtigkeit und Frieden. Wo ist denn für dich da der Zusammenhang zwischen diesen drei Themen?
1: Für mich als Kolumbianerin ist total klar, weil unsere Geschichte, keine Frieden zu haben, hat mit der Kolonialzeit angefangen. Und die Kolonialzeit ist sehr geprägt von dieser Ausbeutung von unseren Ressourcen. Diese Ausbeutung von den Ressourcen war begleitet mit Menschenrechteverletzungen, Übernahme von unserem Land. Viele Leute müssen sterben dafür. Dieser Anfang von der Kolonialzeit und diese Ausbeutung hat sich weiterentwickelt in verschiedenen Formen. Vielleicht jetzt mit Unterstützung von eigenen Staaten, in Lateinamerika zum Beispiel, ist nicht nur eine Ausbeutung von außen, sondern es gibt auch von innen eine Gemeinschaft zwischen den großen Konzernen und den globalen Norden und auch staatliche oder kleine Unternehmen in meinem Land. Aber auch sehe ich in Kolumbien viele Frauen, zum Beispiel indigene Gemeinschaften, indigene Frauen, die sich aktiv für den Frieden einsetzen. Und es war aus verschiedenen Art und Weise. Zum Beispiel, wir haben heute über die indigene Frauen aus La Guajira, Kolumbien, die Guayú-Gemeinschaft. Und sie kämpfen in verschiedenen Ebenen, sogar rechtlich vor Gericht sind gegangen, sogar bis europäische Gericht, um diese multinationale Konzerne Glencore zu beklagen. Also sie kämpfen im Land, in ihrer Region, sogar mit der Familie, mit den patriarchalen Strukturen, aber sie kommen auch nach Europa und kämpfen für ihre Rechte.
0: Danke, Rocío. Lena, wir waren ja vorher in einer Gruppe, da hast du mich zum Denken gebracht, weil manchmal ist es ja so, dass das alles so weit weg ist, das ist alles so riesig, das ist alles so wahnsinnig schwer und wir sitzen hier im sicheren Deutschland und du hast aber was gesagt und da ging es um das Wäschewaschen. Magst du das vielleicht wiederholen?
2: Ja, voll gerne. Es ging darum, dass in den komplett unterschiedlichsten Ländern, die wir da gehört haben, bevor die Menschen Krieg erlebt haben, die schon Unfrieden bei sich zu Hause erlebt haben, wenn es jetzt zum Beispiel um was Simples geht, dass die Mädchen damals die Wäsche waschen mussten, ne? Und eben nicht die Männer, obwohl die Männer das hätten einfacher machen können. Und da habe ich gesagt, dass selbst wenn wir hier in einem ganz anderen Land leben und es uns so gesehen total gut geht, ich trotzdem merke, okay, da kann ich irgendwie das nachvollziehen und ich spüre das auch. Also diese Gefühle, die dieses Mädchen da gespürt hat, kann ich trotz dieser Weite auch fühlen.
3: Ich bin Alea. Erstmal finde ich es eine ganz, ganz tolle Veranstaltung, dass das hier in diesem Rahmen auch von der Achtbar vom Frauencafé, dass wir da zusammenkommen und über solche Themen sprechen. Wir auch die Situation von Indigenen, wir hatten jetzt Peru, Senegal und Kolumbien, wie koloniale Mächte da auch weiterwirken. Und was ich ganz, ganz interessant fand, wie stark die Frauen dort in dieser aktivistischen Perspektive wirken und voranschreiten und obwohl sie wirklich in Situationen sind, die nicht einfach sind und nach vorne gehen und das zu ihrer Lebensvision machen und auch wirklich Risiken dafür eingehen. Also das fand ich super spannend. Ja, und es macht einen auch immer wieder so ein bisschen bewusster und vielleicht auch als Europäer, dass man darüber reflektiert, was da eigentlich alles passiert ist, auch in der Vergangenheit. Also, dass man schaut, was ist meine Position dazu, auch so im Alltag, wie was kann ich machen, wie kann ich dazu beitragen, dass einfach die Situation dieser Menschen irgendwie besser wird. Und das finde ich, das hat so ein bisschen Augen geöffnet.
0: Camilla, darf ich dich noch fragen, du hast jetzt eine besondere Friedensaktion vorgestellt.
4: Ich habe heute über Senbasuru geredet. Senbasuru bedeutet auf Japanisch 1000 Kraniche. Zusammen mit einer Kollegin, mit Lisbeth Chaparro, machen wir seit einem Jahr, ein bisschen länger, diese Friedensaktion. Das ist weltbekannt. Das machen sehr viele verschiedene Gruppen von Jugendlichen, von Kindern, Schuleinrichtungen, alles. Und wir haben uns inspiriert für unsere Bildungsarbeit, weil wir über den Prozess Kolumbiens, also das Friedensabkommen Kolumbiens, besprechen wollten. Und wir haben die Aktion einfach als Symbol genommen. Und ich habe heute einfach ein bisschen über diesen offenen Konflikt in Kolumbiens erzählt.
0: Mit eurer Aktion zusammen Kraniche zu falten, möchtet ihr eigentlich auch anregen, über Frieden, was ist Frieden, miteinander ins Gespräch zu kommen.
4: Genau, also die Idee, wie kann ich das Thema Frieden mit mir, mit meiner Biografie verbinden. Diese Makrogeschichte, also wie nicht nur in Kolumbien, sondern weltweit. Also wie kann ich mich als Person in der Geschichte auch sehen? Also wie sind wir Teil dieser Geschichte? Wir haben auf Instagram unsere Faltaktion und jeder kann es mitmachen. Wir heißen unterstrich Zenbasuru. Man macht einfach ein Foto von einem Kranich und man postet das Foto auf Instagram. Wir haben bis jetzt 934 und mal schauen, wie viele sammeln wir heute oder wie viele Kraniche möchten mit uns zusammenfliegen. Mich als Person in der Geschichte auch sehen. Also, wie sind wir Teil dieser Geschichte? Wir haben auf Instagram unsere Faltaktion und jeder kann es mitmachen. Wir heißen unterstrich Zenbasuru. Man macht einfach ein Foto von einem Kranich und man postet das Foto auf Instagram. Wir haben bis jetzt 934 und mal schauen, wie viele sammeln wir heute oder wie viele Kraniche möchten mit uns zusammenfliegen.
5: Mein Name ist Ruth. Ich hatte tatsächlich super viele Gedanken, auch während der Veranstaltung, weil es so viele persönliche Achsen auch zu mir, sag ich mal, berührt hat als Frau mit Migrationshintergrund. Und gerade die Themen Postkolonialismus und Feminismus, die liegen mir einfach sehr am Herzen. Und als ich jetzt hier in der Veranstaltung einfach mitbekommen habe, dass die Schnittmenge mit diesen Themen einfach so groß ist, ja, ist mir halt bewusst geworden auch, ja, was für eine Wirkmächtigkeit diese Art von Veranstaltung letzten Endes irgendwo auch haben. Und ich bin einfach froh, dass es hier in Tübingen diese Möglichkeiten gibt, sich darüber zu unterhalten, über Frieden, über Ressourcengerechtigkeit. Welche Rolle spiele ich im globalen Norden, wenn es darum geht, diese Ungerechtigkeiten aufzubrechen?

0: Hallo, ich spreche mit Anna Römer und Hannes Brötz von der Meistergoldschmiede Grüngold in Tübingen. Und wir haben eine Veranstaltung mit euch bei Verstrickt, der Aktionswoche Ressourcengerechtigkeit weltweit. Und es geht um faires Gold. Ich muss ehrlich gestehen, ich war total begeistert, dass ihr euch gemeldet habt, bei der Verstrickt Aktionswoche mitzumachen, weil ich selber hatte mir noch gar nicht Gedanken gemacht um Gold. Also in dem Sinne, ich meine, ich trage auch nicht besonders viel Schmuck. Den äußersten Gedanken, den ich mir gemacht habe, als mein Vater gestorben ist und die haben mich gefragt, ob ich das Zahngold haben will. Ansonsten habe ich mir nicht Gedanken gemacht bisher, wo Gold herkommt. Wo kommt denn euer Gold her?
1: Wir haben vor allen Dingen Gold aus Peru. Da wird ganz viel Gold abgebaut. Und wir haben da einmal das Fair Mined Ecological Gold. Also es ist fair gehandelt und ökologisch abgebaut. Aber da kommt oft zum Beispiel das Fairtrade-Gold her, von mehreren Genossenschaften, die sich zu einer Gruppe zusammengeschlossen haben und Fairtrade-zertifiziert sind. Wir haben auch viele, viele Jahre, also seitdem wir eigentlich mit fairem Gold arbeiten, Gold aus Argentinien gehabt. Und wir hatten auch vor einer Weile auch Gold aus der Mongolei. Also es ist sehr fluide, sag ich mal, wo gerade das Gold geschürft wird und dann auch dementsprechend zertifiziert ist. Also es wechselt auch immer mal wieder bei uns, es ist nicht starr.
0: Das heißt, Gold gibt es eigentlich auf der ganzen Welt und kannst du dann sozusagen wie bei irgendeinem Online-Shop sagen, ich will jetzt Fairtrade Gold und das bestellen oder was sind die Herausforderungen für euch als Goldschmiede, dass ihr an das Gold rankommt?
2: Also inzwischen gibt es eben zertifiziertes Material, Fairtrade und Fairmine zertifiziertes Gold. Man muss einen passenden Händler finden und die passende Zertifizierung erwerben. Das heißt auch die ganze dazugehörige Buchführung machen und so weiter. Aber dann kann man sozusagen einfach das Gold bestellen. Das zertifizierte Material ganz am Anfang, als wir uns selbstständig gemacht haben, war das noch deutlich aufwendiger. Da mussten wir sehr viel Zeit investieren, die Akteure kennenzulernen, sind auch selber nach Argentinien geflogen und das war dann noch deutlich mehr mit Vertrauen und weniger mit Zertifizierung. Ja.
0: Das heißt, war das auch euer Anspruch, dass ihr eure PartnerInnen persönlich kennt?
1: Das ist nicht unbedingt unser Anspruch, weil wir jetzt nicht eigentlich durch die Welt fliegen wollen. Das verursacht ja auch wieder CO2. Aber es war natürlich auch besonders schön, als wir vor 2 Jahren dann auch Besuch hatten von der Kooperative Oropuno aus Peru, einfach zu sehen, wie sind die so und auch die kennenzulernen und zu sehen, das wird mit unserem Gold gemacht, da die Stücke entstehen daraus, das war auch toll, so ich glaube für beide Seiten. Aber jetzt die ganze Zeit durch die Welt zu jetten, das ist jetzt überhaupt nicht unsere Idee davon, sondern eher mit der Arbeit, die Leute vor Ort zu unterstützen, ist uns wichtig und die Bedingungen zu verbessern.
2: Dass das Bergbauexperten machen und nicht Goldschmiede, also die Projekte brauchen ja Unterstützung von Bergbauprofis und nicht von Kunsthandwerkern aus Deutschland.
0: Wie seid ihr überhaupt auf die Idee gekommen? Ich meine, warum faires Gold?
2: Ja, wenn man sich mit dem Thema Gold beschäftigt, dann kommen ganz schnell ganz gruselige Geschichten ans Tageslicht. Das fängt eher so mit Finanzierung von kriegerischen Konflikten und Kinderarbeit an und geht über massive Umweltzerstörungen und Chemikalieneinsatz. Und das wollten wir mit dem Schmuck, den wir mit viel Leidenschaft von Hand herstellen, eben nicht verbinden.
0: Seid ihr Pionierinnen auf diesem Gebiet?
1: Ich würde mal sagen, wir sind auf jeden Fall ein Teil von den Pionieren. Es gab vor uns schon 2, 3 Goldschmiede, die das noch schon vorgelebt haben und an denen wir uns orientiert haben. Nach wie vor gibt es nicht sehr viele Goldschmiede, die das so konsequent umsetzen und die das so machen wie wir, würde ich sagen. Also.
0: Was ist denn die Reaktion der Kundinnen? Also ich bin ja die Koordinatorin von Verstrickt und wenn wir über Fairtrade und so reden, dann kommt immer das Argument von vielen Leuten, ja, das ist ja alles viel zu teuer.
2: Ja, die Reaktion haben wir natürlich auch schon bekommen. Ja, gleichzeitig kommen viele Leute eben auch aus ganz Deutschland und zum Teil auch aus Europa zu uns extra nach Tübingen, weil es nur sehr wenig Angebot gibt. Das heißt, die Leute, die sich wirklich dafür interessieren, die kommen auch gezielt zu uns. Und andererseits ist bei uns ja auch ein sehr großer Anteil von dem Preis eigentlich unsere Handarbeit und die Edelsteine, die drinstecken, die sind nicht unbedingt höher im Preis, sodass das fertige Schmuckstück gar nicht so wahnsinnig von dem konventionellen abweicht. Aber ja, wir verkaufen auch regelmäßig Stücke an Leute, denen es total egal ist, wo das Material herkommt, denen einfach nur das Stück gefällt.
0: Ja, weil ihr macht ja einfach auch schönen Schmuck.
1: Ich meine, das ist ja immer Geschmackssache. Aber wir sind ja auch schon auch spezialisiert auf Kundenanfertigung und so entstehen ja ganz individuelle Schmuckstücke, die halt eben genau dem Kunden gefallen.
0: Ich denke ja auch meistens diese Vorstellung, das ist zu teuer, Fairtrade, hat was mit unserem Gedanken zu tun. Das muss billig sein, aber es wird ja nicht langfristig gedacht. Das heißt, irgendwie, es wird nicht im Sinne der arbeitsrechtlichen Bestimmungen, du hast es vorher erwähnt, Kinderarbeit und so weiter, also wie viele Menschen halt auch in den Goldminen sterben oder auch was es mit unserem Planeten macht. Also von dem her denke ich, Fairtrade ist auf jeden Fall viel billiger, wenn das dazu führt, dass eben Menschen überleben und unser Planet überlebt.
1: Das, ja. Wird da nicht eingerechnet. Das müsste eigentlich auch mit drauf gepreist sein. Und dann macht das eigentlich keinen großen Unterschied mehr wahrscheinlich zu den fairen oder ökologisch gewonnenen Produkten.

0: Johannes Lauterbach, du bist hier bei uns im Studio der Wüstenwelle. Das ist schön, dass du da bist. Ich bin Hanna, die Koordinatorin von Verstrickt. Du bist eine Welt Regionalpromotor. Was können die HörerInnen sich darunter vorstellen?
1: Ja, guten Morgen, Hanna. Freut mich auch, dass ich hier bin. Eine Weltarbeit gibt es in Baden-Württemberg schon lange. Die ist in den 1960er, 70er Jahren entstanden, als hier die Bilder von verhungernden Menschen in anderen Teilen der Welt über die Bildschirme liefen oder auch Berichte über die Befreiungskämpfe gegen Kolonialherren. In anderen Gegenden heißt sie anders, Global Justice Movement oder wie auch immer. Baden-Württemberg hat mit im Bundesdurchschnitt die meisten Menschen, die sich für globale Gerechtigkeit, für bessere Lebensverhältnisse in allen Teilen der Welt einsetzen. Das Ganze ist, wie so vieles, im Bereich des unentgeltlichen Engagements entstanden. Aber mit unentgeltlichem Engagement kommt man eben immer nur so weit, wie man damit

0: Wellenförderung geben kann. Was sind noch so Fragen, die, mit denen du dich beschäftigst oder wen berätst du noch?
1: Verstrickt ist ein wunderbares Beispiel für die Arbeit eines Eine Welt Regionalpromotors. Das kam so zustande, dass Leute aus dem Werkstatthaus von der Stadt Tübingen und von der Uni auf mich zukamen, weil sie zum Thema Bekleidung, Arbeitsverhältnisse in der Textilindustrie, im Werkstatthaus was machen wollten. Und denen war damals schon wichtig, dass das nicht eine Eintagsfliege wird, sondern dass da eine Struktur entsteht, die Bildungsarbeit, Öffentlichkeitsarbeit, Kampagnenarbeit, Lobbyarbeit für Menschenrechte entsteht. Und die kamen eben auf mich zu und haben gefragt, wie man das machen kann. Dann haben wir gemeinsam ein Projekt entwickelt, Verstrickt. Und um diesen strukturellen Aufbau, diese langfristige Wirksamkeit zu erzielen, war klar, dafür muss man eben eine hauptamtliche Stelle schaffen. Und ich habe dann das Team unterstützt, die Förderanträge dafür zu schreiben. Damit waren wir erfreulicherweise erfolgreich. Das war 2018. Und dann konntest du diese Stelle antreten.
0: Schön, dass du das ansprichst, weil Verstrickt ist ja nicht umsonst beim Verein Werkstatt für Eigenarbeit im Werkstatthaus angesiedelt, sondern die Verbindung von Nachhaltigkeit und Solidarität, die ist ja da einfach sehr wichtig. Ich bin ja gleichzeitig auch Geschäftsführung im Werkstatthaus und für mich war das immer eine sich gegenseitig sehr befruchtende Verbindung. Das Werkstatthaus symbolisiert selber machen, Solidarität und Nachhaltigkeit in der Nachbarschaft und in Tübingen. Und verstrickt ist der Blick in die große, weite Welt, dass es eben das Werkstatthaus gibt als konkreten Ort.
1: Genau, das ist auch eine relativ ungewöhnliche Konstellation. In der Regel sind es ja explizit eine Weltakteure wie Weltläden zum Beispiel. Oder dann auch, wenn es mehr um das breitere Feld der ganzen Nachhaltigkeitsthemen geht, auch mal eine Umweltgruppe oder so. Aber dass wir mit so einem Stadtteilzentrum zusammen das aufbauen konnten, das ist schon was Besonderes an dem Projekt. Das hat auch einen deutlichen Mehrwert erzielt, dass man eben aus der klassischen Eine-Welt-Szene rausgegangen ist und dadurch ein breiteres Spektrum an Mitveranstaltern erreicht hat und eben auch natürlich dieses breite Stadtteilpublikum, das bei euch ins Haus kommt.
0: Genau, und eben aber auch andersrum, dass eben Leute, die über die eine Weltarbeit angesprochen werden, über die Aktionen, die wir gemacht haben, auch in den Stadtteiltreff gekommen sind und da angefangen haben, sich aktiv einzubringen. Ich wollte auch noch mal was sagen zu den Strukturen. Für mich als Koordinatorin, ich habe schon in diesen 8 Jahren gesehen, dass Strukturen, die eben auch eine Stelle haben, sehr wichtig sind, damit gesellschaftliches Engagement überlebt. Ich habe nur eine 25%-Stelle, das ist eigentlich viel zu wenig für das, was ich eigentlich mache. Aber gerade wenn man überlegt, Vereine sind im Umbruch, das Ehrenamt wandelt sich, es gibt nicht mehr so dieser Gedanke, wenn ich ein Ehrenamt mache, dann mache ich das regelmäßig jede Woche. Das ist ein Teil. Und außerdem hatten wir ja auch Corona. Viele ehrenamtliche Initiativen, wie zum Beispiel der Weltladen in Tübingen, haben ja einen großen Einbruch erlebt durch die Corona-Pandemie. Und auch noch ein weiterer Punkt ist eben, dass es da einen Generationenwechsel gibt. Und es ist hilfreich, wenn es Stellenstrukturen gibt, die man vielleicht weitergeben kann oder wo Generationenwechsel begleitet werden, weil die Ansprechpartnerin eben dieselbe bleibt. Auch politisch ist es wichtig, dass es eben ein Gesicht gibt, dass es da eine Zuverlässigkeit gibt durch diese Kontinuität. Von dem her finde ich deine Arbeit echt extrem wertvoll.
1: Gestern kam das Ergebnis der Sondierungsgespräche für die neue Landesregierung raus. Und da findet man diese Passage, in der die große Einigkeit über die Wichtigkeit des ehrenamtlichen Engagements dargestellt wird. Und ich muss einfach über die Jahre immer wieder feststellen, dass in der Politik nicht angekommen ist, dass sich das ganze zivilgesellschaftliche Engagement in den letzten Jahrzehnten massiv gewandelt hat. Dieses klassische Ehrenamt, das in den Politikerköpfen und Politikerinnenköpfen meistens noch herrscht. Das ist geprägt

0: von der Nachkriegszeit, als Menschen in sehr geregelten Arbeits- und Lebensverhältnissen waren, wo sie sich dieses Engagement in der Freizeit, die sie eben auch hatten, leisten konnten. Das ist halt, gilt heute vielleicht noch für 20% der Bevölkerung oder so. Und die meisten Menschen, die wir eigentlich auch in diesem Engagement brauchen, junge Leute oder Menschen mit Migrationsbiografie, Fluchtbiografie, die auch aus der eigenen Lebenserfahrung und dem eigenen Hintergrund aus den Ländern, von denen sie kommen, entwicklungspolitische Bildungsarbeit machen können, die können sich diese Art von unentgeltlichem Engagement in der Intensität gar nicht leisten.
1: Oder zum Beispiel Menschen, die eine Familie ernähren.
0: Oder das. Und das war auch mit einer der Gründe, weshalb Tübingen heute keinen Weltladen mehr hat, weil diese alte Form des Engagements eben am Aussterben ist. Und die Leute, die sich da hätten engagieren wollen, die hätten eben eine Bezahlung gebraucht für das Engagement, um das machen zu können.
1: Was ich nämlich auch noch fragen wollte, wie sind die Strukturen gerade vorhanden für gute Eine Weltarbeit? Wie siehst du da die Lage?
0: Wie viele Stunden haben wir noch? Wenn ich da mal Tübingen aufgreifen darf,
1: Bitte.
0: also was sich die letzten Jahre gezeigt hat, ist, dass eben die klassischen Strukturen verschwinden. Auf der anderen Seite aber gibt es seit ein paar Jahren eine Vielzahl von kleinen Initiativen, kleinen Läden auch, wo Leute sich eben in dem betätigen, was man Social Entrepreneurship nennt. Also etwa der Donasar-Kaffeeladen, der direkt in Zusammenarbeit mit einer Frauenkooperative in Brasilien arbeitet. Das ist so die eine Richtung, in die sich das, glaube ich, entwickelt, dass es viel stärker auch eine Kombination aus wirtschaftlicher Tätigkeit, aber mit einem sozialen, gemeinnützigen Aspekt gibt, bei dem aber die Menschen, die sich engagieren, aus der wirtschaftlichen Tätigkeit ihr Einkommen beziehen. Das funktioniert eigentlich in unseren rechtlichen Strukturen bisher noch nicht wirklich. Das Gemeinnützigkeitsverständnis ist rechtlich sehr strikt eben getrennt von der wirtschaftlichen Tätigkeit.
1: Und jetzt in der jetzigen Förderungsperiode ist eben das Hauptthema Ressourcengerechtigkeit, das ja auch Thema von den Verstrickt-Aktionswochen ist. Und das Thema ist für unseren Podcast Verteilen macht mehr. Das, was du gerade sagst, also dass es viele Verbindungen gibt oder viel Aktivität in Tübingen der einen Weltarbeit, das sehe ich auch als Koordinatorin. Also wir haben ja jetzt bei den Verstrickt-Aktionswochen hatten wir ein Programm von 12 Veranstaltungen, wo einige dabei auch sind, die eben ein Unternehmen haben. Ja, also zum Beispiel wie die Meistergoldschmiede Grüngold oder Rani und Reine mit dem Laden Boto. Cagliari Futuro ist eines der ersten Beispiele. Und ich habe gerade erst gestern erst wieder geredet mit Sarah von Rani und Reine, die auch den Laden Boto betreibt bei Nonnenhaus. Und sie meinte, genau das ist das Problem. Ich habe einen Laden. Ich muss mich mit dem Laden über Wasser halten irgendwie. Ich muss ja auch ein Einkommen haben. Ich mache das ja nicht ehrenamtlich. Ich habe eine Familie, ich habe drei Kinder. Aber ich mache ja trotzdem mehr. Ich bringe Textilfachkräfte aus Indien nach Tübingen, die uns dann direkt berichten können, wie die Situation vor Ort ist, was wir für Projekte in Indien machen. Und dafür brauche ich ja Geld. Wir können ja nicht verlangen, dass Leute aus dem globalen Süden hier ehrenamtlich arbeiten. Das heißt, im Grunde brauche ich zusätzlich einen gemeinnützigen Verein, über den ich Gelder beantrage. Kann, damit ich diese Arbeit, die total wichtig ist für auch das Verkaufen von den Waren, aber auch zeigen,
0: Genau.
1: wo das herkommt und wer die produziert, die Gesichter, die dazugehören, die Menschen, die dazugehören.
0: Wie du das schilderst, da möchte ich auch noch einen Punkt hervorheben, dass sie eben auf der direkten Beziehung und Zusammenarbeit mit Akteuren in anderen Ländern, also im globalen Süden, jetzt Prani und Reine, hast du genannt, mit den Webereien und Textilunternehmen in Nordindien, wo einfach auch diese direkte, unmittelbare Beziehung existiert, was jetzt nicht nur für den fairen Handel, also für das faire Bezahlen der Arbeit auch im globalen Süden wichtig ist, sondern eben auch für die menschliche Beziehung über den Globus hinweg, diese interkulturelle Beziehung. Das ist wahnsinnig wichtig. Und also das lässt sich aus den wirtschaftlichen Einnahmen nun mal nicht tragen. Ich würde jetzt aber gerne noch auf einen anderen Bereich der Veränderung im Engagement eingehen. Das erlebt es sehr stark in Nürtingen, wo ich am Aufbau des dortigen Welthaus beteiligt bin. Was ich da beobachte, ist, dass das Thema Community Building immer wichtiger wird. Gerade auch unter dem zunehmenden gesellschaftlichen Druck und Gegenwind, den internationale Solidarität und antirassistische Arbeit und so weiter erfährt, dass wir einfach viel stärker auch als Gemeinschaften zusammenrücken und zusammenkommen müssen. Und da ist rund um diese Welthaus-Idee einfach eine wahnsinnstolle Community entstanden, die es auch schafft, ohne öffentliche Fördermittel dieses Projekt umzusetzen. Da ist einfach wahnsinnig viel guter Wille bei so vielen Menschen in dieser Kleinstadt, dass die tatsächlich ihr eigenes Haus kaufen und umbauen und einrichten konnten.
1: Da kann ich gleich drauf eingehen. Also Verstrickt wird gefördert von FEB, Engagement Global und Brot für die Welt. Und der Verein Werkstatt für Eigenarbeit hat jetzt alle 2 Jahre einen neuen Projektförderungsantrag gestellt oder stellen müssen. Es ist eben nicht was, was von selbst weitergeht, leider. Da ist auch sehr viel Aufwand mit verbunden, diese Anträge immer wieder zu stellen und sich immer wieder sozusagen ein neues Projekt zu überlegen, die natürlich alle aufeinander aufbauen. Ich sehe mich da durchaus in der Community und das ist auch das, was Kraft gibt. Also so eine Arbeit kann man nicht alleine machen. Das ganze Netzwerk, die Kontakte. Das Schöne ist eben, dass Community dann nicht auf Tübingen beschränkt ist, sondern dass ich durch die eine Weltarbeit das Gefühl habe, meine Community geht eben in die ganze weite Welt.
0: Du hast ja am Anfang gefragt, was macht ein Eine-Welt-Regionalpromotor? Jetzt der Aufbau von solchen Strukturen wie Verstrickt oder auch das Welthaus in Nürtingen ist der Hauptteil. Daneben mache ich aber auch viel kleine Beratungsarbeit. Also wenn eine kleine Initiative oder wer auch immer ein Projekt zur entwicklungspolitischen Bildung oder für Nachhaltigkeit machen will, dann berate ich die beim Projektaufbau oder auch bei der Förderung.
1: Also können Leute bei dir anrufen und sagen, ich habe eine Idee.
0: Ja, genau.
1: Wenn wir ja jetzt die ganze Zeit das Thema haben, Ressourcengerechtigkeit, darf ich dir zum Abschluss vielleicht nochmal eine ganz schwierige Frage stellen. Was ist denn Ressourcengerechtigkeit für dich?
0: Ja, es ist tatsächlich eine schwierige Frage, weil ich mein Verhältnis zur Umwelt nicht so definiere, dass ich die Umwelt als Ressource betrachte. Dass wir uns der Welt gegenüber in das Verhältnis setzen, dass die dazu da ist, dass wir sie ausbeuten. Und Ressourcengerechtigkeit macht es dann quasi idealerweise, wenn sie denn funktionieren würde, sozial gerechter. Aber nach wie vor haben wir eben dieses konsumistische Verhältnis zur Welt. Und insofern würde der Teil Gerechtigkeit zur Ressourcengerechtigkeit eben auch heißen, dass wir gerecht mit der ganzen Erde umgehen, also erdgerecht arbeiten und leben.
1: Das ist ein wunderbarer Gedankenanstoß, den ich sehr wichtig finde und mit dem ich auch völlig übereinstimme.
0: Das wundert mich jetzt nicht.
1: Ich danke Johannes für dieses Interview und ich hoffe, dass wir noch viel zusammenarbeiten werden.
0: Ja, vielen Dank, Hanna, das hoffe ich auch.
2: Das war Verteilen macht mehr, ein Podcast über Ressourcengerechtigkeit weltweit. Wir bedanken uns bei allen InterviewpartnerInnen und natürlich auch allen anderen Menschen, die die Aktionswochen gestaltet haben und die das vielfältige Programm möglich gemacht haben. Das nächste Mal hört ihr den Podcast am 2. Juni um 17 Uhr, dann mit Kaffee in Brasilien. Frauen machen Kaffee fair.
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0: In der vergangenen Stunde hörtet ihr einen Mix zum Thema Rough Trade Records, zusammengestellt von der Musikredaktion der Wüstenwelle. 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
1: In der kommenden Stunde ein Musikmix mit Bands und Gruppen aus dem Großraum Tübingen, zusammengestellt von der Redaktion der Sendung Instrumental Lounge. Los geht es mit dem gebürtigen Heidenheimer und Waldhuslinger Klaus Wagenleiter, langjähriger Leiter und Pianist der SWR Big Band. Sein Titel Nightwatch.

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Der Tübinger Musiker und Komponist Rainer Tempel spielte 2008 dieses Stück mit dem Namen VfB Stuttgart ein, erschienen auf seinem Album Tempel Elektrisch. In dieser Stunde Musik regional mit Musikern aus dem Großraum Tübingen, zusammengestellt von der Redaktion der Sendung Instrumental Lounge. 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Weiter geht es jetzt mit dem CJ-Projekt. Bestehend aus Jerzy Czelecki an Trompete und Flügelhorn, dem Reutlinger Pianisten Joachim Fritz, dem Kirchentellingsfurter Wolfgang Heinzelmann am Bass und dem Karlsruher Albert Hehn am Schlagzeug. Als Gastmusiker mit dabei Arno Haas aus Stuttgart. Hier sind sie mit A Piece for Roy aus der CD No Words Needed.

Peace for Roy mit dem CJ-Projekt, bei dem auch der Kirchentellingsfurter Bassist Wolfgang Heinzelmann mitspielt. Und er ist auch Teil des Trios Musakustik aus Tübingen. Zusammen mit Gerd Baumhauer an Percussion und Christoph Kalkuhl an der Gitarre spielen sie Latin, Swing und Popmusik. So wie dieses Stück hier, Aquarela do Brasil von Ari Barroso.

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Manjana mit dem SWR-Rundfunkorchester, geleitet vom Stuttgarter Dieter Reit, an der Gitarre Frank Kuruk, unter anderem Gitarrist der SWR Big Band. In dieser Stunde hört ihr Musik von Bands aus Tübingen und Umgebung. Das SP2 Jazz Quintett aus Tübingen mit ihrer Besetzung aus Saxophon, Gitarre, Piano, Bass und Schlagzeug bietet ein breites Spektrum an Stilen und Klangfarben. Mit ihrem Konzertprogramm Der Mond haben Pianist Stefan Pitsch und Gitarrist Bernd Huber eine Auswahl alter Volkslieder neu arrangiert und in die Welt des Jazz übersetzt. Auch das bekannte Volkslied Auf der Schwäbischen Eisenbahn.

Der Tübinger Schlagersänger Dieter Thomas Kuhn und seine Band mit ihrer Version des 1969er Moog Synthesizer Hits Popcorn. Jetzt kommen wir zur Big Band der Hochschule Reutlingen unter der Leitung von Professor Benjamin Himpel. Seit ihrer Gründung im Wintersemester 2019-2020 hat sich die Reutlinger University Big Band, wie sie auch genannt wird, zu einem treuen Publikumsmagneten entwickelt. Die 22 talentierten Musikerinnen und Musiker der Region treten mehrmals im Jahr öffentlich auf. Aus dem Konzert im Reutlinger Pappelgarten stammt diese Aufnahme, Fat Cat.

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Die Stuttgarter Gruppe Checkpoint Music um den Gitarristen Klaus-Peter Schöpfer und dem Pianisten Klaus Wagenleiter mit Walking in the Sun. In dieser Stunde Musik regional mit Musik aus dem Großraum Tübingen. Da darf natürlich unsere hauseigene Big Band, die Wüstewelle Big Band, nicht fehlen. Sie wurde 2011 von Lothar Landenberger als erste Big Band eines freien Radios in Deutschland gegründet. Die Musikerinnen und Musiker sind überwiegend Berufsmusiker, Musiklehrer und Musikstudenten und kommen aus den Regionen Neckaralb, Stuttgart, Karlsruhe und Mannheim. Hier eine Aufnahme aus der Hochschule für Musik in Stuttgart mit der Wüstenwelle Big Band und dem Titel The Sing of Gold.

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die Stuttgarter Dixie-Formation Happy Company mit Last But Not Least. Ja, Last But Not Least soll auch zum Ausklang dieser Musikstunde bei der Wüstenwelle mit Musik aus Tübingen und Umgebung auch ein Stück nicht fehlen, das den Namen Tübingen trägt. Dieses Stück, komponiert von Eberhard Weber und gespielt von der SWR Big Band, ist eine Hommage an die Stadt am Neckar, wo auch das Studio der Wüstenwelle steht. Es stammt aus einer LP, bei dem der Bassist Songs zu verschiedenen Städten komponiert hat.

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Sie kommen aus São Paulo geboren. Sie in Rio de Janeiro. Alicia Miss, afro-brasilianische Beats auf 96,6 MHz. Und weiter geht's Richtung Nordostbrasilien mit Alice Caymmi. O que que a baiana tem? Olha aí, homenagem ao pai. Era Alice Caymmi lançou, tá lançando agora um álbum homenagem ao avô, na verdade, né?

Das ist ein Crossover aus Brasilien mit afro-brasilianischen Rhythmen zusammen mit Rock. Chico Science para você aí com Nação Zumbi aqui na Onda Tropical. Vamos lá!

Und weiter geht's mit Los Cebosos Postizos.

Ok, na próxima terça-feira a gente vai com mais música brasileira aqui, aqui na Onda. 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

0: Ja, schönen guten Abend. Dienstag, 21 Uhr, ungerade Kalenderwoche, Wüste, Welle 96,6 oder natürlich auch über Livestream auf www.wüste-welle.de zu hören. Diese Daten, die besagen, dass ihr jetzt die Sendung Schalapunk hört, und ich bin froh, dass ich wieder da sein kann live, dass ich es wieder geschafft habe. Ist nicht immer ganz leicht gerade, aber ich habe mich wieder ins Studio begeben und ich bin so froh, dass ich heute wieder nicht alleine bin. Ich habe einen ganz, ganz lieben alten Freund dabei, mit dem ich auch sehr viel Musikalisches verbindet. Und zwar, wen habe ich denn heute hier neben mir sitzen?
1: Ja, hallo, hier ist Sven. Von sehr, sehr viel früher könnten mich manche noch als Severin gekannt haben, als Bassisten der Blumen des Bösen und genau. Anderer Bands. Heute einfach Sven, kurz und treffend.
0: Wir haben heute einfach vor, ein bisschen unsere alte Lieblingsmusik zu spielen. Und vor allem der Sven, der darf heute den Großteil sozusagen des musikalischen Programms hier bestimmen. Und ja, wir werden auch ein ganz klein wenig alte Schatzkiste öffnen, wo wir unsere gemeinsamen Jahre bei den Blumen des Bösen irgendwie noch besprechen wollen und da vielleicht auch ein bisschen Musik spielen. Wir wollen mal gucken, was wir alles unterbringen. Die Sendung ist relativ locker geplant. Freut euch auf eine Menge Postpunkige Klänge, ein bisschen Protopunk ist dabei, aber auch Dinge wie die Boxhamsters und so. Ihr werdet sehen. Wir starten mit einer Band, mit der wir beide auch sehr, sehr viel verbinden, die auch über die Jahre uns sowohl musikalisch sehr nah war, als eben auch von den Menschen her, von den fliehenden Stürmen ist die Rede. Und als Opener von dieser Sendung spielen wir jetzt einfach mal einen ihrer ganz alten Klassiker, Ein Tropfen im Feuer. Und damit geht's los. Lasst euch überraschen, was sonst noch so kommt. Viel Spaß bei Schalapunk.

0: Die fliehenden Stürme von ihrer Platte an den Ufern, ein Tropfen im Feuer. Ja, so mit eines ihrer beliebtesten Lieder über die ganzen Jahrzehnte diese Musik machen. Ja, ich habe schon vorher gesagt, der Sven hat eine ganze Menge Musik mitgebracht. Viele seiner Einflüsse und, wie ich finde, auch lustigerweise Einflüsse, die dann in Liedern der Blumen des Bösen gelandet sind, hat er dann so teilweise mir gestanden oder hat darüber von erzählt oder davon erzählt. Und deswegen als erstes Lied haben wir hier ein Stück von den Raincoats. Welche Wege haben dich denn zu den Raincoats geführt, die sozusagen erstmal zu entdecken? Wie ist da die Geschichte?
1: Und die Geschichte war ein aufgeschlossener Jugendlicher, der zum ersten Mal vom Punk hörte. Und er war ja ganz allein und hatte Zeit, sich ein bisschen reingearbeitet hat. Was gibt's denn da für Musik? Was gibt's denn da für Bands? Und Raincoats war eine Band, von der ich einfach mal gehört hatte. Frauenband, klang super interessant. Ich habe mir einfach mal eine Platte bestellt und es war herausfordernd. Das ist, wenn man sehr klassische Punkmusik erwartet, ist das dritte Album der Raincoats tatsächlich erstmal ein What the fuck, was ist das denn? Und aber ich mochte es.
0: Ich wollte gerade sagen, also was das angeht, hast du ja wirklich alle Herausforderungen angenommen. Du hast die Raincoats als Herausforderungen angenommen. Du hast auch Dinge wie die Slits ja sehr, sehr gerne gehört immer, ja. Also der Postpunk, der war dann schon eine deiner großen Spielwiesen sozusagen. Was hat dich denn speziell, oder gibt es irgendwas, was dich ganz speziell an dem Lied Overheard, was wir nachher hören wollen, angesprochen hat? Oder was ist der Grund, dass du genau dieses Lied von den Raincoats ausgewählt hast?
1: Tatsächlich, es ist das ganze Album in diesem Stück sehr verdichtet. Es ist oft eine sehr melancholische Stimmung, aber sie hat mich nicht runtergezogen. Sie war irgendwie tröstend für mich.
0: Es hat dich glücklich gemacht, auf seine ganz eigene Weise.
1: Auf seine ganz eigene Weise. Und das habe ich dieser Band und diesem Song und diesem Album nie vergessen.
0: Eine Band, die wir beide sehr, sehr gerne mögen, würde ich gerne noch dranhängen, denn sie ist jetzt, und das ist so, so typisch für Punk, absolut das Gegenteil von den Raincoats, finde ich. Sie ist das, was man eigentlich als klassischen Bluesrock bezeichnen könnte, nämlich Shocking Blue. Eine Band, die vor allen Dingen als, ja, man muss schon sagen, als One-Hit-Wonder für ihr Lied Venus, was dann auch später von Bananarama ja noch gecovert wurde, so in der breiten Öffentlichkeit bekannt wurde, aber wie wir ja, finde ich, gemeinsam entdeckt haben, hat die Band unglaublich viele gute Stücke gemacht, die einfach ja sehr intensiv waren und unglaublich gut ins Ohr gingen. Und wie war denn so dein Zugang zu Shocking Blue? Was hat dich bei denen vor allen Dingen begeistert?
1: Die Stimme, also sehr, sehr stark hat mich natürlich die Stimme begeistert, aber auch die Vielseitigkeit von ihrem Programm, bekannt als ja wegen mehr Bluesrock, aber die haben wirklich zum Teil ziemlich harte Sachen. Sie haben sehr, sehr hübsche Melodien. Ich fand das sehr, sehr faszinierend, wie vielseitig eine Band sein kann und dabei trotzdem immer klar als sie selbst erkennbar bleibt.
0: Finde ich absolut, kann ich total zustimmen. Sie waren echt sehr, sehr vielseitig. Und ja, es ist eigentlich immer schade, dass die breite Öffentlichkeit so wirklich nur auf diesen üblichen Oldie-Samplern dann ein Lied immer wieder von den präsentiert bekommt. Wir haben ja ein anderes Stück ausgewählt von ihnen, das heißt Rock in the Sea. Da gibt es aber auch noch Stücke wie Never Marry a Railroad Man zum Beispiel, sehr, sehr rhythmisches Lied und ach, x andere, die wirklich einfach auch wert gewesen wären, dass sie der breiten Öffentlichkeit ein bisschen bekannter werden. Und ich denke, ja, es ist Zeit, dass wir uns diese beiden Stücke von den Raincoats und von Shocking Blue jetzt einfach mal anhören. Hier kommen Overheard und Rock in the Sea.

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0: Boah, ein schmachtfetzendes Proto-Punk, würde ich es nennen. Meine Güte, die Seeds. Also du hast es gerade, das Mikro war aus, aber darf ich sagen, das ist das Rollenmodell sozusagen des selbstmitleidigen Mannes perfekt in Musik gefasst.
1: Genauso habe ich das Lied immer aufgefasst. Ja. Mir hat das als Teenager sehr viel gegeben, zu sehen, hey, du musst nicht schreien und Tarzan sein, du hast ja ein männliches Rollenmodel, du kannst quasi selbstmitleidig nackt auf dem Dach sitzen und deinen Schmerz in die Welt schreien.
0: Und genau das tut er ja. Ne? 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Es ist tatsächlich eben das Bejammern dessen, dass er eine Frau nicht von sich überzeugen kann. Die Seeds, wirklich eine der wunderschönsten Beispiele dafür, dass eben Punk auch schon so viel früher angefangen hat. Und ja, tolle, tolle Musik. Haben wir jetzt gerade noch hier dran gehängt. Kommen wir nun in vielleicht etwas Shudderpunk-typischere Musikgefilde und machen wir dann auch gleich den Bogen dazu, was den Sven und mich musikalisch gesehen am intensivsten verbindet, nämlich die Tatsache, dass wir über mehrere Jahre zusammen in einer Band gespielt haben. Und wie das so ist, man ist ja sozusagen, auch wenn man in einer Band spielt, agiert man nicht im luftleeren Raum. Ja, nicht jedes Lied kann sozusagen die Akkorde neu erfinden, und manchmal ist es einfach so, dass man ein Lied hört und denkt so, wow, sowas möchte ich auch mal spielen. Und ja, das also ne, man sagt einfach, was sind so die Einflüsse, die man vielleicht mal so gehabt hat. Und eines dieser Stücke, das kommt von den Boxhamsters, das auf dich einen sehr großen Einfluss geübt hat.
1: Ja, es ist vielleicht nicht unbedingt das Lied, das man erwarten würde. Es ist, glaube ich, der Band selbst schon so lange vergessen. Ich habe die vor Jahrzehnten gefragt, ob sie das spielen können. Sie sagten, oh, das ist so lange her, das können wir gar nicht mehr. Ich fand es schade, ich mochte es immer sehr, sehr gern, möchte den Titel noch nicht verraten.
0: Das ist doch von der ersten Platte, ne, sogar. Das ist also wirklich sehr, sehr Frühwerk. Ne? Wenn ich das vom Cover her richtig gedeutet habe mit Gerd Fröbe und so, das ist doch die erste Platte gewesen.
1: Alt, direkt und gut.
0: Ja, genau. So, und wollen wir jetzt eine Verbindung herstellen? Sind wir so frei?
1: Das können wir gern machen. Ich habe dieses Stück einfach nur, weil ich es mochte, nachspielen wollen. Ich saß da mit meiner Gitarre. Ich war kein guter Gitarrist, ich war ja Bassist. Ich habe versucht, die Akkorde irgendwie zu erfahren. Und nein, es ist mir nicht gelungen. Ich habe das Stück niemals hingekriegt, aber es ist dabei ganz zufällig ein eigenes Stück entstanden, das dann Julia hieß und auf der dritten und letzten CD landete.
0: Und es war instrumental so phänomenal, fand ich. Ich habe tatsächlich, weil ich war ja der Sänger zu dieser Zeit, ich habe es zwar versucht, aber ich habe nicht wirklich etwas gefunden, was diese wunderschöne Melodie, die ihr da gezaubert habt, irgendwie noch verbessert hätte. Und deswegen dachte ich einfach, okay, das ist ein Instrumental und das wird ein Instrumental bleiben. Also insofern wartet gar nicht erst auf den Gesang. Der wird nicht kommen. Julia ist ein Instrumental und das ist auch gut so. Absolut. Ich finde das eine der wunderschönsten Melodien, die jemals von den Blumen auf CD gebannt wurde. Und jetzt müssen aber dann schon auch verraten, welches Stück da denn sozusagen Pate gestanden hat, beziehungsweise gescheiterter Pate sozusagen.
1: Calzone und seine Killer.
0: Von der allerersten Platte, die hieß, oh mein Gott, sag's mir, ich hab's jetzt, ich tatsächlich, oh mein Gott, mein Kopf. Warte kurz, ich muss schnell schauen, wo haben wir sie? Wir Kinder aus Bullerby natürlich, genau. Oh, sorry, hab's gerade echt verschmissen. Wir Kinder aus Bullerby hieß die erste Platte. So, und jetzt kommt noch so eine Kleinigkeit dazu. Wir haben ja von dieser dritten Platte der Blumen des Bösen, aus Ruinen hieß die, gesprochen, die wir gemeinsam aufgenommen haben, wo ich gesungen habe. Sven hat auch dankenswerterweise einiges in Background Vocals gemacht und natürlich seine unglaublichen Basslinien da hinzu, sozusagen auf denen viele unserer Lieder auch aufgebaut waren, dazugegeben. Da ist allerdings etwas ja übrig geblieben sozusagen von dieser Aufnahmesession, und vielleicht kannst du so ein bisschen erstmal die Historie von diesem Lied uns erzählen.
1: Okay, ich nehme jetzt einfach mal den Titel vorweg.
0: Okay.
1: dann ist die Spannung dahin, aber dann kann ich mich nicht aus Versehen verplappern. Wir reden hier von All Flowers Fade. Das ist eins der ältesten Stücke, die ich gemacht habe. Das begleitete mich schon lang und ich habe es von Band zu Band immer rüber gerettet, weil ich es schade fand, dass es nie zu Ehren kam. Und ja, wir haben das dann auch tatsächlich aufgenommen. Ich habe mich da ganz demokratisch in der Band durchgesetzt, dass das Stück auch integriert wird. Es wurde aufgenommen und dann gab es ein bisschen verworrene Geschichte. Es wurde irgendwie vergessen, es landete nicht auf der CD, es wurde nie veröffentlicht. Ihr hört das heute zum allerersten Mal.
0: Es ist nie irgendwo veröffentlicht worden. Und nach all diesen Jahren, das ist jetzt immerhin auch schon an die 30 Jahre, also fast 30 Jahre her. Ne? Ja. Ja, All Flowers Fade werden wir nachher dann also zum ersten Mal in der Öffentlichkeit hier tatsächlich spielen können. Und ja, ich habe da tatsächlich drauf gesungen. Es war im Original für eine Frau gedacht, aber immerhin, ich habe es einigermaßen hinbekommen. So, und jetzt hören wir uns einfach diese drei Stücke mal an. Erstmal, wie gesagt, die Boxhamsters, Calzone und seine Killer. Dann das Stück Julia von den Blumen des Bösen und dann noch All Flowers Fade, die drei am Stück. Viel Spaß damit.

0: eines der ältesten Blumenstücke, was auf einem ganz frühen Demo der Blumen auch schon in der ersten Version drauf war. Aber wir haben das dann damals beschlossen, einfach nochmal neu zu vertonen, auch zusätzlich mit Saxophon, was auf der Originalversion ja nicht dabei war und so. Es hat mir wirklich Spaß gemacht, diese zu spielen. Und es war mir bis vor kurzem, als wir wieder darüber gesprochen haben, gar nicht mehr klar, dass es diese Version überhaupt gab. Also ich habe die wirklich vollkommen vergessen, muss ich ganz ehrlich sagen. Ganz, ganz toll und echt schade, dass die Version nicht mal irgendwann irgendwo veröffentlicht wurde. Ich glaube, das wäre es fast wert, dass wir das irgendwo mal hochladen und dass man das einfach mal anhören kann, wenn man möchte. Aber das können wir dann in Ruhe besprechen, wenn nach der Sendung oder ein anderes Mal. Aber es hat auf alle Fälle unheimlich Spaß gemacht, dieses Lied für so einen vielen, vielen Dank, Sven, dass du mich daran erinnert hast, dass es dieses Lied gibt.
1: Ich habe mich vor kurzem durch einige alte Proberaumkassetten und alle möglichen Bänder durchgehört und

0: Ja, es ist erstaunlich, was da so alles zutage kommt, wenn man dann die alten Bänder wieder durchhört. Und apropos alte Bänder wieder durchhören. Als wir noch etwas jünger waren, man darf das ja gerne sagen, gab es da die schöne Angewohnheit, dass man sich gegenseitig Mixtapes aufgenommen hat. Und der Sven war so nett und hat mich damals in musikalische Welten eingeführt, die mir sozusagen, ja, wie soll ich das sagen, ich habe die aufgrund eines relativen Punk- und Hardcore-Tunnelblicks teilweise einfach noch nicht so im Blick gehabt und die mir einfach nicht bekannt waren. Und da sind dann Sachen dabei gewesen, wie zum Beispiel eben Velvet Underground, Nico auch als Solo-Künstlerin, auch teilweise Gothic, sehr, sehr guter früher Gothic-Rock war da dabei, aber auch ein Stück von den 10.000 Maniacs. Und die hätte ich jetzt überhaupt nicht sozusagen eben in so eine Art von Lied, das die da gespielt haben, sozusagen eingeordnet. Na, man denke an auch Dinge wie Because the Night oder sowas, die schon sehr kommerziell waren. Aber Planned Obsolescence, das Stück hat mich wirklich umgehauen. Wie bist du auf dieses Stück gestoßen?
1: Tatsächlich über den damaligen Schlagzeuger. Hallo, Grüße an Arno. Der, naja, seine Wohnung war gleichzeitig eine ganze Zeit lang auch der Proberaum. Man hat dort Zeit verbracht. Ich versuche vorsichtig zu formulieren. Und natürlich auch Musik gehört. Und das war irgendwann mal dabei. Und meine erste Frage war, was ist das? Ich muss das haben.
0: Ja, es ist Wahnsinn.
1: Ich kenne die Band nicht.
0: Ja.
1: Her damit.
0: Wie gesagt, also es ist sehr, ich finde persönlich, es ist sehr untypisch für die 10.000 Maniacs oder ich kenne mich einfach nicht gut genug in 10.000 Maniacs aus, eins von beidem, aber es ist wirklich, es ist total hängen geblieben. Das ist so eines dieser Stücke, was ich auch nach über 30 Jahren immer noch jedes Mal von Neuem wirklich liebe, es ganz durchzuhören und zu genießen. Es heißt Planned Obsolescence, wie gesagt, und ja, es ist einfach... Die Struktur, die Gitarren, der Gitarreneffekt ist auch wirklich sehr besonders. Dieses etwas Wawa-artige sozusagen. Und also ich finde einfach ein tolles Lied. Und deswegen, weil es uns beiden so gut gefällt, soll das jetzt als nächstes Stück hier kommen: Planned Obsolescence von 10.000 Maniacs. Und danach ziehen wir dann das. Drücken wir etwas aufs Gaspedal. Wir gehen dann nach England zu einer Band, die auch wirklich wunderschönen Gitarrenpop gespielt hat, und zwar Tallulah Gosch. Und auch die gehören zu den Bands, die wir beide sehr, sehr mochten, muss man sagen. Also ich weiß jetzt nicht, ich glaube, du hast die mir vorgestellt, aber ich habe mich auch sofort in die Musik von denen verliebt und hört es bis heute sehr, sehr gerne.
1: Ich hätte mich dem Charme dieser Band nie entziehen können. Und das Stück, das wir jetzt bald hören werden,
0: ja,
1: ist mein absoluter Liebling, weil als der sehr romantische Jugendliche, der ich früher war, war so ein Stück einfach, oh ja.
0: Ja, es ist einfach Herzschmerz pur, oder? Ja, das ist es. Aber halt wirklich in sehr, sehr Hochtempo-Gitarren-Pop-Manier gespielt. Ihr werdet es gleich hören, wenn ihr die Band noch nicht kennt, merkt sie euch mal vor. Es wird sich wirklich lohnen, da mal reinzuhören. Tallulah Gosch heißen sie. Aber jetzt kommen erstmal die 10.000 Maniacs und ihre Planned Obsolescence.

0: Sie haben das, was eigentlich ein gutes Punkstück ausmacht. Sie packen alles, was man braucht für ein unglaublich gutes Lied in 1,5 Minuten. Tallulah Gosh. Aber es war einfach wunderschöne Popmusik, oder?
1: Es bezaubert immer noch mein Herz, genauso wie beim ersten Hören. Ich werde wohl nie dagegen immun sein.
0: Es gibt eine zweite Band, die einen ähnlichen Sound spielt, die circa 1981 ihr Unwesen trieb. Die kamen aus Leeds damals. Die hießen Girls at Our Best, was auch immer das uns genau sagen möchte. Ich habe diesen Bandnamen nie so ganz genau verstanden. Aber gut, würde es nicht heißen Girls at Their Best oder so? Ich weiß es nicht. Oder Our, egal, auf alle Fälle. Die Band hat tatsächlich auch nicht sehr, sehr viel veröffentlicht. Es gibt einige wenige Singles, die erschienen sind. Und dann 1981 war es, wenn ich mich nicht täusche, das Album Pleasure. Und das ist auch ein wunderschönes Stück Gitarrenpop-Geschichte. Und ja, es ist bei weitem nicht so im Abtempo-Bereich, wie Tallulah Gosh jetzt auf diesem Stück waren, aber es ist auch einfach eine wunderschöne Bubblegum-Pop-Melodie, finde ich. Es hat so ein bisschen was von den Go-Go's oder sowas von der Art her, aber auch was ganz Eigenes, und es hat auch Female-Fronted. Ja, dieses Titelstück Pleasure, das hat mir auch, also das war für mich auch so ein Instant-Hit. Das habe ich auch hoch und runter gehört, wie übrigens auch die ganze Platte. Also da waren viele, viele Stücke dabei, die gut waren. Einige waren auch eher etwas verträumter und langsamer, melancholischer von der Art her. Aber Pleasure war schon einfach so ein, ja, einfach so ein sehr, sehr fetziger Gitarrenpop-Kracher, kann man einfach sagen. Oder sage ich da was Falsches? Ich weiß nicht, ich habe jetzt nur vor mich hingeredet.
1: Nein. Ich kann dir nur beipflichten.
0: Dann hören wir uns das jetzt an. Girls at Our Best mit Pleasure. Und dann hängen wir noch eine Band dran, die ich auch dir verdanke, dass ich auf sie aufmerksam wurde, nämlich die TV Personalities. Was hat's denn, wo kommen denn die sozusagen her? Was war da der Ursprung, dass sich deine Wege mit denen von den TV Personalities gekreuzt haben?
1: Ich habe mich für die frühen Punk-Sachen interessiert, und es war ein Name, der auftauchte, auch wenn man streiten kann, ob das wirklich Punk ist, was sie gemacht haben, aber sie haben diesen Spirit gehabt. Man kann streiten, war der Sänger wirklich ein guter Sänger, war er wirklich ein guter Gitarrist, aber er hatte unglaublich viel Zauber.
0: Ja.
1: Und er hat unglaublich persönliche Stücke gemacht, oder sie wirkten auf mich immer sehr persönlich. Sie wirkten wie, ich habe eine Vision von Musik, es ist mir scheißegal, ob jemand anders die auch so hat, ob irgendjemand anders findet, ich singe schlecht. Und das ist für mich der Inbegriff von Punk.
0: Und das wollen wir uns jetzt anhören. Wir müssen leider ein bisschen aufs Gaspedal selber drücken, weil wir auch noch uns verabschieden nachher. Deswegen die beiden jetzt am Stück. Erstmal die TV Personalities und dann noch Girls at Our Best. Wir hören uns The Prettiest Girl in the World von den TV Personalities, wollen wir nicht vergessen.

0: Girls at Our Best und ihre Pleasure. Ja, wunderschöner, zuckriger Gitarrenpop aus England. Ach, die Stunde ist schon wieder fast vorbei, Sven. Es war so ein Spaß, mit dir hier ein paar musikalische Erinnerungen sozusagen hier aufzurufen und darüber zu sprechen. Und wir haben es gerade schon im Hintergrund, während die Musik lief, besprochen. Es wird hoffentlich bald dann auch einen zweiten Teil geben. Wir machen das noch weiter. Aber ich möchte mich ganz, ganz herzlich bedanken für die tolle Musik, die du rausgesucht hast und ja, dass wir ein bisschen über die Musik sprechen konnten.
1: Ich bedanke mich für die Einladung, auch wenn ich natürlich mit Lampenfieber zu kämpfen hatte, wie bei jedem einzelnen Konzert.
0: Ja, das kenne ich von früher auch, also das hatte ich bei den Konzerten auch, aber nach ja, knapp 30 Jahren Radio ist das dann auch mal gut mit Lampenfieber. Ja, wir wollen zum Abschluss nochmal die Blumen des Bösen zum Klingen bringen hier sozusagen. Und ich habe ein Stück in der ersten CD, da hat noch die alte Sängerin, die Marti, gesungen. Übermut werde Spaten hieß diese Platte. Und die haben, da gab es ein ganz, ganz tolles Stück, das nennt sich Krieg der Plakatkleber. Und das, ich finde, das hat irgendwie nicht die Aufmerksamkeit bekommen, die es eigentlich verdient hätte. Und deswegen möchte ich es heute auf alle Fälle nochmal spielen. Ansonsten noch ganz kurz, ich werde dann dahinter noch ein paar Klänge von Hysterese hängen. Fortune gibt es noch. Denkt dran, Samstag, 9.05. ist Konzert, CD-Release-Party oder Platten-Release-Party im Franz K. in Reutlingen. Kommt zuhauf. Ich werde hoffentlich auch da sein können, wenn es die Gesundheit zulässt. Und ja, ich hoffe, wir treffen uns dann vielleicht auf alle Fälle. Viel Spaß, wenn ihr auch dabei seid beim Konzert. Und da werde ich jetzt auch noch ein paar Töne im Hintergrund spielen oder als Anschluss. Aber jetzt kommen erstmal nochmal die Blumen des Bösen. Das war's hier von Shire Punk auf der Wüstenwelle. Wir hören uns vielleicht, ja, so es denn passt, gesundheitlich in 2 Wochen live wieder. Ansonsten hört ihr eine schöne alte Wiederholung. Macht's gut, bis dann. Schöne Nacht.

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1: Hallo und herzlich willkommen zur Lokalrunde in der Live-Sendung am Freitagabend, den 24. April 2026 von 18 Uhr bis 19 Uhr oder auch gerne in unseren Wiederholungen am Sonntag, 26. April um 8 Uhr oder am Mittwoch, den 6. Mai um 0 Uhr. Am Mikrofon und an den Reglern begrüßt euch Timo und ich freue mich sehr, als heutige Studiogäste bei mir begrüßen zu dürfen zwei Vertreter von der TSG Tübingen, die sich heute mal mit Stimme betätigen dürfen und nicht auf dem Sportplatz stehen werden, zumindest für 60 Minuten. Was sie davor und danach machen, verraten sie uns vielleicht gleich nach der ersten Musik. Jetzt darf ich aber erstmal Franziska Kocher und Frank Lukas begrüßen. Hallo, ihr zwei.
2: Hallo, hallo, servus.
3: Hallo, Herr Piontek.
1: Schön, dass ihr euch für eine Stunde Lokalrunde Zeit genommen habt.

0: mit Coldplay geht es hier rein in unser letztes Aprilwochenende und haben hier in der Lokalrunde auf der Wüstenwelle 96,6 MHz heute zu Gast die TSG Tübingen. Das ist die Kurzfassung. Eigentlich heißt der Verein Turn- und Sportgemeinde Tübingen 1845 e.V., also ein eingetragener Verein. Und wer jetzt schon richtig mitgerechnet hat, hat herausgefunden, dass die TSG schon über 180 Jahre alt ist. Noch 20 Jahre heißt es durchhalten, bis dann wieder ein sehr großes Jubiläum mit 200 Jahren ansteht. Darüber werden wir heute uns noch nicht austauschen können, weil wer weiß, was 2045 dann ist. Aber jetzt wollen wir erstmal wissen, was jetzt ist und wer hier ist. Vielleicht sagt ihr erstmal noch ein paar persönliche Sätze zu euch und wie ihr überhaupt zur TSG hier nach Tübingen gekommen seid.
1: Also vielen Dank für die Einladung. Ich freue mich, dass wir heute hier sein dürfen. Ich bin Franziska Kocher. Ich bin hauptamtlich bei der TSG Tübingen, bin da verantwortlich für den Bereich Marketing und Kommunikation. Ich leite den Gesundheitssport und ich bin die richtige Ansprechpartnerin, was Veranstaltungen und Events sowohl vereinsintern angeht, als auch wenn sich die TSG nach außen präsentieren darf, sei es bei Veranstaltungen städtischen Veranstaltungen oder eben auch bei unserer großen Sportgala, auf die wir nachher noch zu sprechen kommen werden. Genau, von Haus aus bin ich Sportwissenschaftlerin und Betriebswirtin und bin so ein bisschen bei der TSG gelandet, erst über Trainerjobs, die ich dann immer während meiner Elternzeit gemacht habe und bin jetzt da froh, dass ich im Hauptamt eine Stelle gefunden habe, die mir jeden Tag Freude macht.
2: Ja, und mein Name ist Frank Lukas, ich bin 65 Jahre alt, ich bin verheiratet, habe drei Töchter im Alter von 30, 24 und 8 Jahren. Ich war bis vor einem Jahr 25 Jahre bei einem amerikanischen IT-Unternehmen unterwegs im Vertrieb und bin seit einem Jahr aus dem Arbeitsleben ausgeschieden. Zur TSG bin ich gekommen, 1973 bin ich eingetreten, habe dort jahrelang Fußball gespielt, vielleicht im einen oder anderen auch bekannt als Torwart bei den Aktiven, das, was ich jahrelang gemacht habe, an die 600 Spiele. Und mein letztes Spiel für die Aktiven habe ich vor 10 Jahren mit 55 noch gemacht und bin seit letztem Mai im Vorstand verantwortlich, ehrenamtlich, was die Franzi hauptberuflich mitmacht, bin ich ehrenamtlich für den Bereich Öffentlichkeitsarbeit verantwortlich.
0: Das hört sich ja sehr spannend an und sehr verbunden dann mit dem Verein, wie es so die Wege dann in auch neue verschiedene Aufgaben geführt haben. Jetzt blicken wir mal ein bisschen auf die Historie der TSG Tübingen. Wie ich jetzt eingangs schon gesagt hatte, über 180 Jahre alt ist dieser Tübinger Sportverein, der auch zum größten Sportverein hier in der Universitätsstadt zählt. Weiß jetzt gar nicht, ob das komplette Sendegebiet schon das einer der größten Vereine sicherlich ist. Ob es der größte ist, das müsste man nochmal an den Zahlen vielleicht prüfen, an einem anderen Zeitpunkt vielleicht. Fangen wir mal an, 1845, wie waren so die Anfänge der TSG? Das ist jetzt sehr lange her, ihr habt es nicht miterlebt, eure Eltern haben es nicht miterlebt, also es geht schon sehr weit zurück, 180 Jahre.
2: Ja, man kann sagen, Bewegung seit 1845, ja, die TSG Tübingen ist damals gegründet worden und ist inzwischen der älteste und mit fast 3200 Mitgliedern der größte Verein davon, was auch wichtig und sehr wichtig ist, fast die Hälfte Kinder und Jugendliche. Ursprünglich war die TSG Tübingen gegründet von Bürgern und Studenten, entwickelte sich aber in der ganzen Zeit von einer Turnbewegung zu einem modernen Mehrsparten-Sportverein mit breitem Angebot und, wie schon erwähnt, sehr bekannt über die jährliche Sportgala. Oder wie es Boris Palmer in der 175-jährigen Jubiläumsfestschrift 2020 schrieb, die TSG ist nicht nur ein Verein, sondern mit seinen jetzt fast 3200 Mitgliedern eine große Familie. Sie stärkt den sozialen Zusammenhalt, leistet Integrationsarbeit und bringt Menschen zusammen, die sich sonst nie begegnet werden. Ich denke, das umschreibt am besten den gesamten Verein TSG Tübingen.
0: Wie hat sich dann so entwickelt? Wir hatten ja auch dann die zwei Weltkriege in dem letzten Jahrhundert, die ja dann auch zu Umbrüchen geführt haben. Wie hat sich der Verein gehalten und wie war es so in dieser Zwischenzeit?
2: Der Verein hat sich in der Vergangenheit natürlich hier und da aufgrund der Ereignisse Pausen gehabt, wo man auch eben nicht mehr so regelmäßig Sport treiben konnte, ist aber daraus verstärkt wieder hervorgegangen, ist dann auch gewachsen, ja, auch in den Abteilungen im Bereich Fußball und was wir natürlich heute auch haben, dass wir nicht nur klassische Abteilungen haben, sondern auch Trendsportarten wie Lacrosse, Luftartistik, Crosssport, Ropeskipping, ja, aber auch Handball, Volleyball, Kunstturnen, rhythmische Sportgymnastik und so weiter.
0: Was waren damals denn so die Herausforderungen, die man früher hatte, die es vielleicht sogar heutzutage nicht mehr gibt?
2: Ich denke mal, die Herausforderungen damals sind ähnlich wie heute, ja, die Mitgliedergewinnung, wobei das früher natürlich noch einfacher war, weil heutzutage die Angebote für Jugendliche und Kinder deutlich mehrfältig sind. Und es ist natürlich so, dass unsere Mitglieder sich oft daraus erwachsen, aus den Kindern und Jugendlichen, die bei uns angefangen haben und natürlich dann auch bei dem Verein bleiben.
0: Die dann langfristig sich auch an den Verein binden.
2: Absolut, ja.
0: Dann kommen wir vielleicht jetzt schon zeitlich gesehen in die Jahrtausendwende. Also schauen wir auf die letzten 26 Jahren. Was gab es da für Highlights, Besonderheiten in der Vereinsgeschichte?
2: Ja, die Highlights wir haben jetzt letztes Jahr die 25. Sportgala gehabt. Das ist natürlich auch ein Highlight der TSG-Familie. Ja, dieses Datum ist bei nicht nur der TSG-Mitgliedern, sondern bei vielen Familien in Tübingen, wann die Sportgala erscheint, in den Kalendern. Und das, die Entwicklung dieser Sportgala ist natürlich eine zentrale Sache. Erfunden von Gerold Jericho vor 25 Jahren und hat sich famos weiterentwickelt und ist auch eine tolle, tolle Bühne für die TSG, weil es letztendlich nicht nur Artisten sind, die dort auftreten, sondern eben auch aus dem Kunstturnen, aus dem Tanzen, aus dem rhythmischen Sportgymnastik eben auch die TSG hier eine Bühne hat, die Kinder auch eine Bühne haben, sich zu zeigen.
0: Verbindet man dann am meisten diesen Bereich mit der TSG, wenn man jetzt selber nicht mit der TSG Mitglied ist oder sowas? Ist das sozusagen das Aushängeschild des Vereins oder würde der Verein was anderes als Aushängeschild sehen für sich selbst?
2: Es ist sicher sehr, sehr, sehr auffällig, aber letztendlich sind natürlich auch das, was die Erfolge in den einzelnen Abteilungen, ja, Fußball ist natürlich mit der Verbandsligamannschaft sehr omnipräsent, aber auch letztendlich die Erfolge in der rhythmischen Sportgymnastik, wo man mit der Aline Scholl und der Marie Moser im deutschen Turnkader Sportlerinnen haben oder auch an der Weltmeisterschaft bei den Luftartisten nimmt die Amalia Binder teil. Also wir haben sehr, sehr breit gefächert, aber auch dann Erfolge und auch Sichtbarkeiten in Tübingen und drumherum.
0: Jetzt haben wir schon viel über die Historie in wenigen Minuten erfahren. Ich würde mal sagen, wir belassen es erstmal dabei und schauen gleich mal in die jetzige Zeit hinein, was die Leute in der TSG Tübingen so erwartet und auch vielleicht, was es so für Herausforderungen gibt.

0: Das war Bauchbeine Po von Sheeran David. Ihr hört die Lokalrunde heute am Freitagabend mit der TSG Tübingen. Wir haben gemeinsam uns angeschaut, die 180 Jahre alte Geschichte in wenigen Minuten. Natürlich würde das auch einen ganzen Abend füllen, aber wir wollen nicht nur auf die Vergangenheit blicken, sondern auch auf die Gegenwart und die Zukunft schauen. Und uns interessiert natürlich, was gibt es denn alles für Angebote? Ein bisschen haben wir vorher schon rausgehört, beispielsweise, dass es die Verbandsliga gibt, wo sie Fußball spielen und auch andere Punkte, die angeboten werden. Aber vielleicht fassen wir das nochmal alles in einem Stück zusammen.
1: Ja, gern. Also die TSG Tübingen hat sich zu einem modernen, professionell arbeitenden Verein entwickelt. Wir haben, wie gesagt, 3200 Mitglieder in 12 Abteilungen. Unsere Abteilungen sind mit großem Engagement ehrenamtlich organisiert. Wir haben ein sehr breit aufgestelltes Kursangebot, das von uns 7 Hauptamtlichen plus unseren 3 unverzichtbaren FSJlern organisiert wird. Diese starke Basis in der Verwaltung gibt die Möglichkeit, dass unsere Ehrenämter in ihren Abteilungen so gute Arbeit leisten können, wie sie es tun. Der Frank hat vorher schon erwähnt, dass wir natürlich unsere klassischen Abteilungen haben, wie Fußball und Volleyball. Handball ist ja in der SG als Spielgemeinschaft, aber eben auch besondere Nischenabteilungen, wie zum Beispiel die Luftartistik. Oder auch, und da möchte ich zu unseren Kursangeboten kommen, die wir eben im Hauptamt organisieren. Der Frank hat es vorher schon erwähnt, unter anderem den Crosssport, was eine sehr interessante, spannende Geschichte ist, eine relativ einzigartige Geschichte in Tübingen. Es ist ein Angebot, wo sich im Prinzip das Tricking, also Sprünge, Salti, Schrauben mit Akrobatik und Parkour-Training vereint. Das ist eine sehr junge Abteilung, auch von unserem dualen Student geführt. Also eine ganz interessante Sache. Darüber hinaus haben wir also im Prinzip unser stärkstes Angebot aus dem Hauptamt ist die Kindersportschule mit 700 Kindern, die 5 Tage die Woche im kompletten Stadtgebiet in allen städtischen Hallen mehr oder weniger ein sehr interessantes Angebot für Kinder ab 2 Jahren. Man findet kann. Dann gibt es unseren Gesundheitssport. Ich sage jetzt mal vor allen Dingen für Menschen eher jetzt in meinem Alter 40 plus. Und wir sehen da einfach auch die Entwicklung, dass diese fitte Generation 60 plus, das wird die Zukunft des Vereins sein. Um die müssen wir uns und wollen wir uns kümmern. Denen wollen wir da auch einen Platz geben im Gesundheitssport. Und dann haben wir, und das ist ein sehr wichtiger Teil auch der TSG, unsere Feriensportcamps. Die Kindersportschule und die Feriensportcamps, die leisten einen sehr großen sozialen Beitrag in Tübingen, da die Kinder auch aus sozial schwächer gestellten Familien in der Kindersportschule und in den Feriensportcamps mitmachen können, zu relativ, zu Bedingungen, die einfach für jede Familie leistbar ist. Und das kann sich natürlich ein Verein nur leisten durch Unterstützung, das ist einfach so. Und da ist die TSG Gott sei Dank durch ihre gute Arbeit in der Lage, sich auch starke Partner an die Seite geholt zu haben. Tübinger Unternehmen unter anderem, aber auch Menschen, die da Interesse haben, die TSG zu unterstützen. Und das ist unter anderem der Markus Horn mit seiner Paul Horn GmbH, der unglaublich den sozialen Aspekt der TSG unterstützt. Aber natürlich auch Stiftungen oder Vereine wie Bewegt Euch. Und die TSG Tübingen ist, um diesen Weg der Professionalisierung, aber eben auch den Weg weiterzugehen, da den sozialen Aspekt weiterführen zu können, darauf angewiesen, dass wir starke Partner an der Seite haben. Genau. Und dann haben wir, und das ist auch ein großer Teil der TSG, ein sehr motiviertes und engagiertes Übungsleiterinnen-Team, die Arbeit an der Basis machen, die jeden Tag auf dem Platz stehen und jeden Tag in der Halle stehen. Und ich glaube, dieses Zusammenspiel aus Ehrenamt, Hauptamt und unseren Übungsleiterinnen und Übungsleitern, das macht die neue TSG aus.
0: Wie schwierig ist es dann, Unternehmen zu überzeugen? Weil es gibt ja nicht nur die TSG, es gibt noch den SV 03 Tübingen, es gibt die TSV Lustenau, ich könnte jetzt ja diverse Vereine nennen. Wie ist es, die zu überzeugen? Oder sind die immer so offen, dass sie sagen, jeder Verein kriegt einen nötigen Beitrag, weil es so wichtig ist, weil vielleicht auch die Mitarbeiter dort Mitglied sind?
1: Ja, also das ist unterschiedlich. Es ist nicht so einfach. Die TSG hat Gott sei Dank langjährig gewachsene Partnerschaften mit Unternehmen, auf die wir uns verlassen können. auf der anderen Seite versuchen wir auch schon aktiv Unternehmen dazu zu motivieren, für die TSG als starker Partner oder an der Seite der TSG als starker Partner zu stehen. Uns ist es da auch ganz wichtig, dass wir nicht dieses klassische Sponsoring fahren, sondern dass wir uns dann wirklich als Partner eines Unternehmens sehen oder einer Stiftung, die bereit ist, uns zu unterstützen.
0: Und die unterstützen dann den Gesamtverein oder gibt es auch welche, die dann nur eine bestimmte Sparte unterstützen möchten?
1: Im Normalfall versuchen wir eben, dass wir die Unterstützung für den Gesamtverein bekommen, einfach aus dem Grund, da wir allen Abteilungen, auch denen, die vielleicht nicht so im Rampenlicht stehen wie Fußball, die Möglichkeit geben wollen, Unterstützung zu erfahren und eben über finanzielle Mittel zu verfügen, um ihre Abteilung voranzubringen, ihren Wettkampfsport zu betreiben und auch vor allen Dingen, und das ist uns ganz arg wichtig, eine qualitativ wertvolle Jugendarbeit zu leisten.
0: Das haben wir auch als Stichwort den Verein Bewegt euch schon gehört, den wir hier auch schon mal in der Lokalrunde als Studiogast hatten. Gibt es dann auch Kooperationen mit Unternehmen, denen ja auch mittlerweile immer mehr die Gesundheit ihrer Mitarbeiterinnen und Mitarbeiter wichtig ist.
1: Ja, also ein Teil des Gesundheitssports ist die betriebliche Gesundheitsförderung. Wir gehen mit Trainerinnen und Trainern in verschiedene Tübinger Unternehmen und bieten dort sogenannte bewegte Pausen an. Also das sind bewegte Unterbrechungen, dass die Mitarbeiterinnen und Mitarbeiter am Arbeitsplatz für einen kleinen Moment ein bisschen was Richtung Kräftigung, aber auch Beweglichkeit, Entspannung machen können und dann hinterher einfach erfrischt an den Arbeitsplatz zurückkehren können. Und die Unternehmen sind ganz häufig dann auch wieder in anderer Art und Weise partnerschaftlich mit der TSG verbunden. Aber nicht alle. Also das ist auch einfach ein Angebot, was wir aus dem Hauptverein organisieren und an Tübinger Unternehmen bieten.
0: Was sind es dann für Kursleiter, die so spontan jetzt eine bewegte Pause anbieten können?
1: Also wir haben das große Glück natürlich mit dem Institut für Sportwissenschaft hier bei uns in der Stadt, dass wir vor allen Dingen also im Gesundheitssport und auch große Teile unserer Kindersportschule und der Feencamps mit Studentinnen und Studenten der Sportwissenschaft besetzen können. Aber wir haben inzwischen auch einen großen Pool an Schülerinnen und Schülern, die natürlich ausschließlich dann im Kinderbereich eingesetzt werden, um auf die betriebliche Gesundheitsförderung zurückzukommen. Das sind vor allen Dingen Studentinnen und Studenten der Sportwissenschaft.

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1: In Deutschland haben wir 3 Profiligen. Von der Bundesliga über die zweite Bundesliga bis zur dritten Liga. Dann kommt die Regionalligen. Das ist dann der Amateurbereich. Dahinter folgen die Oberligen, die dann bundeslandweit sind, bis wir dann zu den Verbandsligen kommen. Und dort befindet sich die TSG Tübingen aktuell in der Live-Sendung, muss man sagen, 24. April. Es kann sich ja immer noch was ändern, bis die Wiederholung ausgestrahlt wird. Auf dem Platz 15 mit 24 Punkten von 17 Teilnehmern und angeführt und sehr dominierend anführend tun die Young Boys Reutlingen mit 64 Punkten vor dem FC Holzhausen mit 56 Punkten. Verbandsliga, es sieht jetzt danach aus, dass man noch was bisschen tun muss, um in der Verbandsliga auch in der Folgesaison 26-27 spielen zu können. Wie herausfordernd ist es für einen Verein, wo ein paar Hauptamtliche sind, aber viel mehr Ehrenamtliche aktiv sind, zu planen, hey, nächste Saison sind wir in der Liga drunter vielleicht oder wir sind in der gleichen Liga. Wie wird dort überhaupt geplant?
2: Ja, im Moment ist vollkommen richtig. Es stehen noch ein paar Herausforderungen an, um den Ligaverbleib vielleicht zu erreichen. Letztendlich Grundlage der Fußballabteilung ist einfach die Nachwuchsarbeit, ein langfristiges Ausbildungskonzept. Ja, so haben wir Anfang der Saison 9 Jugendspieler von dem Jugendbereich in den Verbands- und Bezirksliga-Kader integriert und nachhaltige Struktur, gerade im Nachwuchsarbeit. Wichtig ist auch da die sportliche und soziale Ausbildung für die Trainer, dass wir entsprechende auch Trainingsqualität anbieten können. Es bleibt nicht aus, und das hatten wir auch Ende letzter Saison, dass einige Spieler zu ambitionierten Vereinen gewechselt sind, so wie Tim Steinhilber oder Julio Gurgel, die zum FC Holzhausen gewechselt sind. Oder es ist zu erwarten, dass Henrik Grauer nächstes Jahr bei der TSG Walingen anheuern wird. Da galt es, diese Probleme hatten wir natürlich auch schon in der Vergangenheit und haben das dann einfach immer aus dem eigenen Bereich meistens kompensieren zu können. Und da ist es dann eben auch eher unabhängig, welche Liga man spielt, man versucht das, was man leisten kann, eben auch in den Liga.

0: wechseln, weil es zu wenig Startplätze gibt.
1: Ich denke mal, das ist wie bei jedem Kader auch. Ja. Es gibt eine gewisse Anzahl an Spielern in einem Kader, die entsprechend auch den einzelnen Ligen spielen können. Aber es ist gut angesprochen, es ist natürlich aufgrund der Vielzahl der Mannschaften, die wir haben, ein Problem, was Platzinfrastruktur anbetrifft. Ja, wir haben einen Rasenplatz, der inzwischen Flutlicht hat, und wir haben einen Kunstrasenplatz. Das heißt also, in der dunklen Jahreszeit konnten wir von September, Oktober bis April nur auf einem Platz trainieren, was die Folge war, dass wir zum Teil vier Mannschaften auf einem Platz hatten. Das heißt also, eine Mannschaft trainierte dann auf einem halben Platz. Da sind wir sehr dran, und es ist auch ein großer Wunsch von der TSG Tübingen an die Stadt, einen dritten Platz zu bekommen, um einfach den Trainingsbetrieb aufrechterhalten zu können. Viele Eltern, die einen Sohn haben, die bei der TSG spielen, sagen, ja, der hat auch eine Schwester, könnte die nicht auch bei euch spielen, aber aufgrund der Platzinfrastruktur sind wir einfach nicht in der Lage, weitere Mannschaften tatsächlich aufzunehmen.
0: Und das sind dann auch so große Herausforderungen.
1: Das ist mit einer der größten Herausforderungen, was eben im Fußballbetrieb, zumal wir uns diese Plätze dann auch noch mit der Abteilung Lacrosse teilen, weil die eben auch auf diesen Plätzen trainieren müssen und ihre Wettkämpfe ausführen. Das ist in diesem Bereich mit die größte Herausforderung, ja.
0: Wenn sich jetzt die Stadtverwaltung noch einen letzten Rücker geben würde, was ist so der zeitliche Horizont, bis sowas umgesetzt werden kann, jetzt endgültig?
1: Also der zeitliche Horizont ist erstmal abhängig von der Finanzierung, wobei hier die TSG Tübingen natürlich auch im Moment prüft, ja, wie kann man mit Sponsoren ein Finanzierungskonzept ohne große Hilfe von außen aufsetzen, wenn wir mal eine Fläche bekommen würden, die entsprechend eben spielfähig zu machen. Und man müsste hier schon sicher 6 bis 9 Monate rechnen bis zum Beginn der Umsetzung, und dann, dass man tatsächlich einen Sportplatz hat, auf dem man dann Fußball spielen kann.
0: Wenn es zügig gehen würde, könnte man also sagen, vor 2027 geht trotzdem nichts im Sommer.
1: Das ist so zu erwarten. Man ist auch hier immer wieder abhängig von den Handwerkern, wie sie Kapazitäten dann haben. Ja, es ist sicher einiges zu tun. Das ist ein Platz, den man jetzt hier nicht restauriert, sondern den man quasi von Grund auf dann aufbauen muss.
0: Wo dann Step by Step alles vonstatten geht.
1: Genau.
0: Häufig ist dann das Jugendtraining, und wie ist es dann, dass es gibt ja auch immer wieder Spieler, wir hatten es gehört, die dann höher veranlagt sind, zu hohen Vereinen wechseln. Wie werden die dann entdeckt, und wie ist dann die Kommunikation von deren aktuellem Jugendtrainer zu vielleicht auch mal einem Nachwuchsleistungszentrum?
1: Es ist das eine ist, dass hier die Trainer natürlich im Austausch sind mit dem einen oder anderen Nachwuchsleistungszentrum. Wir haben da ganz tolle Beispiele. Jetzt erst diese Saison hat der Adam Kölle einen Vertrag bei Heidenheim bekommen und in seinem ersten Bundesligaspiel bei Heidenheim auch gleich ein Tor geschossen. Oder auch ein großes Aushängeschild ist der Thilo Kehrer bei AS Monaco Kapitän, die aus der Jugend der TSG entsprungen sind, dann natürlich noch ein Sprungbrett haben, indem sie vielleicht bei dem SSV Reutlingen nochmal eine Jugend durchgehen und dann in ein Nachwuchsleistungszentrum dann der Bundesliga-Vereine ankommen.
0: Wie oft kehren die dann zurück aus Vereinsgelände bei der TSG?
1: Ein Thilo Kehrer aus Frankreich ist sicher nicht so oft, aber Adam Kölle war diese Saison schon 1-2 Mal auf dem Sportplatz, zumal wir ja am Samstag spielen und die Bundesligaspiele sind zwischen Freitag und Sonntag. Da ist es dann natürlich nicht immer so viele Möglichkeiten, aber es ist schön, dass es die TSG schätzen und einfach auch zurückkommen. Und die Spieler, die zu ambitionierten Vereinen kommen, die kommen dann auch schon mal später wieder zurück oder sind auch oft bei den Spielen, wenn es möglich ist, bei der TSG auf dem Platz.
0: Und kehren dann immer wieder zurück. Also es ist nicht so, dass die dann dort sind und dann gar nicht mehr die TSG kennen wollen.
1: Nee, also wir, gerade Tim Steinhilber und der Jojo Gurgel, die waren schon öfters, wenn es ihnen der Spieltag erlaubt hat, haben sich dann die Spiele der TSG angeschaut. Da ist dann schon noch eine Kameradschaft mit den alten Spielern dann schon da und auch die Verbundenheit zur TSG Tübingen, ganz klar.
0: Wie ist dann die öffentliche Wahrnehmung? Ist dann schon Tumult, wenn einer von den Größeren kommt? Oder?

0: ist es dann ganz normal, wie wenn die Person jetzt nicht so hoch veranlagt wäre im Fußball?
1: Also es ist zum einen ganz normal, wenn natürlich ein Bundesligaspieler wie der Adam Kölle kommt, dann ist vielleicht mal hier die respektvolle Zurückhaltung zu sehen, aber letztendlich, wenn man mit denen ins Gespräch kommt, dann ist es ganz normal, ja, wie man sich gestern gesehen hätte.

0: Heute ist in der Lokalrunde die TSG Tübingen zu Gast. Wir haben jetzt intensiv über die Fußballabteilung uns unterhalten, die noch den Klassenerhalt in der Verbandsliga ringen möchte, hat ja noch einige Spieltage dazu Zeit. Jetzt wollen wir aber noch mal ein bisschen auf den Verein insgesamt gehen und Präventionsarbeit, denn die ist auch auf höchster Stelle für den Verein.
1: Genau. Also die TSG ist, genau wie jeder Verein auch, einfach ein Spiegel der Gesellschaft. Und gerade im Vereinsalltag entstehen viele Situationen, in denen einfach Werte gefragt sind. Und diese Werte hat die TSG für sich ganz klar definiert. Und wir möchten einfach aktiv dazu beitragen, dass Respekt und Fairness bei uns im Verein selbstverständlich sind. Und dazu haben wir im Prinzip zwei Projekte gestartet im letzten Jahr. Unter anderem das Thema Kindeswohl und die Antidiskriminierungskampagne. Das Thema Kindeswohl war ein sehr, sehr langer Prozess, angestoßen dadurch, dass das im Prinzip von jedem Verein verlangt wird, dass er sich mit diesem Thema beschäftigt, was auch gut ist. Wir haben das sehr intensiv getan mit Unterstützung der württembergischen Sportjugend. Entstanden ist dann ein Kindeswohlkonzept, das Handreichungen für alle unsere Übungsleiter beinhaltet, das regelmäßige Fortbildungen beinhaltet, wo wir eben auch durch die WSJ geschult werden. Wir haben Kindeswohlbeauftragte benannt, die sich diesem Thema einfach vermehrt annehmen. Und dadurch durfte sich die TSG die Zertifizierung der WSJ abholen. Wir sind als Kinderschutzgebiet Sportverein ausgezeichnet worden. Jetzt ist so ein plakatives Siegel immer nach außen gut. Es sieht gut aus, aber uns bei der TSG ist es unheimlich wichtig, dass wir das eben jeden Tag auf dem Platz und in der Halle auch tatsächlich leben. Das heißt, unsere Übungsleiter werden da wirklich angehalten, sich mit dem Thema zu beschäftigen. Und nicht nur die Übungsleiter, sondern eben auch alle Funktionäre und Entscheidungsträger, die es im Verein gibt. Und das Gleiche versuchen wir jetzt ganz aktuell mit der Antidiskriminierungskampagne, die eben durch den WLSB, durch den Württembergischen Landessportbund begleitet wird, eben auch. Da können wir zum vorherigen Thema an Fußball anknüpfen, aber das ist nicht nur im Fußball ein Thema, sondern insgesamt, dass man sich einfach mit Fairness und Respekt begegnet.
0: Jetzt haben wir darüber viel gehört, über die TSG Tübingen. Aber vielleicht gibt es jemanden, der jetzt nicht nur Sport hören möchte, sondern auch Sport erleben möchte. Wie wird man überhaupt neu Mitglied im Verein?
1: Also das geht im Prinzip alles im Moment über unsere Homepage. Bei uns ist ganz, ganz viel im Umbruch. Also es soll alles sehr viel digitalisierter werden. Aktuell ist es aber schon so. Man kann sich bei uns sehr gerne auf der Homepage über all unsere Angebote informieren. Man findet sowohl die Hauptvereinsangebote als auch alle unsere Abteilungen mit Trainingszeiten und mit Ansprechpartnern. Wenn man darüber hinaus dann Fragen hat, darf man sich sehr gern per Mail oder auch per Telefon an die Geschäftsstelle wenden und wir helfen dann sehr gern weiter. Es ist in jeder Abteilung und auch in jedem Kursangebot möglich, mal ein Probetraining zu machen, mit Voranmeldung bitte, aber dann finden wir ganz sicher für jeden Menschen, egal ob Kind oder Erwachsener, der in Tübingen Lust hat, aktiv zu werden und sich zu bewegen, das richtige Platz bei der TSG. Und wir freuen uns über neue Mitglieder und würden uns freuen, wenn jemand nach der Sendung denkt, er hat Lust, mal bei der TSG vorbeizukommen und ein Probetraining mitzumachen.
0: Jetzt haben wir die Digitalisierung gerade nochmal gehört am Ende. Es gibt natürlich auch einen TikTok-Account. Wie kam es überhaupt zu diesem TikTok-Account?
1: Es gibt einen Instagram-Account. Wir haben keinen TikTok-Account. Wir haben einen Instagram-Account, den wir betreiben. Ja, das ist auch ein ganz relativ neues Thema bei uns. Wir bemühen uns da sehr. Es ist noch nicht ganz so professionell, wie wir das uns wünschen. Wir haben da Unterstützung durch unsere FSJler. Das ist die richtige Zielgruppe. Und wir versuchen eben auch über Social Media neue Zielgruppen uns zu erschließen, auch auf tagesaktuelle Themen aufmerksam zu machen und tatsächlich auch unsere Partner, die der TSG da zur Seite stehen, auch über Social Media eben zu präsentieren.
0: Und da ist das Ziel dann auch, so professionell zu werden wie ein Bundesliga-Verein. So vom Auftreten her ist es halt auch orientiert.
1: Wenn wir das als Fernziel haben, das finde ich gut. Ja, also wir bemühen uns sehr und wir sind da auf einem guten Weg, aber ich glaube, wir haben auch noch ein bisschen Luft nach oben.
0: wo man dann nochmal sich weiterentwickeln kann sozusagen.
1: Ganz genau.
0: Aber wie wichtig ist es dann auf Social Media aktiv zu sein, um auch die Kinder und Jugendlichen da abzuholen?
1: Also das ist tatsächlich sehr wichtig. Gerade im Jugendbereich ist es wichtig, dass die TSG sich da präsentiert. Denn ich denke, jeder, der uns bei Social Media in irgendeiner Form kennenlernt, hat dann die Chance, bei der TSG auf echte Kontakte, auf analoge Sozialkontakte. Und das ist ja das, wovon ein Verein dann letztlich auch lebt.
0: Und davon auch profitieren kann sozusagen, die Leute dann zu wissen. Vielleicht aber auch Leute, die jetzt neu sind, mal diese verschiedenen Tübinger Sportvereine anschauen und zumindest die Leute mal in einem Video auch gesehen
1: ja,
0: haben.
1: Ja, ganz genau.
0: Als erster Kontaktpunkt sozusagen. Und damit sind wir auch schon wieder am Ende der heutigen Lokalrunde angelangt. Ich darf mich recht herzlich bedanken bei der TSG Tübingen für ihren heutigen Studiobesuch. Geht's jetzt sportlich noch weiter?
1: Also bei mir geht es jetzt auf jeden Fall erstmal mit meinem Hund eine Runde in den Wald.
2: Bei mir geht es zurück zur Familie und nochmal vielen Dank für die Einladung.
1: Ja, herzlichen Dank.
0: Sehr gerne. Hört ihr die Live-Sendung, geht es hier weiter mit Flintauer von 19 Uhr bis 20 Uhr. Hört ihr die Wiederholung am Sonntag, geht es weiter von 9 bis 10 mit Wie Dope. Und hört ihr die Wiederholung am Mittwoch, geht es hier weiter mit Applehaus Radio aktiv von 1 Uhr bis 2 Uhr. Die nächste Ausgabe der Lokalrunde gibt es dann schon wieder in 4 Wochen. Das ist dann Freitag, der 22. Mai von 18 bis 19 Uhr. Nachhören könnt ihr die Sendung 7 Tage lang in der Mediathek unter www.wüste-welle.de. 2, 1, 2, 3.

0: Es ist wieder Mittwochabend, 19 Uhr. Das heißt, ihr hört auf der Wüstenwelle auf 96,6 MHz das Äpplehaus Radio aktiv.
1: Für euch am Mikro sind Stefan
0: und Lukas.
1: Und ihr bekommt eine Stunde lang die Veranstaltungshinweise aus dem Äpplehaus in Tübingen und dazu auch noch einiges an neuer Musik.
0: Genau, gerade gehört haben wir den Track Nani von Mr. Cardamom. Ich habe den Track mitgebracht, denn ich habe vergangene Woche entdeckt, dass Mr. Cardamom einfach der Bürgermeister von New York Soran Mamdami ist. Und der hatte früher eine kleine Hip-Hop-Karriere und verdient dadurch immer noch ein bisschen Geld. Ziemlich lässig, wenn du mich fragst.
1: Ja, auf jeden Fall.
0: Also alles, was ich über ihn lerne, jeden Tag, macht ihn eigentlich nur sympathischer.
1: Ja, wollen wir jetzt dazu noch DJ Merz hören oder...
0: Ungern.
1: Okay, wie wäre es mit ein bisschen Ska?
0: Ja, umso besser, umso besser. Los geht es. Die erste Veranstaltung im Äpplehaus ist morgen Donnerstag, der 23. April. Los geht es um 20 Uhr. Es spielen No Sports als Headliner mit Support von Mel Tepit and Them Soul Ska Farmers.
1: Und wir hören jetzt da auch gleich zwei Tracks. Erstmal Stay Rude, Stay Rebel von No Sports und danach Mel Tepit mit Wantcha.

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0: So, das waren Mel Tappet and Them Soul Scar Farmers. Zu hören gibt es sie als Vorband von No Sports. Morgen, der 23.04. ab 20 Uhr im Apple House. Eintritt sind 15 Euro.
1: Ja, und dann am 25., das ist dieser Samstag, gibt's die Wüste Welle Soli Party im Apple House. Cumbia, Afrobeats und andere Klänge des globalen Südens ab 22 Uhr. Und natürlich würde es uns eher freuen, wenn ihr da erscheint und damit helft, das Radio zu unterstützen.
0: Genau, falls ihr nicht kommen könnt, sind wir natürlich nicht böse, aber es gibt eine Live-Übertragung meines Wissens nach und dann wäre es, also finde ich, angebracht, wenn ihr wenigstens die hört. So. Wehrpflicht, danke Stefan. Alter, als hätten wir hier so ein Soundboard. Wehrpflicht, nein, danke, heißt die nächste Veranstaltung. Es handelt sich dabei wieder um einen Input-Vortrag, gefördert von der Rosa-Luxemburg-Stiftung, nämlich Wehrpflicht, nein, danke, was der neue Wehrdienst nicht nur für junge Menschen bereithält. Und dieser Vortrag wird gehalten von Resa Schwarz vom IMI, das ist die Informationsstelle Militarisierung, hier unsere Nachbarn im Sudhaus. Und der Eintritt ist wie immer kostenlos. Wir hören jetzt, Stefan hat ihn schon angespielt, den Track Meine Söhne gebe ich nicht, aber nicht von Reinhard May, sondern von Disaster.

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0: Disaster mit Meine Söhne geb ich nicht. Und das war der Track passend zur Veranstaltung Wehrpflicht Nein Danke. Am 30. April im Apple House um 19 Uhr geht es los.
1: Und am 2. Mai, da ist es mal wieder soweit, da gibt es wieder Metal Night im Apple House. Und da gibt es dann drei Bands zu hören, nämlich The Prophecy 23, Purity und Violent Vortex. Und wir hören jetzt auch gleich zwei Tracks. Nämlich zuerst geht's los mit The Prophecy 23 oder wie auch immer, mit Mosh O'Clock. Da geht es nämlich auch los. Das Konzert beginnt Punkt Mosh O'Clock.
0: Genau.
1: Und danach Violent Vortex mit Blinded.
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0: Violent Vortex, die gibt es zusammen mit The Prophecy und Purify am 2. Mai im Apple House im Rahmen der Metal Night.
1: Genau, los geht es um 20.30 Uhr. Das wollte man noch gesagt haben, gell?
0: Ja, Mosche Clock.
1: Genau, das waren die Veranstaltungen für die heutige Sendung. Und wir kommen zum Teil der neuen Musik. Erstmal, vorerst. Bin gespannt, Stefan, was du sonst noch mitgebracht hast. Ich habe mitgebracht von Audio 88 und Jessin von dem kommenden Album. Bald ist es endlich soweit. Das kommende Album Zeit zu sterben. Hören wir jetzt den Track Betrunkene Männer. Ja,

0: Fred Again und Amy Tyler, You're a Star. Und wir sind jetzt ein bisschen in den etwas elektronischeren Gefilden angekommen, denn weiter geht's mit einer Band oder neu zusammengesetzten Band, wie auch immer man das nennen will, nämlich Nine Inch Nails. Das sind Nine Inch Nails zusammen mit Boys Noize und die haben einen sehr gefeierten Auftritt am Coachella Festival hingelegt und dazu auch noch ein entsprechendes Album veröffentlicht mit etwas elektronischeren Versionen von Nine Inch Nails Klassikern.
1: Weil du gerade gesagt hast, neue Band, Ich habe das schon lange nicht mehr gehört, aber man könnte ja auch einfach Supergroup mal wieder in den Mund
0: nehmen.
1: Ja,
0: könnte man sagen, auf jeden Fall. Also ich sage auch vor allen Dingen deswegen neue Band, weil es anscheinend auch Pläne gibt, diesen Auftritt oder dieses Projekt auch noch auf Tour zu bringen. Deswegen kann man da auf jeden Fall mal gespannt sein. Also die Konzerte von Nine Inch Nails sind auch schon immer visuell sehr besonders, aber jetzt mit dem Dritten im Bunde wird es vielleicht nochmal eine ganz andere spannende Version werden. Ja, und ich habe den Track Heresy rausgesucht, bei dem auch noch seine Frau einen Gesangspart übernimmt und Heresy, da ist es ja vielleicht schon eine blasphemische Äußerung, aber ich finde, sie macht den Song noch besser, als wenn Trent diese Parts selber singt.

Renegades of Funk von Rage Against the Machine ist ein Cover von dem letzte Woche verstorbenen Afrika Bambaataa. Ein richtiger Hip-Hop-Pionier gewesen, aber durchaus wegen Straftaten sexueller Natur auch ein umstrittener Charakter. Deswegen kein Original, sondern quasi das Rage-Cover.

0: aber mit guter Überleitung, denn von Rage Against the Machine, Tom Morello ist ja in diversesten Projekten unterwegs und die Rocklegende, würde ich schon sagen, Peter Frampton, der ja jetzt...
1: Also ich glaube, Frampton Comes Alive ist das am meistverkaufte Live-Album aller Zeiten.
0: Auch immer noch. Und ich hab's auch. Also es lohnt sich. Aber er hat ja auch eine Muskelerkrankung, die in Aussicht gestellt hat, dass er eigentlich nicht mehr viel Musik machen können wird. Aber er sagt, solange er noch kann, wird er das tun. Und er kann noch und bringt dieses Jahr sogar ein neues Album raus. Und wir hören deswegen und wegen Tom Morello den neuen Track Lions at the Gate von Peter Frampton mit Tom Morello.

0: Lions at the Gate von Peter Frampton und Tom Morello, eine neue Single von Peter Framptons kommenden Album. Ich bin sehr gespannt, was Peter Frampton noch in seinem nicht nur hohen Alter, also ist ja auch einfach alt, aber trotz seiner Krankheit noch alles abliefern kann. Und wir kommen jetzt nochmal, wir haben jetzt so quasi neue Musik zwischen zwei In Memoriams reingequetscht.
1: Genau, und verbindend ist dabei schon wieder Tom Morello.
0: Wirklich, denn wir hören als nächstes, hören wir Purple Rain live from Minneapolis mit Bruce Springsteen und der E Street Band, von der Tom Morello auch wieder ein Teil ist. Denn zur Eröffnung in Minneapolis, wo ja auch Prince herkommt, hat Bruce Springsteen Purple Rain gecovert und Tom Morello spielt Solos darauf. Prince hat gestern seinen 10. Todestag gehabt und daran erinnern wir jetzt mit einem heißen Cover.

0: fast ein Rausschmeißer.
1: Eigentlich schon, aber wir sagen trotzdem nochmal was.
0: Ja, wir sagen vor allen Dingen Tschüss.
1: So.
0: Denn wir hören uns dann wieder in 2 Wochen.
1: Genau, wenn euch alles viel zu schnell ging, ihr zu spät eingeschalten habt, etc. pp., dann könnt ihr die Veranstaltung im Applehaus entweder selber nachschauen auf www.applehaus.de oder die ganze Sendung nachhören auf www.whoisse-welle.de.
0: Ja, hier geht es gleich weiter mit Themenwechsel und Nightlife. Wir hören uns wieder in 2 Wochen und als Rausschmeißer gibt es jetzt noch einen neuen Track von Kurt Weill, Chance to Bleed.

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Dienstagnachmittag 14 Uhr oder Mittwochnacht 2 Uhr. Das sind die Zeiten für M13, das Radiomagazin aus dem Umfeld des selbstverwalteten Wohnprojekts in der Münzgasse 13 in Tübingen. Und laufen tut das Ganze seit 1997 hier beim einzigen freien Radio für die Region Tübingen, Reutlingen und Umgebung. Das ist die Wüste Welle und die hört ihr auf der Frequenz UKW 96.6 oder weltweit via Livestream über die Website wüste-welle.de. Zwei Stunden M13 liegen vor euch und auch vor mir hier im Heimstudio an der Technik und am Mikro. Da ist der Matzel. Hallo, schön, dass ihr dabei seid. Münzgassen-Senior James Hope kommt mit seiner wöchentlichen Kolumne in der Mitte der zweiten Stunde. In der Mitte der ersten Stunde gibt es ein paar Veranstaltungstipps für Konzerte in der Region. Die ganze Sendung über stehen Neuvorstellungen aus diversen musikalischen Genres auf dem Programm. Und los geht's mit der Band Cosmic Hypnotic und ihrem selbstbetitelten Album. Es ist ein Exotica-Ensemble unter der Leitung des Multi-Instrumentalisten Andy Catlin. Das Ensemble ist mit Vibraphonen, Bongos und samtigen Arrangements unterwegs und sie beschwören so Traumzustände herauf, die an die goldene Ära des Lounge erinnern und zugleich frei in psychedelische Träumereien entschweben. Zusammen mit einer wechselnden Konstellation von Mitwirkenden verbindet Cosmic Hypnotic klassische Tiki-Instrumentierung mit hypnotischen Grooves. Ihr Debütalbum ist eine schlangenbeschwörende Reise durch Korallen-Soul-Texturen und von Lava erhellten Rhythmen. Das ist Mellow Exotica, das an den Saturnringen an einem Absinth nippt. Hier sind Cosmic Hypnotic vom selbstbetitelten Debütalbum mit dem Song A Lust Beyond.